0: Das war der Start in die neue Woche Night Lounge mit der offenen Runde. Heute Abend ab 12 gibt es ein neues Thema. Wenn ihr Themenvorschläge habt, dann her damit. Schickt sie einfach per Mail oder per Insta oder per Facebook und bleibt gesund. Kommt nicht zu sehr ins Schwitzen. Denkt dran, die nächsten Tage werden ein bisschen kühler. Nicht kalt, aber kühler. Und bis dahin alles Gute. Macht's gut. Ciao, ciao.
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2: Ich bin Dirk Zeitler. Trotz mehrerer Angriffe während der eigentlich geltenden Waffenruhe gehen die USA von weiteren Gesprächen mit dem Iran in den kommenden Tagen aus. Es wurde nichts abgesagt, teilte ein hochrangiger US-Regierungsbeamter mit. Technische Gespräche zur Umsetzung des Rahmenabkommens liegen demnach für die kommenden Tage im Plan. Zudem seien die Kanäle zur Konfliktvermeidung eingerichtet und funktionsfähig. Ein Ort für mögliche Gespräche wurde nicht genannt. Deutschland hatte einen neuen Hitzerekord. Nach vorläufigen Angaben des Deutschen Wetterdienstes wurden am Nachmittag im Landkreis Oder-Spree in Brandenburg 41,7 Grad gemessen.
3: Der bisherige Rekord aus dem Jahr 2019 wurde innerhalb von 3 Tagen gleich mehrfach übertroffen. Zunächst im Saarland, dann in Sachsen-Anhalt und schließlich in Brandenburg. Auf mehreren Autobahnen kam es wegen aufgewölbter Fahrbahnen zu Sperrungen und Tempolimits. Die Bahn riet von nicht notwendigen Reisen in Fern- und Regionalverkehr ab. In Brandenburg saßen zeitweise mehr als 600 Fahrgäste ohne Klimaanlage in einem liegen gebliebenen Zug fest. 3 Menschen kamen mit Kreislaufproblemen ins Krankenhaus. Thomas Bleskin, Nachrichtenredaktion.
2: Die Spritpreise sind durch den Iran-Krieg explodiert. Auch beim Gas gingen die Preise im Großhandel deutlich nach oben. Dennoch registriert das Vergleichsportal Verivox bisher keine Preissteigerungen für Verbraucher in Deutschland. Im Gegenteil, über das Jahr gesehen werden sogar sinkende Kosten erwartet.
4: Ähnlich wie der Ölpreis sind auch die Großhandelspreise für Gas durch den Iran-Krieg in die Höhe geschossen, von 30 Euro pro Megawattstunde auf bis zu 66 Euro. Die meisten Verbraucher haben davon nichts mitbekommen, weil die Preise, die sie zahlen, in langfristigen Verträgen festgelegt sind, anders als beim Tanken, wo die Preise stark schwanken. Je nach Tarif können laut Verivox sogar gut 11 Millionen Haushalte dieses Jahr damit rechnen, dass ihre Gasrechnung etwas niedriger ausfällt. Neukunden müssen dagegen mehr zahlen, im Schnitt 10,5%. Jan-Henner Reitze, Nachrichtenredaktion.
2: Zum Sport. Kanada-Umrückkehrer Alphonso Davies hat erstmals in seiner Geschichte das Achtelfinale einer Fußball-WM erreicht. Gegen Südafrika gewann das Team um den Bayern-Star im ersten Sechzehntelfinale der WM-Geschichte 1:0. Steven Eustachio erzielte in der Nachspielzeit das erlösende Tor und verhinderte eine Verlängerung.

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1: Ich bin Dirk Zeitler. Die Hitzewelle hat zum Ausklang des Wochenendes ihren Höhepunkt erreicht und klingt jetzt ab. Die neue Woche startet deutlich angenehmer. An drei aufeinanderfolgenden Tagen waren vorher Hitzerekorde für Deutschland aufgestellt worden.
2: Freitag 41,3 Grad im Saarland, Samstag 41,4 in Sachsen-Anhalt und schließlich Sonntag 41,7 Grad in Brandenburg. Auch die heißeste Nacht, die hierzulande je gemessen wurde, hat uns die jüngste Hitzewelle beschert. Im ostsächsischen Kubschütz sank das Thermometer nicht unter 29,4 Grad. Wissenschaftler sagen, diese extremen Temperaturen wären ohne den Effekt des Klimawandels so gut wie ausgeschlossen. Nach Berechnungen der Organisation World Weather Attribution wäre ein solches Wetterereignis vor 50 Jahren rund 3,5 Grad weniger heiß verlaufen. Thomas Bleskin, Nachrichtenredaktion.
1: Trotz mehrerer Angriffe während der eigentlich geltenden Waffenruhe gehen die USA von weiteren Gesprächen mit dem Iran in den kommenden Tagen aus. Es wurde nichts abgesagt, teilte ein hochrangiger US-Regierungsbeamter mit. Technische Gespräche zur Umsetzung des Rahmenabkommens liegen demnach für die kommenden Tage im Plan. Ein Ort für mögliche Gespräche wurde nicht genannt. Wie viel Geld bekommen Beamte, wenn sie im Ruhestand sind? Der Ökonom Peter Bofinger fordert Änderungen bei der Berechnung dieser Pensionen, denn es gebe die Tendenz von Beförderungen von Beamten kurz vor Ende ihrer Laufbahn, damit sie eine schöne Pension kriegen, sagte Bofinger der neuen Osnabrücker Zeitung.
3: Die Höhe der Rente hängt davon ab, wie hoch das Einkommen im gesamten Berufsleben war. Bei Beamten richtet sich die Pension dagegen nur nach der Höhe der Bezüge in den letzten beiden Dienstjahren. Entsprechend stärker wirkt sich also eine späte Beförderung aus. Um diesen Effekt zu verkleinern, spricht sich Bofinger dafür aus, die Berechnungsgrundlage auf die bis zu 10 letzten Berufsjahre zu erweitern. Pensionen sind ein riesiger Kostenfaktor für Staat und Steuerzahler. 2024 waren es zum Beispiel unterm Strich fast 57 Milliarden Euro, Tendenz steigend. Jan-Henner Reitze, Berlin.
1: Zum Sport. Kanada-Umrückkehrer Alphonso Davies hat erstmals in seiner Geschichte das Achtelfinale einer Fußball-WM erreicht. Gegen Südafrika gewann das Team um den Bayern-Star im ersten Sechzehntelfinale der WM-Geschichte 1:0. Steven Eustachio erzielte in der Nachspielzeit das erlösende Tor und verhinderte eine Verlängerung.

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1: Ich bin Dirk Zeitler. Auf der Online-Plattform Shein verkaufte Kleidung ist zum Teil stark mit Chemikalien belastet und reißt damit europäische Grenzwerte. Das geht aus Untersuchungen des Bremer Umweltinstituts im Auftrag der Deutschen Umwelthilfe hervor. 7 von 8 getesteten Kleidungsstücken verstießen demnach gegen EU-Grenzwerte. Shein will die Produkte vorerst aus dem Sortiment nehmen und die Vorwürfe prüfen. Die Hitzewelle hat zum Ausklang des Wochenendes ihren Höhepunkt erreicht und klingt jetzt ab. Die neue Woche startet deutlich angenehmer. An 3 aufeinanderfolgenden Tagen waren vorher Hitzerekorde für Deutschland aufgestellt worden.
2: Freitag 41,3 Grad im Saarland, Samstag 41,4 in Sachsen-Anhalt und schließlich Sonntag 41,7 Grad in Brandenburg. Auch die heißeste Nacht, die hierzulande je gemessen wurde, hat uns die jüngste Hitzewelle beschert. Im ostsächsischen Kubschütz sank das Thermometer nicht unter 29,4 Grad. Wissenschaftler sagen, diese extremen Temperaturen wären ohne den Effekt des Klimawandels so gut wie ausgeschlossen. Nach Berechnungen der Organisation World Weather Attribution wäre ein solches Wetterereignis vor 50 Jahren rund 3,5 Grad weniger heiß verlaufen. Thomas Bleskin, Nachrichtenredaktion.
1: Wie viel Geld bekommen Beamte, wenn sie im Ruhestand sind? Der Ökonom Peter Bofinger fordert Änderungen bei der Berechnung dieser Pensionen, denn es gebe die Tendenz von Beförderungen von Beamten kurz vor Ende ihrer Laufbahn, damit sie eine schöne Pension kriegen, sagte Bofinger der Neuen Osnabrücker Zeitung.
3: Die Höhe der Rente hängt davon ab, wie hoch das Einkommen im gesamten Berufsleben war. Bei Beamten richtet sich die Pension dagegen nur nach der Höhe der Bezüge in den letzten beiden Dienstjahren. Entsprechend stärker wirkt sich also eine späte Beförderung aus. Um diesen Effekt zu verkleinern, spricht sich Bofinger dafür aus, die Berechnungsgrundlage auf die bis zu 10 letzten Berufsjahre zu erweitern. Pensionen sind ein riesiger Kostenfaktor für Staat und Steuerzahler. 2024 waren es zum Beispiel unterm Strich fast 57 Milliarden Euro, Tendenz steigend. Jan-Henner Reitze, Berlin.
1: Zum Sport. Kanada-Umrückkehrer Alphonso Davies hat erstmals in seiner Geschichte das Achtelfinale einer Fußball-WM erreicht. Gegen Südafrika gewann das Team um den Bayern-Star im ersten Sechzehntelfinale der WM-Geschichte 1:0. Steven Eustachio erzielte in der Nachspielzeit das erlösende Tor und verhinderte eine Verlängerung.

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4: Ich bin Dirk Zeitler. Die Hitzewelle hat zum Ausgang des Wochenendes ihren Höhepunkt erreicht und klingt jetzt ab. Die neue Woche startet deutlich angenehmer. An 3 aufeinanderfolgenden Tagen waren vorher Hitzerekorde für Deutschland aufgestellt worden.
5: Freitag 41,3 Grad im Saarland, Samstag 41,4 in Sachsen-Anhalt und schließlich Sonntag 41,7 Grad in Brandenburg. Auch die heißeste Nacht, die hierzulande je gemessen wurde, hat uns die jüngste Hitzewelle beschert. Im ostsächsischen Kubschütz sank das Thermometer nicht unter 29,4 Grad. Wissenschaftler sagen, diese extremen Temperaturen wären ohne den Effekt des Klimawandels so gut wie ausgeschlossen. Nach Berechnungen der Organisation World Weather Attribution wäre ein solches Wetterereignis vor 50 Jahren rund 3,5 Grad weniger heiß verlaufen. Thomas Bleskin, Nachrichtenredaktion.
4: Auf der Online-Plattform Shein verkaufte Kleidung ist zum Teil stark mit Chemikalien belastet und reißt damit europäische Grenzwerte. Das geht aus Untersuchungen des Bremer Umweltinstituts im Auftrag der Deutschen Umwelthilfe hervor. 7 von 8 getesteten Kleidungsstücken verstießen demnach gegen EU-Grenzwerte. Shein will die Produkte vorerst aus dem Sortiment nehmen und die Vorwürfe prüfen. Wie viel Geld bekommen Beamte, wenn sie im Ruhestand sind? Der Ökonom Peter Bofinger fordert Änderungen bei der Berechnung dieser Pensionen, denn es gebe die Tendenz von Beförderungen von Beamten kurz vor Ende ihrer Laufbahn, damit sie eine schöne Pension kriegen, sagte Bofinger der neuen Osnabrücker Zeitung.
6: Die Höhe der Rente hängt davon ab, wie hoch das Einkommen im gesamten Berufsleben war. Bei Beamten richtet sich die Pension dagegen nur nach der Höhe der Bezüge in den letzten beiden Dienstjahren. Entsprechend stärker wirkt sich also eine späte Beförderung aus. Um diesen Effekt zu verkleinern, spricht sich Bofinger dafür aus, die Berechnungsgrundlage auf die bis zu 10 letzten Berufsjahre zu erweitern. Pensionen sind ein riesiger Kostenfaktor für Staat und Steuerzahler. 2024 waren es zum Beispiel unterm Strich fast 57 Milliarden Euro, Tendenz steigend. Jan-Henner Reitze, Berlin.
4: Zum Sport. Kanada-Umrückkehrer Alphonso Davies hat erstmals in seiner Geschichte das Achtelfinale einer Fußball-WM erreicht. Gegen Südafrika gewann das Team um den Bayern-Star im ersten Sechzehntelfinale der WM-Geschichte 1:0. Steven Eustachio erzielte in der Nachspielzeit das erlösende Tor und verhinderte eine Verlängerung.
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Nach diesem viel zu warmen Wochenende tut doch so ein frischer Rock hier bei Rock FM von den Hosen nur nach vorn richtig gut. Und bevor wir jetzt gleich mit Don't Cry weitermachen von Guns N' Roses, noch ein kleiner Funfact über Gitarrist Slash. Es sei denn, ihr wusstet, dass seine allererste Gitarre nur eine einzige Saite hatte. Dann einfach weghören. Eine Saite, das klingt jetzt nicht gerade nach besten Voraussetzungen für so ein Gitarrensolo, was wir von ihm kennen. Aber wir wissen natürlich, dass es anders kam. Mit 15 hat ihm seine Oma nämlich dann eine elektrische Les Paul-Kopie geschenkt, die auch die anderen vier Saiten am Hals hatte. Der Rest ist Gunners Geschichte, zu der auch Don't Cry gehört. Und den geben wir uns jetzt hier im Kickstart bei mir, dem Pfeffer. Habt einen schönen Start in die neue Woche mit uns.

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1: Ich bin Dirk Zeitler. Die Hitzewelle hat zum Ausgang des Wochenendes ihren Höhepunkt erreicht und klingt jetzt ab. Die neue Woche startet deutlich angenehmer. An drei aufeinanderfolgenden Tagen waren vorher Hitzerekorde für Deutschland aufgestellt worden.
2: Freitag 41,3 Grad im Saarland, Samstag 41,4 in Sachsen-Anhalt und schließlich Sonntag 41,7 Grad in Brandenburg. Auch die heißeste Nacht, die hierzulande je gemessen wurde, hat uns die jüngste Hitzewelle beschert. Im ostsächsischen Kubschütz sank das Thermometer nicht unter 29,4 Grad. Wissenschaftler sagen, diese extremen Temperaturen wären ohne den Effekt des Klimawandels so gut wie ausgeschlossen. Nach Berechnungen der Organisation World Weather Attribution wäre ein solches Wetterereignis vor 50 Jahren rund 3,5 Grad weniger heiß verlaufen. Thomas Bleskin, Nachrichtenredaktion.
1: Auf der Online-Plattform Shein verkaufte Kleidung ist zum Teil stark mit Chemikalien belastet und reißt damit europäische Grenzwerte. Das geht aus Untersuchungen des Bremer Umweltinstituts im Auftrag der Deutschen Umwelthilfe hervor. 7 von 8 getesteten Kleidungsstücken verstießen demnach gegen EU-Grenzwerte. Shein will die Produkte vorerst aus dem Sortiment nehmen und die Vorwürfe prüfen. Wie viel Geld bekommen Beamte, wenn sie im Ruhestand sind? Der Ökonom Peter Bofinger fordert Änderungen bei der Berechnung dieser Pensionen, denn es gebe die Tendenz von Beförderungen von Beamten kurz vor Ende ihrer Laufbahn, damit sie eine schöne Pension kriegen, sagte Bofinger der neuen Osnabrücker Zeitung.
3: Die Höhe der Rente hängt davon ab, wie hoch das Einkommen im gesamten Berufsleben war. Bei Beamten richtet sich die Pension dagegen nur nach der Höhe der Bezüge in den letzten beiden Dienstjahren. Entsprechend stärker wirkt sich also eine späte Beförderung aus. Um diesen Effekt zu verkleinern, spricht sich Bofinger dafür aus, die Berechnungsgrundlage auf die bis zu 10 letzten Berufsjahre zu erweitern. Pensionen sind ein riesiger Kostenfaktor für Staat und Steuerzahler. 2024 waren es zum Beispiel unterm Strich fast 57 Milliarden Euro, Tendenz steigend. Jan-Henner Reitze, Berlin.
1: Zum Sport. Kanada-Umrückkehrer Alphonso Davies hat erstmals in seiner Geschichte das Achtelfinale einer Fußball-WM erreicht. Gegen Südafrika gewann das Team um den Bayern-Star im ersten Sechzehntelfinale der WM-Geschichte 1:0. Steven Eustachio erzielte in der Nachspielzeit das erlösende Tor und verhinderte eine Verlängerung.
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4: Na, habt ihr auch so ein schönes, hottes, angenehmes Wochenende gehabt wie ich? Wer jetzt nicht gerade nackt vor der offenen Gefriertruhe lag, der hat vermutlich im eigenen Saft geschmort. Aber Schluss mit dem Gejammer. Erstens entspannt sich das ja diese Woche. Und zweitens haben die Stones 1972 ein komplettes Album in einem stickigen, völlig überhitzten Keller in Frankreich aufgenommen. Und statt zu heulen, haben sie richtig gezaubert. Nehmen wir uns ein Beispiel dran. Schmeißt den Alltagsballast über Bord, lockert den Kragen und schaltet auf Durchzug ab in diesen Montag mit Let It Loose.

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0: Befleppert die alten Fotografen. Ein Song aus der Zeit, als wir noch Schnappschüsse mühsam entwickeln lassen und tagelang warten mussten, bis sie fertig zum Abholen waren. Zurückgedacht klingt es nostalgisch, ja, aber auch, ich weiß nicht, irgendwie cooler. Jetzt wird's romantisch. Wir zünden die Kerzen an, lassen das warme Wasser einlaufen und gehen auf Kuschelkurs. Unser Lieblingshandwerker geht heute mit uns in die Wanne.
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2: Yay, Mahlzeit. Ich bin der Handwerker Peters. Ihr könnt mich ja P nennen. So, was haben wir denn? Ah, ich sehe es schon. In der Badewanne ist ein Sprung. Ja, das kriegen wir hin. Liebe Hörerinnen und Hörer, das kann der Stift mal schön alleine machen. Thorsten, ich hab Rücken. Ja, meine Frau Lisbeth, die wollte letztens romantisches Baden in Champagner. Hab ich gekauft. Die Badewanne voll gemacht. Lisbeth lag da und ich saß auf dem Stöpsel. Und über mir der Duschkopf war undicht. Alle paar Sekunden so ein Tropfen auf den Kopf. So, bong, bong. Während mich von oben die Bosch Wasserfolter nervte, kam von unten die Kette von dem Stöpsel nach oben. Ey, der hat einen Eiertanz aufgeführt. So, billi, billi, billi. Das ging im Takt. Billi, billi von oben. Bong, bong. Billi, billi, bong, bong. Und dann kam im Radio, du, die Wanne ist voll, billi, billi, bong, bong. Was war? Meine Frau müde, ist im Bett und ich saß da und dachte, HP, was machst du jetzt? Ach, du hast den Champagner ja in Kommission gekauft. Das heißt, volle Flaschen kannst du zurückgeben. Ich strich da einen Eimer geholt und die leeren Flaschen wieder aufgefüllt. Das war klasse. Ich hatte 2 Flaschen mehr, als ich reingetan hatte. Yay. So, fertig. Normal sollte das halten.
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0: Rocklegenden sind ja cool, aber sie müssen halt auch beim richtigen Sender laufen. Hier bei Rock FM, da laufen die richtigen. Im Kickstart mit Pfeffer, guten Morgen, es ist Montag und ihr geht gerade mit uns fremd. Ja, dann willkommen, ihr habt definitiv Geschmack. Nächste Stunde rocken wir weiter. Und zwar mit denen hier. Three Doors Down, die heizen uns ein. Wahrscheinlich, weil es uns die letzten Tage noch nicht wirklich heiß genug war mit Kryptonite. Kann man doch das Gefühl haben, oder? Außerdem auch Journey mit Don't Stop Believing. Die Party Granate. Und viele weitere mehr. In der nächsten Stunde freuen wir uns auf echte Rocklegenden, große Gitarren und genau den Kickstart mit Pfeffer, den so ein Morgen eben braucht. Schön, dass ihr bei uns seid und bleibt.
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2: Heute teils kräftige Gewitter, vor allem gegen Nachmittag. Zeigt sich dann aber die Sonne, bis 31 Grad die Temperaturen.
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2: Ich bin Ralf Mehlhorn. Schönen guten Morgen. Das glühend heiße Wochenende ist vorbei und jetzt beginnt die leichte Abkühlung. Den neuen vorläufigen Temperaturrekord hat sich der Osten Brandenburgs geholt mit 41,7 Grad. Rock FM-Reporter Thomas Bleskin.
3: Freitag 41,3 Grad im Saarland, Samstag 41,4 in Sachsen-Anhalt und schließlich Sonntag 41,7 Grad in Brandenburg. Auch die heißeste Nacht, die hierzulande je gemessen wurde, hat uns die jüngste Hitzewelle beschert. Im ostsächsischen Kubschütz sank das Thermometer nicht unter 29,4 Grad. Wissenschaftler sagen, diese extremen Temperaturen wären ohne den Effekt des Klimawandels so gut wie ausgeschlossen. Nach Berechnungen der Organisation World Weather Attribution wäre ein solches Wetterereignis vor 50 Jahren rund 3,5 Grad weniger heiß verlaufen.
2: Und das ist sonst noch wichtig. Während der Hitzewelle sind seit Freitag in Deutschland wieder mindestens 15 Menschen bei Badeunfällen gestorben. Und die USA und der Iran wollen ihre neuen gegenseitigen Angriffe im Streit um die Straße von Hormuz laut US-Angaben vorerst wieder einstellen und weiter verhandeln. Rüber zur Fußball-WM. Kanada hat zum ersten Mal in seiner Geschichte das Achtelfinale einer WM erreicht. Gegen Südafrika gewann das Team das 16. Finale mit 1:0. Auch die deutsche Mannschaft darf sich heute keinen Patzer erlauben. Ab 22.30 Uhr geht's im 16. Finale gegen Paraguay. Bundestrainer Nagelsmann hat das Ziel vorgegeben. Er sagte, wenn du verlierst, ist alles shit, also müssen wir gewinnen.
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2: Gäste des Europaparks können schon seit Saisonbeginn monegassisches Flair genießen, aber erst heute wird der neue Themenbereich Monaco feierlich eröffnet, mit ganz hohem Besuch. Am Abend wird Fürst Albert II. In Rust erwartet. Er wird unter anderem von seiner Frau Prinzessin Charlene begleitet und seiner Schwester Prinzessin Stephanie.

Ist doch schön, dass uns Three Doors Down mit Kryptonite gerade begrüßt haben. Euch einen schönen Montag. Ich mach's jetzt auch mal. Schöne Grüße hier von Rock FM. Pfeffer ist mein Name im Kickstart. Und wir kommen zu Tom Petty. Der hatte mit You Don't Know How It Feels einen echten Hit. MTV hatte allerdings damals so ein kleines Problem mit einer Textzeile, in der das Wort Joint drin war. Das war dem Musiksender tatsächlich zu heikel. Und was haben sie gemacht, damit der Song trotzdem laufen kann? Die haben den Part kurzerhand, und das finde ich ja schon sehr kreativ, rückwärts abgespielt. Und so wurde eben aus Let's Roll Another Joint, Let's Roll Another Noi oder so ähnlich. Tom Petty meinte später scherzhaft dazu, ich weiß ja nicht, ob sie schon mal einen Noi hatten, aber das klingt viel schlimmer als ein Joint. Und da hat er völlig recht. Aber gut, am Ende gewann das Video trotzdem den MTV Music Award als Best Male Video. You Don't Know How It Feels, wenn man das Wort einfach umdreht.

0: gefallen mir immer besser mit ihrer neuen Nummer, Evanescence. Die Frage von denen passt auch übrigens ganz gut. Who will you follow? Wem läufst du heute hinterher? Dem Kalender? Dem Kaffee? Oder einfach nur deinem eigenen Ich? Also bei uns läuft heute Morgen zumindest so ein Astro-TV-Typ. Nur halt ohne Kristallkugel und Abzocke. Hier ist er.
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2: Leute, ich bin heute Nacht beim Rumzeppe bei Astro TV hängen geblieben. Und das ist ja so geil. Die nehmen wirklich alle die falsche Tablette. Passt mal auf. Herzlich willkommen bei unserer Nachtsendung. Die Sterne zeigen Ihnen den Weg. Ich werde heute Nacht alle Ihre Fragen mit Hilfe meiner Karten beantworten. Die Karten sagen immer die Wahrheit und zeigen Ihnen den Weg in die Zukunft. Ja, viele Menschen fragen mich immer wieder, ob die Karten auch wirklich die Wahrheit sprechen. Ihnen kann ich nur sagen, wenn der Saturn seinen Assistent im Mediamarkt hat, steht der Elektrolöffler vor der Tür. Huch, die Leitung ist auch jetzt frei. Da ist ja auch schon mein erster Gast. Guten Morgen, mit wem spreche ich?
3: Ja, hallo, hier ist die Lisa.
2: Hallo Lisa, woher kommen Sie?
3: Aus dem Saarland.
2: Oh, das tut mir leid. Gut, Lisa. Aber dadurch, dass du dein Schicksal jetzt selbst in die Hand nehmen willst, wie lautet denn deine Frage?
3: Es geht um die Liebe.
2: Aha, überraschend. Was willst du denn da wissen?
3: Wann ich endlich meinen Traummann treffe?
2: Ja, Lisa, ich mische jetzt die Karten und du sagst Stopp.
3: Stopp.
2: Ja, dann schauen wir mal. So, Lisa, ich sehe hier deinen Traummann im 4. Quadrat. Ja, du lernst ihn auf jeden Fall kennen.
3: Ja, toll. Und wann?
2: Lisa, in genau 14 Monaten.
3: In 14 Monaten? Da kann ich nicht. Da bin ich nicht daheim.
2: Ja, Lisa, dann wünsche ich doch eine gute Nacht. Und wenn du noch eine Frage hast, ruf halt nochmal an.
3: Ja, ich habe noch eine Frage.
2: Ja, Lisa, dann musst du dich mal wieder einwählen aus Deutschland, die 019.
3: Ich will's aber jetzt wissen.
2: Lisa, na gut, was denn?
3: Krieg mein Auto nochmal TÜV.
2: Weine kennt dich. Weine.
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0: freue mich, dass ihr uns hier immer einschaltet. Rock FM mit Pfeffer vom Kickstart. Und der Lange, der hat sich mal wieder ins Bad eingeschlossen.
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0: Und liefert hier unter der Dusche mehr Gefühl als so mancher auf der Konzertbühne. Wenn ihr Bock auf unser Rock FM Handtuch habt, dann holt's euch und sagt uns, was das hier für ein Song ist.
2: Werd ich überleben bei diesen ganzen Verwirrungen? Sogar wenn ich's versuchen würde, könntest du nicht weniger als eine Sucht sein? Glaub nicht, dass ich's nicht weiß, dass es so viele andere gibt, die betteln, stehlen und lügen würden, kämpfen, töten und sterben würden, nur um dich zu halten, so wie ich.
0: Oje, das klingt ja wild. Aber auch kratzig. Und es garantiert nicht wasserfest, unser gesuchter Song heute Morgen. Wenn ihr ihn erkennt und mir den Songnamen und den Interpreten nennen könnt, dann ab an die Rockline 0800 3x6 8866 mit der richtigen Antwort. Rock FM Handtuch mit unserem Senderlogo von Rock FM bestickt. Schnell anrufen, bevor der Lange noch eine Zugabe gibt hier.
2: Ah, hier ist er schon. 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Sogar wenn ich's versuchen würde, könntest du nicht weniger als eine Sucht sein. 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
0: Jetzt, also da, ja. Meldet euch 0800 3x6 8866.
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0: So, ich würde sagen, wir packen uns heute mal lieber die Regenjacke und die Badehose ein. Erst fliegt uns nämlich das Blechdach beim Gewitter weg und heute Nachmittag schwitzen wir dann wieder gepflegt bei bis zu 31 Grad. Ein ganz normaler, herrlicher Sommermontagswahnsinn.
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8: Ich bin Ralf Mehlhorn. Schönen guten Morgen. 41,7 Grad. Im Osten Brandenburgs gab es am Wochenende einen neuen Temperaturrekord für Deutschland. Und das ostsächsische Kubschütz hat die wärmste Nacht seit Beginn der Aufzeichnungen erlebt mit 29,4 Grad. Jetzt ist Abkühlung angesagt. In NRW gab es zum Teil schon Unwetter. Auch im Süden ist Vorsicht geboten. Was besonders tragisch ist, während der Hitzewelle sind seit Freitag auch wieder mindestens 15 Menschen bei Badeunfällen gestorben. Was ist sonst noch wichtig? Auch Tage nach den verheerenden Erdbeben ist das Schicksal von Zehntausenden Menschen in Venezuela weiter unklar. Die Zahl der Toten liegt weiterhin bei mindestens 920. Mehr als 3000 Menschen wurden verletzt. Und die USA und der Iran wollen ihre neuen gegenseitigen Angriffe im Streit um die Straße von Hormuz laut US-Angaben vorerst wieder einstellen und weiter verhandeln. Rüber zur Fußball-WM. Die deutsche Nationalmannschaft darf sich heute keinen Patzer erlauben. Ab 22.30 Uhr geht's im 16. Finale gegen Paraguay. Bundestrainer Nagelsmann sagte:
6: Ich habe nicht das Gefühl, dass ich irgendeine Beweispflicht habe gegenüber anderen als Bundestrainer. Wir freuen uns, wenn alle Fans uns unterstützen. Wir freuen uns auch, wenn die Experten, die Kritiker nach dem Spiel sagen, es war gut. If you win, everything is perfect. If you lose, everything is shit.
8: Und den Spruch hat auch Kanada beherzigt. Die Kanadier haben zum ersten Mal in ihrer Geschichte das Achtelfinale einer WM erreicht. Gegen Südafrika gewann das Team das 16. Finale mit 1:0.
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8: Unter dem Motto "Es reicht" gibt es am Abend auf dem Stuttgarter Schlossplatz Proteste gegen die geplanten Kürzungen im Sozialbereich. Soziale Initiativen, Gewerkschaften und politische Gruppen rufen zur Kundgebung auf. Die Sparmaßnahmen sind im Rahmen der Reform zur Stabilisierung der Krankenkassen oder in der Pflege angekündigt.
9: Dankeschön, Ralf. So, guten Morgen mit einem Krawum in diesen Montag. Es ist der 29. Juni. Und es scheint doch heute eine schwierige Situation zu geben, nämlich die, dass ihr immer noch nicht wisst, um welchen Song es hier geht, den der lange unter der Dusche trällert. Es gibt ja unser Rock FM Handtuch, schön bestickt mit unserem Logo drauf. Achtet nochmal drauf, ist schwierig, ich weiß, aber die Dame erkennt ihr.
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9: So, also ich hab's tatsächlich erst am Ende erkannt. Wie sieht's bei euch aus? Es ist auf jeden Fall ein 80er-Rock-Klassiker von einer Lady, die sich tatsächlich immer in Leder angezogen hat und heute noch tatsächlich auch rockt. Sie ist schon über 60, ich glaube 64 wird sie dieses Jahr. Wer ist es? Wie heißt die Lady und vor allem, wie heißt der Song? Das waren jetzt aber echt Tipps genug, Leute. Meldet euch, sichert euch, euer Rock FM Handtuch überreiche ich euch höchstpersönlich, wenn ihr es rauskriegt. 0800 3x6 8866.
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0: Third Eye Blind, so heißen die Jungs mit Semi Count Live. Euch einen schönen guten Morgen. Hier ist der Kickstart mit dem Pfeffer am Montag. Ja, ich habe auch die letzte Nacht überlebt und ich fand es irgendwie als die schlimmste bisher. Also da, wo sich das Haus richtig schön aufgeheizt hat. Draußen war es viel angenehmer aufgrund dessen, dass es ja auch ein bisschen geregnet hat. So, wir schauen, welchen Song ihr glaubt, hier rausgehört zu haben. Schwierig heute.
1: Werd ich überleben bei diesen ganzen Verwirrungen? 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
0: Und es ist wirklich eine Sucht, hier mitzumachen jeden Morgen, um ein Rock FM Handtuch zu bekommen. Aber heute, wie gesagt, wow. Aber ich habe euch ja haufenweise Hilfen rübergeschickt.
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0: So, die Dagmar ist in der Leitung. Ich freue mich und bin sehr gespannt, ob du es rausbekommen hast, was uns der Lange da unter die Tür geschoben hat. Ich spiele das Ding nochmal. Achtung.
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0: Ja, ich war auch ziemlich verwirrt, muss ich sagen. Deshalb spiele ich jetzt auch nicht nochmal das ganze Ding. Und viele andere waren auch verwirrt. Aber du glaubst, die richtige Antwort zu haben.
3: Ich bin bei Melissa Etheridge, Like the Way I Do.
0: Oha, wie willst du das rausgefunden haben? Am Ende viel, wahrscheinlich.
3: Ja, am Ende. Ende. Ich habe es halt schon über den Text versucht. Die Melodie ist schwierig, ja. Aber ja, ich habe es über den Text versucht.
0: Schauen wir mal.
3: Ah. Cool.
0: Da braucht man aber echt viel Fantasie, oder? Heute.
3: Das stimmt. Das
0: und das
3: stimmt.
0: Zum Start.
3: Obwohl ich sie ja schon live gesehen habe.
0: Und das zum Start in die neue Woche. Ja, Glückwunsch, dass du sie schon live. Ich glaube, die ist live ziemlich cool drauf, die Melissa.
3: Super.
0: Macht und du auch, denn du bekommst ein Handtuch.
3: Ja, geil. Dankeschön.
0: Ich beglückwünsche dich und wünsche dir einen halbwegs
3: erträglichen
0: Tag. Vielen, vielen Dank. So, siehst du, meine Gehirnwindungen sind noch nicht ganz wach. Den Song gibt's auch. Ich wünsche dir einen tollen Tag, Dagmar.
3: Dankeschön.
0: Und viel Spaß mit dem Handtuch. Bleib kurz in der Leitung wegen der Adresse, gell?
3: Okay.
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1: Moin, moin, moin mit den Rockstars von Nickelback hier bei Rock FM. Der Kickstart mit Pfeffer rein in die neue Woche jetzt. Mit Highway to Hell geht's weiter. Das klingt natürlich nach Rebellion, nach Hölle und Vollgas. Da denkt man sich natürlich, mein Gott, wie ist dieser Song entstanden? Ja, die Idee war ganz profan auf einer endlos langen Busfahrt entstanden, quer durch Australien. Stundenlang war nichts anderes als Straße, die untergehende Sonne wie so ein riesiger Feuerball. Und gegen die Langeweile, ja, da halfen halt nur so Karten spielen oder irgendwie die Zeit totschlagen. Und da kam Bon Scott die Idee zum Titel. Siehste, manchmal entstehen die größten Rock-Klassiker eben irgendwo in der Langeweile im Stau der Ewigkeit.

0: Na, das kann sich doch hören lassen hier. Und auch die nächste Stunde auf Rock FM. Die sitzt und zwar mit David Bowie gleich am Anfang, Rebel Rebel. Oh, und dann freue ich mich auf den, der danach kommt, von 2001, ey. Der knallt mal richtig von P.O.D. Rocklegenden hier und an alle neuen Hörer, die gerade heimlich rüber machen. Schön, dass ihr auch den anderen Bescheid gebt, dass ihr Rock FM hört. Ich sag's auch keinem, wenn ihr dran bleibt.
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0: Die gute Nachricht vorweg, heute Nachmittag gibt es wieder feinstes Freibadwetter mit bis zu knackigen 31 Grad. Um dorthin zu kommen, müssen wir erst durch ein kräftiges Gewitter schwimmen.
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7: Ich bin Ralf Mehlhorn. Schönen guten Morgen. Das glühend heiße Wochenende ist vorbei. Den neuen vorläufigen Temperaturrekord hat sich der Osten Brandenburgs geholt mit 41,7 Grad. Und das ostsächsische Kubschütz hat die wärmste Nacht seit Beginn der Aufzeichnungen erlebt mit 29,4 Grad. Jetzt ist Abkühlung angesagt. In NRW gab es zum Teil schon Unwetter. Auch im Süden ist Vorsicht geboten. Was besonders tragisch ist, während der Hitzewelle sind seit Freitag auch wieder mindestens 15 Menschen bei Badeunfällen gestorben. Was ist sonst noch wichtig? Auch Tage nach den verheerenden Erdbeben ist das Schicksal von Zehntausenden Menschen in Venezuela weiter unklar. Die Zahl der Toten liegt bei mindestens 920. Mehr als 3000 Menschen wurden offiziell verletzt. Und die USA und der Iran wollen ihre neuen gegenseitigen Angriffe im Streit um die Straße von Hormuz laut US-Angaben vorerst wieder einstellen und weiter verhandeln. Rüber zur Fußball-WM. Die deutsche Nationalmannschaft darf sich heute keinen Patzer erlauben. Ab 22.30 Uhr geht's im 16. Finale gegen Paraguay. Bundestrainer Nagelsmann hat das Ziel vorgegeben. Er sagte, wenn du verlierst, ist alles Shit, also müssen wir gewinnen. Und den Spruch hat auch Kanada beherzigt. Die Kanadier haben zum ersten Mal in ihrer Geschichte das Achtelfinale einer WM erreicht. Gegen Südafrika gewann das Team das 16. Finale mit 1:0.
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7: Gäste des Europaparks können schon seit Saisonbeginn monegassisches Flair genießen, aber erst heute wird der neue Themenbereich Monaco feierlich eröffnet mit ganz hohem Besuch. Am Abend wird Fürst Albert II. In Rust erwartet. Er wird unter anderem von seiner Frau Prinzessin Charlene und seiner Schwester Prinzessin Stephanie begleitet.

Ist das eine geile Nummer, echt immer wieder von POD, Youth the Nation. Guten Morgen, also Youth of the Nation, so ist es richtig. Die Rolling Stones, die sind ja wie so ein guter Wein, ne? Je älter, je lauter. Und jetzt kommt der Knaller. Wir von Rock FM, wir schicken euch am, Achtung, 9. 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Ja, ihr hört die Platte einen Tag vor allen anderen. Das bedeutet Pre-Listening. Und dann lasst ihr einfach die Korken knallen. 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Ja, ihr hört die Stones hier bei Rock FM mit zwei Songs nacheinander. Dann meldet ihr euch sofort über die Rockline 0800 3x6 8866 und sackt das Ding ein. Also achtet auf das Rolling Stones Doppelding. Nur hier bei Rock FM. Jetzt natürlich mit den Stones live in Bremen, damals 1998. Guten Morgen mit Tumbling Dice. Pfeffer mein Name. Kommt gut rein in die neue Woche.

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bei Rock FM mit den Dropkick Murphys eben. Euch einen schönen Start in die neue Woche. Wenn die Themse überläuft, dann säuft London ab. So zumindest die Theorie im nächsten Song hier bei Rock FM. London Calling von The Clash. Frontmann Joe Strummer, der hatte ja beim Schreiben der Zeile leicht reden, nicht? Weil der wohnte ja zu der Zeit in einem Hochhaus. Also schlimmstenfalls wäre also nur sein Keller vollgelaufen. Egal, der Song rockt jetzt für euch im Kickstart mit Pfeffer. Moin.

0: Das ist auch immer wieder ein Genuss, finde ich, Under the Bridge von den Red Hot Chili Peppers. Schönen guten Morgen. Es ist Montag, Datum 29. Juni. Und soweit ich mich erinnere, hat auch der Lange vorhin unter der Dusche schon geträllert. Und da haben so viele angerufen, sich gemeldet und haben gehofft, dass sie ein Handtuch bekommen für die richtige Lösung. Aber es gibt ja immer noch eine zweite Chance mit unserem Schlüsselanhänger.
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0: Das bedeutet im Umkehrschluss, ihr versucht es jetzt einfach nochmal. Und zwar mit einem Riff. Einfach nur ein kurzes Musikschnipselchen, was hier gespielt wird. Und ihr meldet euch über die Rockline 0800 3x6 8866 und greift einen Schlüsselanhänger ab. In Gitarrenform mit Flaschenöffnerfunktion. Und auch da ist unser Logo drauf. So, der Song ist der heute. Und das ist wesentlich einfacher als das, was der Lange heute Morgen unter der Dusche gesungen hat. Also meldet euch, werdet Riffrate des Tages, sichert euch euren eigenen Schlüsselanhänger mit diesem Song. Ich brauche den Interpreten und ich brauche auch den Song. Ja, ich gebe euch auch hier so eine kleine Starthilfe. Dieses Stück startet mit genau damit. So, das reicht jetzt aber. Meldet euch, werdet Riffrater 0800 3x6 8866 und ich freue mich dann, euch gleich hier in der Rockline zu hören.
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0: Kleiner Styling-Tipp für heute. Spart euch das Haargel. Erst wäscht das Gewitter die Frisur komplett aus und am Nachmittag brennt die Sonne dann wieder bei bis zu 31 Grad den Rest weg.
1: Es ist 7:30. 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
9: Ich bin Ralf Mehlhorn. Schönen guten Morgen. 41,7 Grad. Im Osten Brandenburgs gab es am Wochenende einen neuen Temperaturrekord für Deutschland. Und das ostsächsische Kubschütz hat die wärmste Nacht seit Beginn der Aufzeichnungen erlebt mit 29,4 Grad. Jetzt ist Abkühlung angesagt. In NRW gab es zum Teil schon Unwetter. Auch im Süden ist Vorsicht geboten. Was besonders tragisch ist, während der Hitzewelle sind seit Freitag auch wieder mindestens 15 Menschen bei Badeunfällen gestorben. Was ist sonst noch wichtig? Auch Tage nach den verheerenden Erdbeben ist das Schicksal von Zehntausenden Menschen in Venezuela weiter unklar. Die Zahl der Toten liegt weiterhin bei mindestens 920. Mehr als 3000 Menschen wurden verletzt. Und Volkswagen will laut Bild offenbar die Entwicklungspartnerschaft für autonomes Fahren mit dem Zulieferer Bosch beenden. Obwohl schon rund 1,5 Milliarden Euro in das Projekt geflossen seien, gelte die Technik intern als nicht wettbewerbsfähig. Rüber zum Fußball und zur WM. Die deutsche Nationalmannschaft darf sich heute keinen Patzer erlauben. Ab 22.30 Uhr geht es im 16. Finale gegen Paraguay. Bundestrainer Nagelsmann sagte:
6: Ich habe nicht das Gefühl, dass ich irgendeine Beweispflicht habe gegenüber anderen als Bundestrainer. Wir freuen uns, wenn alle Fans uns unterstützen. Wir freuen uns auch, wenn die Experten, die Kritiker nach dem Spiel sagen, es war gut. If you win, everything is perfect. If you lose, everything is shit.
9: Und das hat auch Kanada beherzigt. Die Kanadier haben zum ersten Mal in ihrer Geschichte das Achtelfinale einer WM erreicht. Gegen Südafrika gewann das Team das 16. Finale mit 1:0.
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9: Unter dem Motto "Es reicht" gibt es am Abend auf dem Stuttgarter Schlossplatz Proteste gegen die geplanten Kürzungen im Sozialbereich. Soziale Initiativen, Gewerkschaften und politische Gruppen rufen zur Kundgebung auf. Die Sparmaßnahmen sind im Rahmen der Reform zur Stabilisierung der Krankenkassen oder in der Pflege angekündigt. 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

Die Pumpkins, die haben uns mal wieder ordentlich melancholisch gecatcht heute Morgen. Einen schönen Start euch in die neue Woche wünscht der Pfeffer von Rock FM. Mit lauter Rocklegenden natürlich. Bevor wir jetzt aber alle irgendwie so sentimental werden, reißen wir das Ruder einfach rum, weil Jon Bon Jovi hat überhaupt keine Lust auf schlechte Laune und bringt uns jetzt montags direkt schon wieder in Wochenendstimmung. Ich finde, das passt. Hier ist Someday I'll Be Saturday Night. Hey!

0: Guten Morgen, es ist Montag und das war ziemlich einfach heute. Also das Riff meinte ich. Und eure Chance ist jetzt, einen Schlüsselanhänger abzugreifen unter der 0800 3x6 8866. Holt euch den Titel Riffrater.
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0: Willst du den Pfeffer in der Rockline hören, meldet sich am Ende dann der Jörn. Hallo Jörn, guten Morgen.
2: Guten Morgen.
0: Läuft bei dir?
2: Läuft gut, danke, selber.
0: Ja. Ich musste letzte Nacht neben meiner Schwiegermutter schlafen, weil das war das einzige Zimmer, was noch eine funktionierende Klimaanlage hat.
2: Ja. Ja, bei den Temperaturen.
0: Ja, da schläfst du neben jedem, ist egal.
2: Das ist richtig.
0: Nee, die besucht uns doch gerade aus Georgien, weil wir einen neuen Hund haben und da brauchen wir jemanden, der uns so ein bisschen hilft am Anfang. Deshalb ist die Lady da, aber ich freue mich immer, wenn sie da ist.
2: Ist doch wunderbar, sehr ja. Schön.
0: Neben wem hast du letzte Nacht geschlafen? Alleine oder irgendeine Wärmflasche neben dir?
2: Tatsächlich eine Wärmflasche in Form einer Katze, die jede Nacht sich an mich kuschelt, egal wie
0: Gott,
2: viel Grad wir haben.
0: Niedlich. Ja, die kennen ja gar nichts, die Tiere, ne? Das kannst auch 60 Grad haben.
2: Ja, ja. Hauptsache Liebe, jawohl.
0: So sieht's aus. So, dann verteilen wir jetzt mal keine Liebe, sondern Schlüsselanhänger. Und zwar das heutige Riff ist ja das hier. Dazu braucht es heute überhaupt keinen Tipp, Jörn, sondern du wusstest sofort die Antwort. Sag.
2: Definitiv, The Police, Message in a Bottle.
0: Lock ich ein und schauen wir mal.

0: Ich wette sogar, das hätte deine Katze gewusst. Wenn du es nicht gewusst hättest, hätte es dir nachts heimlich ins Ohr geflüstert oder gemiaut. Schlüsselanhänger ist unterwegs.
1: Perfekt, super.
0: Und damit wünsche ich dir eine tolle Zeit, einen schönen Start in die neue Woche. Danke dir fürs Mitmachen.
1: Danke, ebenso.
0: Ciao. Und den Song schicken wir auch mit schönen Grüßen an die Mieze. Ciao, ciao.
1: Ciao.
2: Werdet

0: Hey, danke, dass ihr da seid. Guten Morgen, schönen Start in die neue Woche wünschen wir hier von Rock FM. Und die nächste Stunde wird auch wieder so ein Fest für alle, die morgens lieber Rock mit Rückgrat hören, weil wir haben ja zum Beispiel Thin Lizzy am Start. Wir haben auch Judas Priest am Start. Und wir haben auch die Dire Straits am Start oder auch Sleep Theory. Weezer, lauter gutes Zeug. Wir feiern die Rocklegenden laut und natürlich immer leidenschaftlich. Und wir begrüßen natürlich auch alle, die gerade sehr sympathisch fremdschalten und bei uns hängen geblieben sind.
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0: Heute gratis im Angebot die Naturerlebnis-Sauna. Erst wird von oben kräftig aufgegossen, mit Blitz und Donner ab und zu sogar. Und ab heute Nachmittag heizt der Ofen dann wieder auf stolze 31 Grad hoch.
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11: Ich bin Ralf Mehlhorn, schönen guten Morgen. Noch nie war es in Deutschland so heiß gewesen. Es gab am Wochenende gleich mehrere Hitzerekorde. Der Wochenstart bringt jetzt in den meisten Regionen zumindest etwas Abkühlung. Rock FM-Reporterin Diana Kramer.
12: Der aktuelle vorläufige Temperaturrekord kommt aus dem Osten Brandenburgs. In Neißemünde im Landkreis Oder Spree wurden gestern Nachmittag 41,7 Grad Celsius gemessen. Es war die dritte Bestmarke bundesweit innerhalb nur eines Wochenendes. Und auch nachts kühlte es sich kaum ab. Laut Deutschem Wetterdienst war schon die Nacht auf Sonntag die wärmste seit Beginn der Aufzeichnungen. In Kubschütz in Ostsachsen sank die Nachttemperatur nicht unter 29,4 Grad. Damit dürfte der Juni 2026 wettertechnisch in die Geschichte eingehen. Die genauen Zahlen legt der DWD heute Mittag vor.
11: Und das ist sonst noch wichtig. Volkswagen will laut Bild offenbar die Entwicklungspartnerschaft für autonomes Fahren mit dem Zulieferer Bosch beenden. Obwohl rund 1,5 Milliarden Euro in das Projekt geflossen seien, gelte die Technik intern als nicht wettbewerbsfähig. Und ein Flugzeug mit 225 Passagieren und 7 Crewmitgliedern an Bord ist in der Nacht am Flughafen Erfurt-Weimar notgelandet. In dem Airbus A321 hatte sich Rauch ausgebreitet, sagte ein Sprecher. Rüber zur Fußball-WM. Die deutsche Nationalmannschaft darf sich heute keinen Patzer erlauben. Ab 22.30 Uhr geht's im 16. Finale gegen Paraguay. Bundestrainer Nagelsmann hat das Ziel vorgegeben. Er sagte, wenn du verlierst, ist alles Shit, also müssen wir gewinnen. Und den Spruch hat auch Kanada beherzigt. Die Kanadier haben zum ersten Mal in ihrer Geschichte das Achtelfinale einer WM erreicht. Gegen Südafrika gewann das Team das 16. Finale mit 1:0.
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11: Gäste des Europaparks können schon seit Saisonbeginn monegassisches Flair genießen, aber erst heute wird der neue Themenbereich Monaco feierlich eröffnet mit ganz hohem Besuch. Am Abend wird Fürst Albert II. In Rust erwartet. Er wird unter anderem von seiner Frau Prinzessin Charlene und seiner Schwester Prinzessin Stephanie begleitet.

Disco 2000 von Pulp. Euch einen schönen Start. Es ist Montag, Freunde. Und bei Rock FM gibt es heute kein normales Barbecue. Nein, wir reden hier von 800 Gramm Porterhouse. Dann reden wir auch von Iberico-Spießen, von fetten Steaks, von 10 Bratwürsten, 10 Mini-Burgern und allem, was ja einen Grill zum heiligen Ort macht. Zusammen mit Otto Gourmet verschenken wir ein Paket, das für

0: 10 Leute reicht. Und das machen wir jetzt.
1: Oh yeah.
0: Es gibt einen Namen, den wir hier gezogen haben, weil es haben sich ja viele gemeldet übers Wochenende. Und der Name ist folgender. Er fängt mit R an und hört mit R auf. Das ist ziemlich witzig, finde ich. Der Typ heißt, also es ist ein Herr, der mitgemacht hat, der jetzt bitte gleich anruft, und zwar Robert Kaiser. Robert Kaiser, du hast uns übers Wochenende gehört und uns so ein tolles Bild von dir auch am Rost bei Zu Warmi geschickt. Wenn du deinen Namen eben gehört hast, Robert Kaiser, melde dich bitte. Du hast jetzt genau 2 Songs Zeit. So lange wie zum Beispiel ein Steak so von Medium auf Rare braucht. Zumindest bei mir. Um mich anzurufen über die Rockline 0800 3x6 8866 und bist du in der Leitung, dann gehört dir dieses völlig eskalierte Gourmet-Grillpaket. Also, Robert Kaiser, nimm die Füße in die Hand, ruf mich an, 0800 3x6 8866, sonst zieht das Paket weiter. Rock FM und Otto Gourmet, rauf auf dem Rost damit. Mehr Luxusgrillgut geht nicht.

0: I love die Nummer. Also ich liebe diese Nummer, muss ich sagen. Von Sleep Theory, Words are Worthless, hier bei Rock FM. Schöne Grüße auch an alle, die jetzt erst eingeschaltet haben, uns jetzt kennenlernen. Rock FM, jetzt lernt uns mal richtig kennen. Weil hier wird ja nicht nur mit Rocklegenden um sich geschmissen, sondern hier wird vor allem auch gegrillt. Aber auch eben nicht nur gegrillt, weil heute wird quasi eskaliert. Und er hat's gehört. Also, seinen Namen, Robert Kaiser, in der Rockline.
1: Guten Morgen.
0: Guten Morgen. Hallo. Hey, Menschenskinder, du hast dich ja bei uns für das Paket beworben von Otto Gourmet übers Wochenende mit Grillzange, genau, und so. Also da ist ja wirklich alles dabei, Mensch.
1: Richtig, richtig. Ein bisschen ein Sommergericht. Dachte ich, bewerbe ich mich mal.
0: Mit einem tollen Foto noch dazu. Vielen, vielen Dank. Das war jetzt nicht die Grundvoraussetzung, aber du bist ja richtig schick, Mensch. Klasse.
1: Ja, ich bin ja gar nicht zu sehen auf dem Bild.
0: Naja, gut, aber wenigstens die Grillzange. So, 800 Gramm Porterhouse, dann Iberico-Spieße haben wir, fette Steaks, mariniertes Hähnchen, 10 Bratwürste, aber nicht nur irgendwelche, sondern richtig gute. Dazu noch 10 Mini-Burger. Und ganz ehrlich, Robert, hast du dafür jetzt einen Grill im Garten oder startet bei dir nachher erstmal einfach so offiziell die Fleischmesse?
1: Nee, da habe ich mehrere Grills im Garten. Das kriegen wir schon vergrillt. Ich muss dann nur die entsprechende Runde noch zusammenbekommen.
0: Ja.
1: Mal sehen, wen ich dazu einlade.
0: Okay, und bist du dann am Grill eher so der König der Glut oder bist du der Typ, der bei jeder Stichflamme kurz, ja, mit seinem Testament abschließt?
1: Nee, eher der König bzw. der Kaiser, ne?
0: Du bist der Kaiser der Grillzange. Das ist sehr schön.
1: Genau.
0: Gut, also Robert, im Grunde genommen, du hast alles richtig gemacht. Du hast vor allem uns übers Wochenende kontaktiert. Du hast dich gemeldet, sobald dein Name gelaufen war, beziehungsweise sobald du ihn gehört hast. Und das heißt jetzt, Schürze übrigens auch dabei, wollte ich sagen, damit du dann aussiehst wie der Boss am Rost, selbst wenn du dann beim Zwiebelschneiden die Kontrolle verlierst. Robert, das Otto Gourmet Grillpaket hast du abgeräumt hier bei Rock FM.
1: Yeah. Und natürlich, wenn es vergrillt wird, läuft Rock FM logischerweise.
0: Ja, sehr, sehr geil.
1: Nichts anderes kommt aus dem Lautsprecher.
0: Gut, die 30 Euro gebe ich dir dann später noch dazu. Glückwunsch, ja. Das reicht ja für 10 Leute. Also für dich, deine Crew und zumindest noch 2 Nachbarn, ja, die sich durch den Duft plötzlich ganz zufällig angezogen fühlen, wie die Motten das Licht. Dankeschön und viel Spaß dir.
1: Ich bin schon vergrillt. Danke, macht weiter so. Ciao.
0: Machen wir. Dankeschön, Robert. So, und alle hier, keine Panik. Wir haben noch mehr von diesen völlig verrückten Grillpaketen, Freunde, für euch, die wir in den nächsten Wochen dann hier bei Rock FM raushauen. So, wie wir unsere Rocklegenden sprechen lassen. Jetzt wieder einer. Oder welche? Judas Priest aus den 80ern. Breaking the Law. Euch einen schönen Start mit Rock FM in die neue

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1: Das ist heute ein perfektes Timing. Pünktlich, wenn wir im Büro sitzen, verziehen sich auch schon wieder die ersten kräftigen Gewitterwolken und die Sonne knallt dann später am Nachmittag mit bis zu 31 Grad vom Himmel. So können wir denn beim Blick aus dem Fenster wenigstens ordentlich neidisch werden, gell?
0: Es ist 8:30. 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
2: Ich bin Ralf Mehler und schönen guten Morgen. 41,7 Grad. Im Osten Brandenburgs gab es am Wochenende einen neuen Temperaturrekord für Deutschland. Und das ostsächsische Kubschütz hat die wärmste Nacht seit Beginn der Aufzeichnungen erlebt mit 29,4 Grad. Jetzt ist Abkühlung angesagt. In NRW gab es zum Teil schon Unwetter. Auch im Süden ist Vorsicht geboten. Was besonders tragisch ist, während der Hitzewelle sind seit Freitag auch wieder mindestens 15 Menschen bei Badeunfällen gestorben. Was ist sonst noch wichtig? Auch Tage nach den verheerenden Erdbeben ist das Schicksal von Zehntausenden Menschen in Venezuela weiter unklar. Die Zahl der Toten liegt immer noch bei mindestens 920, mehr als 3000 Menschen wurden verletzt. Und Volkswagen will laut Bild offenbar die Entwicklungspartnerschaft für autonomes Fahren mit dem Zulieferer Bosch beenden. Obwohl schon rund 1,5 Milliarden Euro in das Projekt geflossen seien, gelte die Technik intern als nicht wettbewerbsfähig. Rüber zur Fußball-WM. Die deutsche Nationalmannschaft, die darf sich heute keinen Patzer erlauben. Ab 22.30 Uhr geht's im 16. Finale gegen Paraguay. Bundestrainer Nagelsmann sagte:
3: Ich habe nicht das Gefühl, dass ich irgendeine Beweispflicht habe gegenüber anderen als Bundestrainer. Wir freuen uns, wenn alle Fans uns unterstützen. Wir freuen uns auch, wenn die Experten, die Kritiker nach dem Spiel sagen, es war gut. If you win, everything is perfect. If you lose, everything is shit.
2: Und das hat sich auch Kanada gesagt. Die Kanadier haben zum ersten Mal in ihrer Geschichte das Achtelfinale einer WM erreicht. Gegen Südafrika gewann das Team das 16. Finale mit 1:0.
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2: Unter dem Motto "Es reicht" gibt es am Abend auf dem Stuttgarter Schlossplatz Proteste gegen die geplanten Kürzungen im Sozialbereich. Soziale Initiativen sind dabei, Gewerkschaften und auch politische Gruppen. Sie alle rufen zur Kundgebung auf. Die Sparmaßnahmen sind im Rahmen der Reform zur Stabilisierung der Krankenkassen oder auch in der Pflege angekündigt.

0: Schönen guten Morgen, euer Kickstart mit Pfeffer. Rock FM ist hier am Abkühlungsmontag. Doch während wir irgendwie alle heute Nachmittag wieder schwitzen werden, weil dann doch wieder die Sonne rauskommt, brennt ein Mann seit Jahrzehnten lichterloh. Aber heute eben ganz besonders. Es geht um den treuesten Schlagzeuger der Rockgeschichte.
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0: Es geht um die Purple-Drummer Ian Paice. Der wird heute 78. Übrigens das einzige Bandmitglied, das seit der Gründung 1968 ununterbrochen dabei ist. Sänger, Bassisten und Gitarristen, die kamen und gingen. Der Ian, der hat sie alle überlebt. Mit Hits wie Black Knight oder auch Smoke on the Water hat er zusammen mit Deep Purple Rockgeschichte geschrieben und vermutlich mehr Teenager zum Gitarrespielen gebracht als jede Hausaufgabe der Welt. 78 Jahre, Freunde. Kein bisschen leiser der Mann und immer noch voll im Takt. Happy Birthday, Ian Paice. Jetzt zusammen mit Deep Purple und Smoke on the Water.
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Das ist ja auch ein Burner, ey. Grüß euch, es ist Montag, ihr hört Rock FM. Dankeschön fürs Einschalten, auch an alle, die jetzt mit uns fremdgegangen sind. Früher die Stones hören als der Rest der Welt, ja, das geht. Und zwar mit uns. Nach der Rock'n'Roll Queen eben von den Subways machen wir jetzt Platz für die Großmeister und für den ultimativen Liebesbrief an den Rock'n'Roll. Wir schicken euch nämlich am 9. Juli nach München. Warum? Weil da das Pre-Listening des neuen Stones-Albums Foreign Tongues stattfindet. Seid ihr dabei, dann hört ihr alle neuen Songs vor dem offiziellen Release und sichert euch eine streng limitierte Albumversion noch obendruf. Wenn ihr bei uns zwei Stones-Hits hier am Stück hört, also das Stones-Doppelding, dann sofort zum Hörer greifen und die Rockline 0800 3x6 8866 wählen und ihr seid dabei. Also immer schön Rock FM hören und alles ist gut.

0: Mehr morgen, mehr Druck, mehr Rock FM. In der nächsten Stunde wieder ein paar fette, gute Laune-Verstärker mit an Bord hier beim Kickstart mit Pfeffer. Also fett nicht wie Körpermasse, sondern fett wie sowas. AC/DC ist mit an Bord. Aber auch die Herren um Michael Stipe, R.E.M. Ozzy Osbourne gibt sich die Ehre, außerdem auch Foreigner oder auch die Red Hot Chili Peppers. Und wenn ihr uns gerade erst jetzt entdeckt habt, willkommen bei eurem kleinen musikalischen Seitensprung, der euch hoffentlich bei uns gefangen hält.
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0: Unser Wetter verhält sich heute wie so ein trotziges Kleinkind. Erst gibt's ordentlich Krach, teilweise auch Blitz und Donner noch. Und heute Nachmittag ist dann wieder alles vergeben und vergessen bei strahlendem Sonnenschein und heißen 31 Grad maximal.
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8: Ich bin Ralf Mehler und schönen guten Morgen. Noch nie war es in Deutschland so heiß gewesen. Es gab am Wochenende gleich mehrere Hitzerekorde. Der Wochenstart bringt jetzt in den meisten Regionen zumindest etwas Abkühlung. Rock FM-Reporterin Diana Kramer.
9: Der aktuelle vorläufige Temperaturrekord kommt aus dem Osten Brandenburgs. In Neißenmünde im Landkreis Oder-Spree wurden gestern Nachmittag 41,7 Grad Celsius gemessen. Es war die dritte Bestmarke bundesweit innerhalb nur eines Wochenendes. Und auch nachts kühlte es sich kaum ab. Laut deutschem Wetterdienst war schon die Nacht auf Sonntag die wärmste seit Beginn der Aufzeichnungen. In Kubschütz in Ostsachsen sank die Nachttemperatur nicht unter 29,4 Grad. Damit dürfte der Juni 2026 wettertechnisch in die Geschichte eingehen. Die genauen Zahlen legt der DWD heute Mittag vor.
8: Und das ist sonst noch wichtig. Während der Hitzewelle sind seit Freitag in Deutschland wieder mindestens 15 Menschen bei Badeunfällen gestorben. Und ein Flugzeug mit 225 Passagieren und 7 Crewmitgliedern an Bord ist in der Nacht am Flughafen Erfurt-Weimar notgelandet. In dem Airbus A321 hatte sich Rauch ausgebreitet, sagte ein Sprecher. Rüber zur Fußball-WM. Ab 22.30 Uhr geht's für die deutsche Nationalmannschaft im 16. Finale gegen Paraguay. Bundestrainer Nagelsmann hat das Ziel vorgegeben. Er sagte, wenn du verlierst, ist alles shit, also müssen wir gewinnen. Und den Spruch hat auch Kanada beherzigt. Die Kanadier haben zum ersten Mal in ihrer Geschichte das Achtelfinale einer WM erreicht. Gegen Südafrika gewann das Team das 16. Finale mit 1:0.
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8: Gäste des Europaparks können schon seit Saisonbeginn monegassisches Flair genießen, aber erst heute wird der neue Themenbereich Monaco feierlich eröffnet. Am Abend wird Fürst Albert II. Persönlich in Rust erwartet. Er wird unter anderem von seiner Frau Prinzessin Charlene und seiner Schwester Prinzessin Stephanie begleitet.

Mensch, da war ja der Fürst der Finsternis damals ganz zahm hier. Ozzy Osbourne mit Mama, I'm Coming Home bei Rock FM. Schönen Montag euch. Wunderbarer Song, ja, aber mal ehrlich, wenn Ozzy im echten Leben unangekündigt nach Hause gekommen wäre, dann hätte Mama wahrscheinlich erstmal einen Herzinfarkt bekommen. Wir schalten jetzt direkt ein paar Gänge hoch und bringen euch die volle Ladung frischen Rock, der die aufgestaute Hitze vom Wochenende aus eurer Bude pustert. Regler hoch für All For You von und mit Atreyu.

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6: So, ich würde sagen, wir packen uns heute mal lieber die Regenjacke und die Badehose ein. Erst fliegt uns nämlich das Blechdach beim Gewitter weg und heute Nachmittag schwitzen wir dann wieder gepflegt bei bis zu 31 Grad. Ein ganz normaler, herrlicher Sommermontagswahnsinn.
0: Es ist 9:30 Uhr. 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
7: Ich bin Ralf Mehlhorn, schönen guten Tag. Nach der Hitzewelle werden die Forderungen nach besserem Schutz vor Extremtemperaturen lauter. Die Deutsche Stiftung Patientenschutz hat zum Beispiel rasche Maßnahmen in Pflegeheimen angemahnt. Die Grünen fordern einen bundesweiten Aktionsplan, unter anderem mit mehr Klimaanlagen, um Krankenhäuser, Pflegeeinrichtungen, Kitas und Schulen zu klimatisieren. Und der Städtetag verlangt dafür mehr Geld von Bund und Ländern. Mit 41,7 Grad hat es am Wochenende im Osten Brandenburgs einen neuen Temperaturrekord für Deutschland gegeben. Was ist sonst noch wichtig? Auch Tage nach den verheerenden Erdbeben ist das Schicksal von Zehntausenden Menschen in Venezuela weiter unklar. Die Zahl der Toten liegt immer noch bei mindestens 920. Mehr als 3000 Menschen wurden verletzt. Und die staatlichen Investitionen in Deutschland sind laut Statistischem Bundesamt 2025 so stark angestiegen wie seit 25 Jahren nicht mehr. Grund ist auch die immense militärische Aufrüstung, um kriegstüchtig zu werden. Rüber zum Fußball. Ab 22.30 Uhr geht's für die deutsche Nationalmannschaft im 16. Finale bei der WM gegen Paraguay. Bundestrainer Nagelsmann hat das Ziel vorgegeben. Er sagte, wenn du verlierst, ist alles shit, also müssen wir gewinnen. Die Kanadier haben es gemacht. Sie haben zum ersten Mal in ihrer Geschichte das Achtelfinale einer WM erreicht. Gegen Südafrika gewann das Team das 16. Finale mit 1:0.
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7: Unter dem Motto "Es reicht" gibt es am Abend auf dem Stuttgarter Schlossplatz Proteste gegen die geplanten Kürzungen im Sozialbereich. Soziale Initiativen, Gewerkschaften und auch politische Gruppen rufen zur Kundgebung auf. Die Sparmaßnahmen sind im Rahmen der Reform zur Stabilisierung der Krankenkassen oder auch in der Pflege angekündigt.

0: Ja, hoffentlich müssen wir heute Abend nicht an der Himmelstür klopfen, um reingelassen zu werden.
1: Heute Abend zählt's doch. Grüß euch, Rock FM ist hier. Nach dem Ecuador-Debakel müssen wir ja nur gegen Paraguay die Ehre retten. Damit ihr beim Mitreden nicht komplett lost seid, liefert der Rock FM Besserwisser jetzt echtes Angeberwissen zum kuriosen Knutschverbot bei dieser Fußball-WM. Ja, wer heute Abend wo die Finger und die Lippen von lassen muss, das hören wir jetzt.
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1: Mit der Dame, die ein ganzes Panini-Heft voll hat mit sämtlichen Spielern von dieser WM. WM heißt ja nicht nur Fußball, nicht? Mhm. Zumindest bei uns nicht, also bei dir nicht. Was ist dir diesmal Kurioses über den Weg gelaufen, bitte?
3: Die FIFA, die hat jetzt veröffentlicht, was alles im Stadion nicht erlaubt ist.
1: Oh.
3: Und das ist sehr absurd. Auf der Liste steht nämlich tatsächlich zu leidenschaftliches Knutschen.
1: Ja gut, dass ich nicht mit meiner Frau bei der WM bin, weil dann wäre es schwierig.
3: Ja, bestimmt.
1: Ja?
3: Also Küssen grundsätzlich ist aber tatsächlich erlaubt.
1: Ach so, das geht.
3: Aber wenn es zu wild wird,
1: ach so,
3: dann wird eingeschritten.
1: Ah.
3: Und im Regelwerk ist da von unangemessenen Liebesbekundungen die Rede.
1: Okay, das heißt also, die Sittenpolizei hat was dagegen. Mhm. Abseits wird dann überprüft und der Kuss wahrscheinlich auch.
3: Ja, quasi. Ja. Also man muss sich wohl ein bisschen sachlicher freuen dann einfach.
1: Schreiben wir bitte sachlicher freuen. Wie soll das denn bitte gehen, wenn deine Lieblingsmannschaft gerade ein Tor geschossen hat?
3: Das ist natürlich ein fairer Punkt.
1: Ja. Okay,
3: wobei gut. Das tatsächlich noch längst nicht der kurioseste Punkt auf der Liste war. Ne?
1: So, jetzt wird's aber interessant dann auch, wahrscheinlich.
3: Verboten sind nämlich auch radioaktive Stoffe, giftige Chemikalien und Sprengstoffe.
1: Alter, was erzählst du mir da?
3: Ich habe mir das nicht ausgedacht. Nee.
1: Ich meine, es ist doch gut, dass es auch so ist. Ich meine, gut, dass du das klargestellt hast. Ich meine, nicht, dass jemand irgendwie so auf dem Weg ins Stadion fragt, du Schatz, hast du die Tickets? Und hast du auch das Uran? Hast du dran gedacht?
3: Eben, darauf muss man achten.
1: Ja, genau.
3: Und daneben stehen auch noch Sachen wie Vuvuzelas und jede Menge andere Gegenstände auf der Verbotsliste. Ja, aber
1: die
3: das Knutschen. Das Knutschen und die radioaktiven Stoffe, die sind, ja, dass die im Regelwerk auftauchen, das hätte ich jetzt auch nicht gedacht. Das ist schon bemerkenswert.
1: Also bei mir ist es eher die Vuvuzela gewesen. Oh Gott, das habe ich ja gehasst, ne?
3: Ja.
1: WM in Südafrika damals, um Gottes Willen.
3: Ja, ist viel.
1: Ja, also zusammengefasst, Torjubel, ja. Zungenkuss mit Radioaktivität leider nicht.
3: So sieht's aus. Nicht so viel Chemie.
1: Alles klar.
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0: Schönen Montagvormittag. Rock FM ist hier. Gleich gibt's Cheap Trick. Endlich mal durchatmen bei dem Wetter. Want you to want me. Entschuldigung, muss gleich husten.
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0: So, und die Toten Hosen und alles aus Liebe habe ich auch für euch dabei. Ich trinke einen Schluck Wasser und bin gleich da. Ich bin Astrid Jacobi.
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0: Boah, endlich wieder durchatmen, oder? Heute Vormittag bleibt's erstmal bei dicken Wolken. Da sind auch ein paar kräftige Gewitter unterwegs. Teilweise haben die Unwetterpotenzial. Aber gegen Nachmittag wird's dann schöner. Die Sonne kommt durch und 26 bis 29 Grad. Sehr angenehm im Vergleich zu den vergangenen Tagen. Und morgen am Dienstag freundlich viel Sonnenschein und angenehme 26 bis 31 Grad.
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16: Ich bin Ralf Mehlhorn, schönen guten Tag. Die Forderungen nach besserem Schutz vor Extremtemperaturen werden lauter. Die Deutsche Stiftung Patientenschutz hat zum Beispiel rasche Maßnahmen in Pflegeheimen angemahnt. Die Grünen fordern einen bundesweiten Aktionsplan, unter anderem mit mehr Klimaanlagen, um Krankenhäuser, Pflegeeinrichtungen, Kitas und Schulen zu klimatisieren. Grünen-Fraktionschefin Dröge sagte in der ARD:
17: Wir brauchen ein Sofort-Abkühlprogramm. Friedrich Merz kann vielleicht aus dem klimatisierten Kanzleramt heraus die Hitze ignorieren. Aber die Pflegekräfte in den Krankenhäusern, die können das nicht. Die müssen bei brüllender Hitze arbeiten. Und deswegen haben wir gesagt, wir müssen ganz dringend handeln. Jede Senioreneinrichtung, jedes Krankenhaus, jede Kita, jede Schule braucht eine Klimaanlage in Kombination mit einer Solaranlage. Da kommt der günstige Strom her, um das Gebäude runterzukühlen. Das würde Menschenleben retten.
16: Mit 41,7 Grad hatte es am Wochenende im Osten Brandenburgs einen neuen Temperaturrekord für Deutschland gegeben. Was ist sonst noch wichtig? Auch Tage nach den verheerenden Erdbeben ist das Schicksal von Zehntausenden Menschen in Venezuela weiter unklar. Bislang liegt die offizielle Zahl der Toten bei 920. Mehr als 3000 Menschen wurden verletzt. Und die staatlichen Investitionen in Deutschland sind laut Statistischem Bundesamt im letzten Jahr so stark angestiegen wie seit 25 Jahren nicht. Grund ist vor allem die immense militärische Aufrüstung. Rüber zum Sport. Das Tennis-Grand-Slam-Turnier in Wimbledon beginnt heute. 3 von insgesamt 9 deutschen Tennisprofis im Hauptfeld sind heute am ersten Tag des Londoner Rasenklassikers gefordert. French Open-Sieger Alexander Zverev tritt erst morgen an. Er spielt dann gegen den Belgier Alexander Box.

Ist das herrlich, nach diesem wahnsinnsheißen Wochenende endlich mal wieder durchatmen. Boah, wie angenehm. Ehrlich, dass man sich über Regen freut, hätte ich jetzt auch nicht unbedingt gedacht, aber ist ein Fakt. Euch geht's wahrscheinlich heute genauso wesentlich besser wie mir. Und wir starten durch an diesem Vormittag, damit ihr gut ins Schaffen kommt. Cheap Trick, want you to want me. Barock FM, schönen Montag.

0: Habe ich ehrlicherweise lange nicht mehr gehört. Was ein grandioser Hit. Genesis und Turn It On Again. Rock FM ist hier. Schönen Montagvormittag. Ein Montag, an dem wir endlich mal wieder Luft holen können. Und es fühlt sich so angenehm an. Und noch angenehmer wird es gleich mit unseren Rocklegenden. Queen, wir schwingen uns aufs Fahrrad. Bicycle Race, Lenny Kravitz ist dabei oder Rick Springfield.
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Coole Nummer von Fallout Boy, Sugar, we're going down. Nix ist we're going down. Wir starten durch an diesem herrlich frischen Montagvormittag. Ich habe jetzt Manfred Mann's Earth Band für euch und Blinded by the Light. Da ist es wieder mein Trauma. Ich durfte die Manfred Mann's Earth Band mal ansagen. War mega stolz wie Bolle und habe dann mit Manfred Mann ein Foto gemacht. Und der war davon echt nicht begeistert, weil ich vorher nicht gefragt habe. Der hat mich richtig angeschissen. Mach ich nie mehr. Rock FM ist hier. Schönen Tag.

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0: Kannst du wenigstens langsam wieder mit dem Kopf mitwackeln, wenn solche Nummern kommen und kannst dich mehr bewegen. Rock FM ist hier, euch einen schönen Montag, gleich mit The Presidents of the United States of America. Nein, und ich werde jetzt mein Schandmaul halten über den Namen der Band. Ich werde nichts mehr sagen, sonst kriege ich immer wieder Anschlüsse. Außerdem gibt's Iggy Pop. Ein befreiendes La La La, gleich in der nächsten halben Stunde.
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0: Boah, da sind noch ein paar Gewitter unterwegs heute Vormittag, aber so langsam und sicher ziehen die dann ab und dann kommt so ein bisschen die Sonne durch. Vereinzelt gibt's dann noch ein bisschen Regen oder Gewitter am Nachmittag. Die Höchsttemperaturen heute so 26 bis 29 Grad. Puh, im Vergleich zu gestern ein Träumchen. Morgen am Dienstag erst freundlich mit Sonne, dann gibt's ein paar Wolken und möglicherweise gegen Nachmittag wieder Gewitter mit Starkregen und Windböen. 26 bis 31 Grad morgen.
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10: Ich bin Ralf Mehlhorn. Schönen guten Tag. Die Forderungen nach besserem Schutz vor Extremtemperaturen werden lauter. Die Deutsche Stiftung Patientenschutz hat zum Beispiel rasche Maßnahmen in Pflegeheimen angemahnt. Die Grünen fordern einen bundesweiten Aktionsplan, unter anderem mit mehr Klimaanlagen, um Krankenhäuser, Pflegeeinrichtungen, Kitas und Schulen zu klimatisieren. Grünen-Fraktionschefin Dröge sagte in der ARD,
11: wir brauchen ein Sofort-Abkühlprogramm. Friedrich Merz kann vielleicht aus dem klimatisierten Kanzleramt heraus die Hitze ignorieren. Aber die Pflegekräfte in den Krankenhäusern, die können das nicht. Die müssen bei brüllender Hitze arbeiten. Und deswegen haben wir gesagt, wir müssen ganz dringend handeln. Jede Senioreneinrichtung, jedes Krankenhaus, jede Kita, jede Schule braucht eine Klimaanlage in Kombination mit einer Solaranlage. Da kommt der günstige Strom her, um das Gebäude runterzukühlen. Das würde Menschenleben retten.
10: Mit 41,7 Grad hat es am Wochenende im Osten Brandenburgs einen neuen Temperaturrekord für Deutschland gegeben. Was ist sonst noch wichtig? Während der Hitzewelle sind seit Freitag in Deutschland wieder mindestens 15 Menschen bei Badeunfällen gestorben. Und Deutschlands Obstbauern stehen voraussichtlich vor einer der besten Kirschenernten seit Jahren. Nach einer Schätzung des Statistischen Bundesamtes dürfte die Erntemenge für Süß- und Sauerkirschen dieses Jahr bei rund 51.100 Tonnen liegen. Rüber zur Fußball-WM. Die WM in den USA, Kanada und Mexiko hat der FIFA schon jetzt einige Rekordzahlen beschert. Die 72 Spiele der Vorrunde wurden in den Stadien von insgesamt rund 4,6 Millionen Zuschauern besucht. Damit knackte das Turnier schon vor Beginn der K.O.-Phase den Rekord der WM 1994 in den USA mit rund 3,6 Millionen Zuschauern. Die in der ersten Turnierphase geschossenen 215 Tore sind auch ein Rekord, nicht zu vergessen die 300.000 in den Stadien verkauften Hotdogs.

Rock FM ist hier, euch einen schönen Vormittag. Das war schon eine Hammerkombination, das muss man ganz ehrlich sagen. In Kanada ist die WM eröffnet worden und zwar mit Michael Bublé und mit Alanis Morissette. Und sie sagt, es war wundervoll für sie. Hier ist sie.

0: David Bowie's Modern Love. Euch einen wunderschönen Montagvormittag. Rock FM ist hier. Es ist 11:30 und es lohnt sich einfach bei uns zu bleiben. Und vielleicht sagt die anderen auch Bescheid, dass sie uns mal hören sollten, denn bei uns gibt's die Rocklegenden. Oasis, die Stones gleich oder Boston warten alle und zwar nur auf euch. Ich bin Astrid Jacobi und ich bin auch nur für euch da.
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wir sagen halt nicht nur, dass wir lauter Rocklegenden spielen, wir tun's auch. Oasis waren das hier bei uns. Euch einen schönen Montagvormittag. 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Und ihr kommt mit uns exklusiv hin. Rock FM ist hier.

Man hört, dass es die Kings of Leon sind, aber man hört den Song nicht so oft. Aber dafür gibt's ja uns. Rock FM ist hier. Euch einen schönen Montagmittag. Gleich habe ich Supertramp. Take the long way home in der nächsten halben Stunde mit dabei. Dann gibt's Creeps.

0: Bad Company sind dabei, die Cornells oder Guns N' Roses. Alles nur bei uns zur Mittagspause.
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0: Den Regenschirm könnt ihr auch bald wieder zur Seite legen. Heute Nachmittag wird es nämlich freundlicher. Sonne und Wolken im Wechsel, Schauer und Gewitter eher selten. Die große Hitze ist rum, 26 bis 29 Grad, ist allerdings auch ganz schön warm. Morgen am Dienstag erst freundlich mit viel Sonnenschein, aber dann so, je später der Dienstag, desto nasser wird er. Kräftige Gewitter und Gefahr von Starkregen und Windböen gibt es dann morgen Nachmittag. Und es wird nochmal bei der Schwüle heiß bei 26 bis 31 Grad.
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13: Ich bin Ralf Mehlhorn, schönen guten Tag. Foxborough, wir kommen, die deutsche Fußballnationalmannschaft, die spielt heute ab 20.30 Uhr im 16. Finale der Fußball-WM gegen Paraguay. Das heißt, es geht für unser Team im Boston Stadium um den Einzug in die Runde der letzten 16. Im Achtelfinale könnte auf die deutsche Mannschaft dann Frankreich warten. Schon die Vorrunde hat dem Fußball-Weltverband übrigens Rekordzahlen beschert. Die FIFA hat zum Start der K.O.-Runde eine erste Bilanz gezogen. Rock FM-Reporterin Diana Kramer.
14: Mehr als 4,6 Millionen Zuschauer sahen die 72 Vorrundenspiele live in den Stadien. Das ist neuer Rekord, genauso wie die 215 Tore, die bisher fielen. Zum Vergleich, bei der gesamten WM 2022 in Katar gab es 172 Treffer, allerdings auch in nur 64 Partien insgesamt. Auch die Fans sorgen bei dieser XXL-WM für Superlative. In den Arenen wurden laut FIFA bisher schon 2,8 Millionen Biere und fast 1 Million Flaschen Wasser verkauft.
13: Und das ist sonst noch wichtig. 26 Männer und Jungen sind am Wochenende in Deutschland bei Badeunfällen gestorben. Und die Verbraucherzentralen haben die Mineralölbranche vor überhöhten Preissprüngen gewarnt, wenn morgen die Steuersenkung beim Tanken ausläuft.
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0: Und endlich mal wieder eine Mittagspause, wo du nicht einen Schatten suchen musst, wo wir einfach nur durchatmen können. Und ihr solltet das, ihr ackert seit heute Morgen. Und jetzt habt ihr mal eine Pause verdient. Esst was Ordentliches, seid ein bisschen nett zueinander, habt Spaß miteinander. Und apropos Spaß, ich hab mal wieder Eine Frage für euch. Also eine lebenswichtige Frage. Eine, die einfach unsere ganze Zukunft entscheidet. Was glaubt ihr denn? Wie heißt ein Deutscher mit 10 Autos? Falls ihr eine Idee habt, seid doch so nett, schickt eine WhatsApp 0800 3x die 68866 oder ruft einfach an auf der Rockline. Ich freue mich auf euch. Wie heißt ein Deutscher mit 10 Autos? Um es ein bisschen leichter zu machen, ich suche einen Vornamen. Rock FM ist hier. Schöne Mittagspause. Ich bin Astrid Jacobi. Ich freue mich auf euch an der Hotline.

0: die aktuelle von Guns N' Roses, Nothing, hört ihr hier bei uns.
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0: Ach, wie schön, ihr seid einfach die Allergrößten. Ich habe ja vorhin eine Frage gestellt und sie lautete, wie nennt man einen Deutschen mit 10 Autos? Hier ist der Astrid, wer ist denn dran?
2: Hallo, hier ist der Andi aus Limburghof und ich sage einfach Thorsten.
0: Thorsten? Ja, nee, du bist falsch diesmal, aber nah dran.
3: Hallo Astrid, das ist der Carsten.
2: Ja, ich wisse mal, heißt nicht Thorsten, heißt Carsten.
0: Hat aber nochmal die Kurve gekriegt. Außerdem war Oliver Francis aus Messhausen bei Ravensburg.

Und Olaf auch richtig. Alle haben Carsten gesagt. Aber auch witzig fand ich einfach die Antwort von Valentin Vollmer. Er meint, ein Deutscher mit 10 Autos könnte möglicherweise Friedrich Merz sein. Ich. Nee, das war nicht das, was ich gesucht habe, aber vielleicht hast du ja recht. Rock FM ist hier. Euch eine schöne Mittagspause mit uns und Pete Townsend. Give Blood.

Mit der Platte haben viele von uns eine wunderbare Zeit gehabt, oder? Supertramps, Take the Long Way Home. Rock FM ist hier, euch einen schönen Montagmittag mit uns, gleich in der nächsten halben Stunde mit dabei. Zum Beispiel die Ärzte mit ihrem Schrei nach Liebe.

0: Oder wie wäre es zum Beispiel mit Creed und With Arms Wide Open? Alles nur für euch und so viele Rocklegenden, wie überhaupt in der Stunde reinpassen. Ich bin Astrid Jacobi. Ich find's mega schön, dass ihr bei uns seid.
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Montagmittag, Rock FM ist hier. Euch einen schönen Start in diese Woche. Ja, und an diesem super mega doll heißen Wochenende war ja auch das St. Kilians Festival in Rüdenau. Und da haben wir zusammen mit euch ordentlich abgerockt. Und ihr hattet ja die Möglichkeit, so einen QR-Code zu scannen. Und ihr habt das gemacht. Und zwar ganz viele von euch. Und jetzt haben wir eine gute Nachricht an einen von euch. Denn das Überraschungspaket von St. Kilian, das bekommt jemand, der sich wahrscheinlich über St. Kilian Classic freut, über St. Kilian Peated, über St. Kilian Cigar Malt und ganz viele Whisky-Sorten mehr. Insgesamt hat dieses Whisky-Paket einen Wert von mehr als 300 Euro. So, und wer wartet jetzt und denkt sich jetzt, Astrid, mach schon, jetzt sag mir endlich, wer es ist. Andreas Berchert aus Bensheim. Du darfst dir Whisky hinter die Binde schütten, bis es keinen Morgen mehr gibt. Du bist der Glückliche, dem wir dieses Paket schenken.

0: Ja, man kann auch mal gefühlvoll sein bei so einem Rocksender. Radiohead und Creep gleich in der nächsten halben Stunde. Setzen wir uns mal in den Zug von Ozzy Osbourne, Crazy Train. Außerdem gibt's Green Day für euch. Und ich sag mal so, einer für die gute Laune ist auch dabei. R.E.M. und Shiny Happy People. Ich bin Astrid Jacobi. Ich find's total schön, dass ihr bei uns seid.
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0: Heute Nachmittag wird's freundlicher mit Sonne und Wolken, nur ab und an ist mal Schauer oder Gewitter dabei. Die Höchsttemperaturen heute um einiges angenehmer, 25 bis 29 Grad. Ja, und morgen am Dienstag freundlich mit Sonne im Lauf des Tages, gibt's aber dann mehr Regen, kann auch wieder Starkregen runterkommen. Die Höchsttemperaturen morgen dann schon wieder ein Ticken wärmer, aber nicht so heiß wie in den vergangenen Tagen, 26 bis 31 Grad.
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10: Ich bin Ralf Mehlhorn. Schönen guten Tag. Die deutsche Fußballnationalmannschaft spielt heute ab 20.30 Uhr bei der Fußball-WM gegen Paraguay im 16. Finale. Das heißt, es geht für unser Team im Boston Stadium in Foxborough um den Einzug in die Runde der letzten 16. Schon die Vorrunde hat dem Fußball-Weltverband Rekordzahlen beschert. Die FIFA hat zum Start der K.O.-Runde eine erste Bilanz gezogen. Rock FM-Reporterin Diana Kramer.
11: Mehr als 4,6 Millionen Zuschauer sahen die 72 Vorrundenspiele live in den Stadien. Das ist neuer Rekord, genauso wie die 215 Tore, die bisher fielen. Zum Vergleich, bei der gesamten WM 2022 in Katar gab es 172 Treffer, allerdings auch in nur 64 Partien insgesamt. Auch die Fans sorgen bei dieser XXL-WM für Superlative. In den Arenen wurden laut FIFA bisher schon 2,8 Millionen Biere und fast 1 Million Flaschen Wasser verkauft.
10: Und das ist sonst noch wichtig. 26 Männer und Jungen sind am Wochenende bei Badeunfällen in Deutschland gestorben. Und Deutschlands Obstbauern stehen voraussichtlich vor einer der besten Kirschenernten seit Jahren. Nach einer Schätzung des Statistischen Bundesamts dürfte die Erntemenge für Süß- und Sauerkirschen dieses Jahr bei rund 51.100 Tonnen liegen.

John Denver and the Rockets of Love. Schönes Päuschen gelassen, damit wir die Titel natürlich auch ausspielen. Rock FM ist hier. Viertel nach eins ist es. Euch einen super schönen Montagmittag. Wir haben etwas ganz, ganz Besonderes und vor allem für Stones-Fans. Ihr habt es ja schon gehört, am 10. Juli erscheint ihre neue Platte, die Foreign Tongues. Und durch uns könnt ihr komplett exklusiv am 9. Juli nach München. Warum? Ist ganz einfach. Da findet nämlich in einem Megaplattenladen ein sogenanntes Pre-Listening statt. Das heißt, ihr könnt vor allen anderen in die neue Stones-Platte Foreign Tongues reinhören. 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Juli nach München. Rock FM ist hier.

0: FM ist hier. Euch einen super schönen Montagmittag mit uns. Gleich in der nächsten halben Stunde. Zum Beispiel Jungs von Status Quo, die Red Hot Chili Peppers. Slate sind dabei mit einer absoluten Hymne. Come on, feel the noise. Alles nur, damit es euch gut geht.
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0: Das sind so die Hymnen, die einen gut durch den Tag bringen. Slade, come on, feel the noise. Rock FM ist hier. Euch einen wunderschönen Montag. Ehrlich gesagt, das, was der Rocker vom Hocker wieder ausgegraben hat, ich wusste gar nicht mehr, dass es das gibt.
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2: Leute, ich bin heute Nacht beim Rumzeppe bei Astro TV hängigeblieben. Und das ist ja so geil. Die nehmen wirklich alle die falsche Tablette. Pass mal auf. Herzlich willkommen bei unserer Nachtsendung. Die Sterne zeigen Ihnen den Weg. Ich werde heute Nacht alle Ihre Fragen mit Hilfe meiner Karten beantworten. Die Karten sagen immer die Wahrheit und zeigen Ihnen den Weg in die Zukunft. Ja, viele Menschen fragen mich immer wieder, ob die Karten auch wirklich die Wahrheit sprechen. Ihnen kann ich nur sagen, wenn der Saturn seinen Assistent im Mediamarkt hat, steht der Elektrolöffler vor der Tür. Huch, die Leitung ist auch jetzt frei. Da ist ja auch schon mein erster Gast. Guten Morgen, mit wem spreche ich?
3: Ja, hallo, hier ist die Lisa.
2: Hallo Lisa, woher kommen Sie?
3: Aus dem Saarland.
2: Oh, das tut mir leid. Gut, Lisa. Aber dadurch, dass du dein Schicksal jetzt selbst in die Hand nehmen willst, wie lautet denn deine Frage?
3: Es geht um die Liebe.
2: Aha, überraschend. Was willst du denn da wissen?
3: Wann ich endlich meinen Traummann treffe?
2: Ja, Lisa, ich mische jetzt die Karten und du sagst Stopp.
3: Stopp.
2: Ja, dann schauen wir mal. So, Lisa, ich sehe hier deinen Traummann im 4. Quadrat. Ja, du lernst ihn auf jeden Fall kennen.
3: Ja, toll. Und wann?
2: Lisa, in genau 14 Monaten.
3: In 14 Monaten? Da kann ich nicht. Da bin ich nicht daheim.
2: Ja, Lisa, dann wünsche ich noch eine gute Nacht. Und wenn du noch eine Frage hast, ruf halt nochmal an.
3: Ja, ich habe noch eine Frage.
2: Ja, Lisa, dann musst du dich mal wieder einwählen aus Deutschland, die 010.
3: Ich will's aber jetzt wissen.
2: Lisa, na gut, was denn?
3: Kriegt mein Auto nochmal TÜV?
2: Weine kenn dich. Weine.
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0: Das kann schon sein, dass einen die Liebe manchmal in den Hintern beißt. Def Leppard und Love Bites. Rock FM ist hier, euch einen super schönen Montagmittag. Der geht übrigens gleich mit Hart weiter. Barracuda ist in der nächsten halben Stunde mit dabei und die Counting Crows. Mr. Jones, und wir starten gleich durch mit Toto und Hold the Line. Ich bin Astrid Jacobi. Ich finde schön, dass ihr bei uns seid.
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0: Heute Nachmittag kommt mehr und mehr die Sonne durch. Gar nicht so schlecht. Die Höchsttemperaturen so 26 bis 29 Grad. Da siehst du mal, wie sich der Unterschied anfühlt heute, oder? Morgen am Dienstag erst freundlich mit Sonnenschein. Im Lauf des Tages gibt's aber dann wieder ordentlich scheppernde Gewitter. Da ist dann schon auch Starkregen oder Windböen dabei. Also insofern, wenn ihr morgen früh aus dem Haus geht, lieber mal das Fenster zumachen.
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10: Ich bin Vio Kostanet. Schönen guten Tag. Nach einer Schießerei in der Innenstadt von Stade in Niedersachsen soll es laut Medienberichten mehrere Tote geben. Polizei und Rettungskräfte sind dort im Großeinsatz. Über die Hintergründe gibt es bisher keine Informationen. Die mutmaßlichen Täter sollen demnach bereits festgenommen worden sein. Am Wochenende sind nach Angaben der Lebensretter von der DLRG mindestens 26 Menschen beim Baden ums Leben gekommen, alles Männer und Jungen. Dabei werden auch Vermisste mitgezählt, deren Identität bekannt ist, die aber noch nicht gefunden wurden. Die Zahl bezieht sich allein auf die Zeit zwischen Freitag und Sonntag. Neben Nichtschwimmern und Kindern haben auffällig oft Männer Badeunfälle. Im vergangenen Jahr waren 4 von 5 Ertrunkenen männlich. Laut den DLRG-Experten würden gerade Männer ihre Fähigkeiten überschätzen und vermeidbare Risiken eingehen. Die XXL-WM in den USA, Kanada und Mexiko hat dem Fußball-Weltverband einige Rekordzahlen beschert. Zum Start der K.O.-Runde hat die FIFA eine erste Bilanz gezogen. Diana Kramer berichtet.
11: Mehr als 4,6 Millionen Zuschauer sahen die 72 Vorrundenspiele live in den Stadien. Das ist neuer Rekord, genauso wie die 215 Tore, die bisher fielen. Zum Vergleich, bei der gesamten WM 2022 in Katar gab es 172 Treffer, allerdings auch in nur 64 Partien insgesamt. Auch die Fans sorgen bei dieser XXL-WM für Superlative. In den Arenen wurden laut FIFA bisher schon 2,8 Millionen Biere und fast 1 Million Flaschen Wasser verkauft.
10: Das Team von Bundestrainer Julian Nagelsmann trifft heute im 16. Finale auf Paraguay. Los geht's in Boston um 22:30 Uhr. Yeah.

0: Mr. Big's Wild World. Rock FM ist hier. Es ist 14:15 und wenn ihr Lansdowne liebt, dann bleibt einfach bei mir. Gibt nämlich gleich Rescue und außerdem, hey, es gibt noch Wichtigeres als Fußballtore.
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0: Ach, herrlich. Die WM läuft und unsere Luzi gräbt eine WM-Story nach der anderen für uns aus. Was gibt's Neues?
2: Also es wurde jetzt aufgeklärt, wie sich unsere Fußballspieler die Zeit zwischen den Spielen vertreiben.
0: Okay.
2: Und ich sag dir eins, damit hätte ich nicht gerechnet. Die haben im WM-Quartier einfach eine Runde Verstecken im Hotel gespielt.
0: Entschuldige bitte, Luzi. Verstecken im Hotel. Die Männer sind erwachsen. Das habe ich im Kindergarten gemacht. Wie kam es denn dazu? Das sind wie süß.
2: Ja, also ich glaube, die Jungs hatten einfach ein bisschen mehr Energie noch übrig. Und dann haben die sich mal eben spontan dazu entschieden, Verstecken zu spielen. Also 12 Mann, 2 Sucher und 7 Minuten Zeit.
0: Das klingt jetzt aber schon sehr nach Klassenfahrt, finde ich.
2: Oder? Das habe ich mir auch gedacht. Und dann habe ich mich gefragt, was Fußballer damals so gemacht haben, weil da gab es ja einfach noch nicht mal Social Media zur Ablenkung.
0: Stimmt.
2: Und ich kann dir sagen, früher ist das Ganze ein bisschen mehr eskaliert auch. Bei der WM 1974 zum Beispiel, da wurde aus einem gemütlichen Teamabend plötzlich eine Schlagzeile. Nämlich erst Party und später ging es nackt in den Hotelpool, begleitet von ein paar einheimischen Damen und es waren die guten Niederländer.
0: Das klingt ja nach einem handfesten Skandal.
2: Absolut, das war es auch. Und es ist auch nur rausgekommen, weil ein Undercover-Journalist dabei war und die Story veröffentlicht hat.
0: Dann sind unsere Jungs aber ganz schön brav mit Verstecken spielen, oder?
2: Ja, auf jeden Fall. Ist fast schon süß.
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0: Die Counting Crows, Mr. Jones, Rock FM ist hier. Euch einen super schönen frühen Nachmittag. Das ist es schon. Kurz vor halb drei ist es. Und es lohnt sich, bei mir zu bleiben. Oh, übrigens, das ist gleich ein Lieblingshit von mir, der kommt. Hereros de Silencio entre dos tierras. Herrliche Nummer. Bruce Springsteen wartet auf euch oder Huey Lewis in the News. Alles, damit ihr gut durch diesen Arbeitstag kommt.
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0: Mit you, Lewis and the News und mit Rock FM geht's durch einen Montagmittag. Es ist 3:15 und das wiederum bedeutet für mich, dass ich gleich Feierabend habe.
1: Juhu!
0: Und ich sitze vor einem frisch gebackenen Ehemann. Ey, von ja. Der ganzen Rock FM Gilde, von allen Hörern nochmal herzlichen Glückwunsch.
2: Dankeschön. Ja, also die meisten Männer heute im Büro auch und so, die haben mich eher begrüßt so, willkommen im Gefängnis der Ehe, Junge. Also nur dumme Sprüche natürlich mal wieder gekloppt, ne? Während die Frauen wirklich sehr liebevoll. Also mich haben noch nie so viele Frauen an einem Tag umarmt wie heute.
0: Mal, ich
2: das war
0: auch.
2: Wirklich schön.
0: So, ich habe jetzt Feierabend.
2: Ja, das stimmt.
0: Weißt du, was ich mache?
2: Nee, was machst du denn heute? Heiraten.
0: Oh, ganz schlechtes Thema. Ich werde eine Dahlia schienen.
2: Eine Dahlia? Das ist ja, eine Pflanze.
0: Das ist eine Pflanze, das ist eine Blume und die hat so ganz schwere Blüten, hat aber noch keine. Und die ist heute Nacht vom Sturm so eingeknickt und das tut mir total weh. Ich bin da echt traurig, die ist so schon gewachsen.
2: Scheiße, der Sturm war heftig, ja.
0: Wird die mit so einem Holzstäbchen geschient und ich hoffe, das klappt alles.
2: Also, du wirst zur Pflanzendoktorin.
0: Ja, genau. Ich
2: werde aber du hast zwei grüne Daumen, oder?
0: Ja, ich werde mich chirurgisch an dieser Pflanze ausleben.
2: Dann machen wir uns keine Sorgen.
0: Und ab 15 Uhr geht's weiter mit unserem langen Durch den Feierabend.

0: Rock FM ist hier. Hi, ich bin's sehr lange. Also ich hätte ja nie gedacht, dass ich über einen Montag mal sage, was für ein geiler Montag. Ich liebe diesen Montag. Aber heute, wunderbar, unter 40 Grad. Wir drehen hier aber gleich wieder auf und zwar mit den Dire Straits und einem der größten Riffs der 80s. Und falls ihr ein bisschen mehr Haarspray braucht, gar kein Problem. Poison auch gleich am Start, um uns den restlichen Montag zu versüßen. Rock FM ist hier, dranbleiben.
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0: So, das Gröbste haben wir hinter uns. Die Gewitterzellen sind schon durchgeflogen durch die Rockregion. Aus Richtung Westen reißt der Himmel auf und die Sonne bohrt sich wieder zu uns durch. Ganz vereinzelt kann mal noch so ein kleiner Schauer runterkommen, aber bei schwülen 25 bis 29 Grad ist das eigentlich eine schöne Gratisabkühlung. Später in der Nacht können wir uns freuen. Tiefstwerte hier zwischen 15 und 19 Grad.
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10: Ich bin Vio Kostanit. Schönen guten Tag. Bei Schüssen in Stade westlich von Hamburg sind heute 5 Menschen gestorben und mehrere verletzt worden. Das hat die Polizei mitgeteilt. Die Schüsse sind in einer Jugendeinrichtung gefallen. Dort sind Mutter-Kind-Wohngruppen untergebracht. 2 Personen wurden festgenommen, darunter ist auch der mutmaßliche Schütze. Polizei und Rettungskräfte sind noch immer mit einem Großaufgebot im Einsatz. Über die Hintergründe ist bisher noch nichts bekannt. 2 Monate lang hat die Bundesregierung wegen des Iran-Kriegs einen Tankrabatt gewährt. Mit dem Juni endet morgen auch die Maßnahme. Die Preise an den Zapfsäulen dürften damit voraussichtlich vor allem am Mittwochmittag ansteigen. Mehr dazu von Ursula Winkler.
11: Der Steuerrabatt endet zwar um Mitternacht, aber es gibt ja auch noch die 12-Uhr-Regel und die bleibt. Damit dürfen die Tankstellen die Spritpreise weiterhin nur mittags erhöhen. Sie könnten Diesel und Benzin natürlich vorsorglich schon morgen Mittag teurer machen, 12 Stunden vor Ende des Tankrabatts. Aber der Tankstellenverband BFT rechnet nicht damit. Das würden die Mineralölgesellschaften aus Angst vor Shitstorms nicht tun. Die Verbraucherzentralen warnten die Branche schon vor überhöhten Preissprüngen nach dem Ende des Rabatts und sie fordern eine Folgeentlastung, etwa eine Stromsteuersenkung für private Haushalte.
10: Vertreter der USA und des Irans werden sich nach Angaben von US-Präsident Donald Trump morgen in Katars Hauptstadt Doha treffen. Auf der Plattform Truth Social hat Trump geschrieben, dass der Iran um ein Treffen gebeten hat. Erst kurz zuvor hatte der Iran noch Berichte über einen möglichen weiteren aktuellen Verhandlungstermin mit den USA zurückgewiesen. Eine Gesprächsrunde werde stattfinden, sobald die Voraussetzungen geschaffen sind und Einigkeit über Termin und Veranstaltungsort erzielt wurden, wie Vizeaußenminister Kasim Garibabadi laut der iranischen Nachrichtenagentur ISNA gesagt hat.

Klingt zwar ziemlich easy, aber musikalisch ist die Nummer ziemlich kompliziert und durchdacht. Poison mit Unskinny Bob hier bei Rock FM, der Feierabend mit dem Lange. Ja, dieser Titel ist ein bisschen seltsam. Kommt daher, dass Gitarrist CeCe DeVille sich diesen Begriff Unskinny Bob einfach als Platzhalter ausgedacht hat, damit der Text dann nachher gut einzufügen ist. Und ironischerweise hat das dann dazu geführt, dass sie den Platzhalter einfach beibehalten haben und der Text jetzt absolut keinen sinnvollen Inhalt hat. Es gibt da viele Interpretationen. Es geht alles in Richtung schönste Nebensache der Welt. Gut, apropos Ironie. Hier kommt Alanis Morissette mit einem Klassiker zum Mitsingen. Ironic bei Rock FM. Schönen Restmontag.

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Na, das sind die Worte, die ich heute Morgen auch benutzt habe, als ich mich nach einer fast komplett schlaflosen Nacht über die Türschwelle in die Redaktion geschleift habe. Hallo? Ist da jemand? Die Broilers hier bei Rock FM. Ich hoffe, ihr freut euch genau wie ich auf die kommenden Sommertage mit Maximalwerten knapp unter 30 Grad. Also nach den letzten Tagen wird uns das ja fast kühl vorkommen. 26 bis 29 Grad, himmlisch ist das. Apropos himmlisch. Ich habe am vergangenen Wochenende geheiratet und wurde ja quasi mit meiner Braut zusammengeschweißt, ja? Versteht ihr? Also wegen der 42 Grad meine ich. Zusammengeschweißt? Okay. Gut, ja, meine Güte, dann erkläre ich den Witz halt. Ich meine, wegen der hohen Temperaturen, 42 Grad im Anzug, im Hochzeitskleid, schon ziemlich schwitzig, ja? Also Schweiß, zusammengeschweißt. Okay, ich sehe, das mit den Witzen funktioniert heute nicht so gut. Vielleicht hat die Hitze euch nicht so gut getan. Dann probieren wir es jetzt mit was anderem, was für die Nerven. Aerosmith sind hier mit ihrem Meisterwerk aus den 70s. Dream On. Der Feierabend mit dem Lange hier bei Rock FM. Schön, dass ihr dabei seid. Auftreten.

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7: Ja, nachdem der Tag ja sehr verregnet und wolkenbehangen begonnen hat, ist inzwischen die Sonne wieder auf ihren wohlverdienten Thron zurückgekehrt. Die restlichen Regenwolken am Hausverbot, es bleibt fast überall trocken. Und wer jetzt draußen unterwegs ist, Sonnenbrille kann man auf jeden Fall einpacken. Regenschirm braucht er für heute nicht mehr. Temperaturen bleiben erstmal stabil zwischen 25 und 29 Grad.
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8: Ich bin Vio Kostanit. Schönen guten Tag. Bei Schüssen in Stade westlich von Hamburg sind 5 Menschen gestorben. Mehrere Menschen wurden zum Teil schwer verletzt. Die Polizei hat 2 Personen festgenommen. Darunter ist auch der mutmaßliche Schütze. Die Schüsse sind in einer Jugendhilfeeinrichtung gefallen. Über die Hintergründe ist bisher noch nichts bekannt. Für die Bevölkerung besteht laut Polizei keine Gefahr. Der Juni war nach vorläufigen Daten des Deutschen Wetterdienstes der zweitwärmste Juni seit Beginn der Messungen. Die Durchschnittstemperatur lag bei 19,5 Grad. Nur 2019 war es mit 19,8 Grad noch wärmer. Besonders zum Monatsende gab es eine starke Hitzewelle. Dabei wurde in Brandenburg mit 41,7 Grad ein neuer vorläufiger Deutschlandrekord für Juni gemessen. Nach den schweren Erdbeben in Venezuela will die EU über eine humanitäre Luftbrücke insgesamt 50 Tonnen an Hilfsgütern schicken. Von Kopenhagen aus soll unter anderem Material für Notunterkünfte, Wasser- und Sanitäranlagen und Lehrmittel in die betroffenen Gebiete geflogen werden, wie die EU-Kommission mitgeteilt hat. Auch finanzielle Unterstützung wurde angekündigt.
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9: Die Neckarwiese verwandelt sich ab heute in eine kleine Open-Air-Bühne, denn unter der Ernst-Walz-Brücke wird ein knallbuntes Klavier aufgestellt. Und das Beste, jede und jeder darf sich einfach hinsetzen und drauf losspielen, egal ob Profi oder Hobbymusiker. Organisiert wird das Ganze vom Verein Piano. Spielen ausdrücklich erwünscht heißt übrigens auch in Mannheim, Speyer und Karlsruhe. Matthias Wagner, Heidelberg.
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0: Ja, was haben die nur immer alle mit Pfirsichen, ne? Die Steffen-Müller-Bande zieht mal wieder den Joker hier bei Rock FM. Ihr hört den Feierabend mit dem Lange. Ja, heute habe ich den Pfeffer mal gebeten, ob er nicht ausnahmsweise mal für die gesamte Redaktion Kaffee holen kann, weil eine Etage tiefer ist bei uns die Nachrichtenredaktion und die haben den besseren Kaffee, ja, ganz normaler Filterkaffee. Und er hat gesagt, nee, ich bin so müde, ich habe letzte Nacht kein Auge zubekommen. Er hat quasi seinen Joker gezogen und ich habe recherchiert, warum er so schlecht geschlafen hat.
1: Ich musste letzte Nacht neben meiner Schwiegermutter schlafen, weil das war das einzige Zimmer, was noch eine funktionierende Klimaanlage hat.
2: Ja, bei den Temperaturen.
1: Neben wem hast du letzte Nacht geschlafen? Alleine oder irgendeine Wärmflasche neben dir?
2: Tatsächlich eine Wärmflasche in Form einer Katze, die jede Nacht sich an mich kuschelt.
1: Egal, wie Gott, viel Grad ist das niedlich. Ja, die kennen ja gar nichts, die Tiere, ne? Da kannst du auch 60 Grad haben.
2: Ja, ja. Hauptsache Liebe. Jawohl.
1: So sieht's aus.
0: Ja, so klingt es bei mir, wenn ich schnurre. Okay, also schönes Schlusswort auf jeden Fall von Riffrater Jörn heute Morgen. Hauptsache Liebe, ne? Gut, wir machen hier ganz liebevoll weiter jetzt mit so ein paar bärtigen Texanern, die von einer Wüstenstadt in Nevada singen, die sehr viel Strom schluckt. Viva Las Vegas! Rock FM ist hier, kommt gut durch diesen Montag, 29. Juni.

0: Ja, ja, jung sein müsste man doch mal nicht, ne?
1: Frischer Rock von Shinedown, Young Again, hier bei Rock FM. Hört den Feierabend mit dem Lange. Und wo wir auch hier ausnahmsweise mal beim Thema Rock'n'Roll sind. Wir haben da was für euch. Es geht um frischen Rock von wirklich alten Rockhasen. Um genau zu sein, von der greatest Rock'n'Roll Band in the world. Ich rede natürlich von... Aber, nein, Scherz, von den Rolling Stones. Ja, die bringen ja demnächst ihr neues Album Foreign Tongues raus. Dauert nicht mehr lange. Und wenn euch die erste Single hier in The Stars schon gefallen hat... 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Dann zückt ihr euer Smartphone schneller als Lucky Luke seinen Revolver und klingelt mal eben auf unserer Rockline durch. 0800 3x6 8866. Rock FM ist hier. Jetzt kommen die Stones. Wer weiß, vielleicht kommt ja gleich noch ein Song danach. Hier sind sie mit Jumpin' Jack Flash.

0: So, ich guck mal in die Flasche, wie spät das ist, kurz vor Glocke und damit allerhöchste Zeit für
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0: Ja, schon meine Mutter pflegte immer zu sagen, Junge, du musst viel trinken bei der Hitze, nicht, ne? Also, denk dran an diese Worte und spitz die Lauscher. Welcher Song ist heute gesucht?

gar nicht mal so easy heute. Vielleicht erkennt man es da am Ende. Ich glaube, es sind noch viele Fragezeichen in den Köpfen. Also, zweiter Versuch.

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0: Aktuell ein angenehmer Mix aus Sonne und lockeren Wolken. Die Straßen trocknen ab und das Beste, es ist erstmal kein neuer Regen in Sicht. Perfektes Timing für die Fahrt in Richtung Feierabend bei stabilen 25 bis 29 Grad.
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10: Ich bin Vio Kostanet. Schönen guten Tag. Bei Schüssen in Stade, westlich von Hamburg, sind 5 Menschen gestorben. Mehrere wurden zum Teil schwer verletzt. Laut Polizei wurden 2 Personen festgenommen. Darunter ist auch der mutmaßliche Schütze. Ronny Thorau berichtet.
11: Laut Polizei soll der Tatort in der Nähe einer Jugendeinrichtung in der Innenstadt von Stade liegen. Dort befindet sich wohl auch eine Einrichtung mit Mutter-Kind-Wohngruppen. Zahlreiche Rettungswagen und Polizeiautos sind vor Ort. Auf Bildern sind auch Frauen zu sehen, mit Babys in Tragen. Über die Hintergründe sei aber noch nichts Genaues bekannt, erklärte die Polizei. Die 5 Toten sollen Erwachsene sein, weitere Menschen wurden offenbar verletzt. Stade liegt etwa 40 Kilometer westlich von Hamburg.
10: Bundesfinanzminister Lars Klingbeil hat den Spitzen der Koalition 2 Vorschläge für die geplante Reform der Einkommensteuer vorgelegt. Der Sprecher des Finanzministeriums hat von ambitionierten Vorschlägen zur Entlastung der kleinen und mittleren Einkommen gesprochen. Darüber werde weiter beraten. Es liegt jetzt an allen Partnern in der Koalition, sich auch zu bewegen, heißt es. Dazu müssen alle Seiten bereit sein. Die Reform der Einkommensteuer gilt als dickster Brocken bei dem großen Paket, das die Spitzen der Koalition diese Woche auf den Weg bringen wollen. Pflanzliche Fleischalternativen dürfen künftig in der EU nicht mehr mit Begriffen wie Steak, Schnitzel oder Wurst beworben werden. Das haben die EU-Staaten endgültig beschlossen. Hersteller und Händler haben 3 Jahre Zeit, bis die neuen Regeln angewendet werden und sie ihre Produkte umbenennen müssen. Bereits hergestellte Produkte dürfen in diesem Zeitraum abverkauft werden. Bislang dürfen typische Bezeichnungen für Fleischprodukte auch für pflanzliche Alternativen verwendet werden. Dies soll auch weiter grundsätzlich möglich sein. Tabu sind künftig vor allem Begriffe, die sich auf Tier- bzw. Fleischarten beziehen.
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12: In Stutensee im Kreis Karlsruhe soll ein 33-Jähriger versucht haben, einen Mann zu töten. Am Freitagmorgen soll er den 64-Jährigen in einer Arztpraxis mit einem Messer angegriffen haben. Praxispersonal griff ein, das Opfer erlitt leichte Verletzungen. Laut Staatsanwaltschaft ordnete ein Richter die Unterbringung des Mannes in einer psychiatrischen Klinik an. Sascha Baumann, Stutensee.

Die roten, scharfen Chili-Schoten mit dem Narbentuch. Rock FM ist hier, der Feierabend mit dem Lange. Ja, wenn ihr den Song eben schon traurig fandet, dann wartet mal auf den nächsten. Der wurde 2006 offiziell zum traurigsten Song aller Zeiten gekürt. Kein Witz, ist wissenschaftlich bewiesen. Ein britischer Forscher hat damals Atmung und Herzfrequenz von hunderten Leuten gemessen, während er ihnen Musik vorgespielt hat. Das Ergebnis, während Nummern wie Dancing Queen von ABBA zum Beispiel für glückliche Seufzer gesorgt hat oder Blur mit Song 2 hier, den Puls hochgejagt hat, hat dieser Track das absolute Gegenteil bezweckt. Er hat also den Herzschlag sehr verlangsamt, so drastisch, dass im Körper der biologische Zustand von purer Traurigkeit ausgelöst wurde. Damit wurden selbst Robbie Williams mit Songs wie Angel oder Whitney Houston mit I Will Always Love You und sowas eiskalt auf die hinteren Plätze verwiesen. Der hier hat das Rennen gemacht. Also wir fahren den Puls runter mit einem meiner absoluten Lieblingssongwriter, Richard Ashcroft. Ein wahres Genie. Hier kommt seine Band, The Verve, mit The Drugs Don't Work. Jetzt bei Rock FM. Schönen Morgen.

0: Also ich liebe den Song, aber offenbar lieben ihn nicht alle von euch. Der Jens schreibt über die Rockline an die 0800-3x68866. Mensch, Lange, spiel mal irgendwas, was rockt. Das ist ja zum Einschlafen. An einem Montag brauche ich nicht so viel Melancholie. Okay, meine Güte, der ist vielleicht mit dem falschen Fuß aufgestanden. Jens, bist du mit dem falschen Fuß aufgestanden? Okay, ich spiel gleich wieder was, was rockt. Aber nur, wenn jemand das Rätsel hier knackt.
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0: So, und heute haben wir Besuch vom Timo an der Rockline. Ich grüße dich. Wie geht's, wie steht's? Wie hast du die letzten heißen Tage überlebt?
2: Ich grüße dich, Lange. Ja gut, wie habe ich es überlebt? Ja? Von See zu See getingelt, Wasserlöcher gesucht, zwischendurch vielleicht auch mal in der gar nicht so kühlen Wohnung, aber immer noch kühler als außen abgekühlt. Ja, anders konnte man es ja nicht überleben.
0: Ja, da hat sich die ganze Herde versammelt an den Wasserlöchern in den letzten Tagen. Gut, viel trinken, wichtig. Deshalb gucken wir jetzt mal, ob du dir das Rock FM Feierabendbierchen verdienst. Ich pack das Tape rein, du spitzt die Lauscher, los geht's.

0: Ich glaube, da am Ende, das ist so der entscheidende Part, da könnte man es erkennen. Also, Timo, schieß los, welcher Song?
1: Ja, ich bin mir nicht ganz sicher, ich hoffe, es ist richtig. Das könnte einer der neuen von den Foo Fighters sein. Hm. Lass mich kurz überlegen.
0: Dave Grohl, ja. Mhm.
1: Today's Song.
0: Dann loggen wir den mal ein, wa?

0: Das Gute ist, deine Biervorräte sind für die nächste Hitzewelle jetzt schon mal gesichert.
1: Ja, das klingt hervorragend.
0: Dann letzte Frage. Alkoholfreies Bier, einen ganzen Sixer, das sind dann 3 Liter oder lieber einen 2 Liter Humpen mit Umdrehungen?
1: Oh, geht nicht beides?
0: Nein, leider nicht.
1: So ungefähr.
0: Entweder oder.
1: Dann würde ich mich, glaube ich, diesmal für das Alkoholfreie entscheiden. Ich glaube, bei dem Wetter, wie du schon gesagt hast, am besten so viel wie möglich rein. Und das geht natürlich im Alkoholfreien.
0: Vernünftig. Du bist wahrscheinlich auch Sportler,
1: ja. Ja, hin und wieder mal, wenn ich Zeit dafür habe. Und mit kleiner Tochter muss man jetzt sowieso etwas drauf achten, ob man mal was trinkt oder nicht.
0: Okay.
1: Und von daher.
0: Vorbildlich. Ja. Alles klar, dann ab dafür, haust rein und bis zum nächsten Mal. Ciao.
1: Ich danke dir.
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2: Ist das angenehm heute? Halleluja. Keine Wetterkapriolen mehr auf der Zielgeraden zum Feierabend. Sonne und Wolken wechseln sich friedlich ab. Es bleibt trocken bei schnieken 25 bis 29 Grad. Sehr angenehm im Vergleich zu den letzten Tagen. Also dreht das Radio laut und vielleicht sogar mal die Klimaanlage ausmachen und Fenster runterkurbeln. Die Luft ist ziemlich mild.
0: Es ist 4:30. 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
3: Ich bin Vio Kostanet. Schönen guten Tag. Bei Schüssen in einer Jugendhilfeeinrichtung im niedersächsischen Stade sind 5 Erwachsene getötet worden. Laut Polizei wurden mehrere Menschen zum Teil schwer verletzt. Die Polizei hat 2 Verdächtige festgenommen, darunter auch den mutmaßlichen Schützen. Die Hintergründe sind noch unklar. Für die Bevölkerung besteht keine Gefahr. Die Deutsche Bahn hat angesichts der Rekordhitze am Wochenende eine positive Verkehrsbilanz gezogen. Rund 90% der geplanten Zugfahrten habe stattgefunden, heißt es. Das umfasse nicht nur die eigenen Züge, sondern auch die der Wettbewerber im Fern- und Regionalverkehr. Insgesamt seien 94.000 Zugfahrten durchgeführt worden. Das bedeutet aber auch, jede 10. Fahrt ist hitzebedingt ausgefallen. Zum ersten Mal heißt es für die deutsche Nationalmannschaft heute bei der Fußball-WM alles oder nichts. Im 16. Finale in Boston muss das Team von Julian Nagelsmann gegen Paraguay gewinnen, sonst ist es raus. Los geht's um 22.30 Uhr, davor spielt Brasilien gegen Japan, Beginn ist um 19 Uhr.
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4: Hoffenheim testet gegen Tottenham. Der Bundesligist bestreitet Mitte August gleich 2 Duelle beim englischen Premier League Club. Eins im Stadion der Spurs, eins unter Ausschluss der Öffentlichkeit. Für die TSG ist das der finale Härtetest eine Woche vor dem Saisonstart. Rebecca Allgeier von der TSG Hoffenheim.

Diese Basslinie, ne? Die Cranberries, sicherlich jedem von euch ein Begriff. Rock FM ist hier der Feierabend lange. Aber es gibt ja auch Bands, über die kaum jemand was weiß, obwohl wir sie ständig im Radio hören. Zum Beispiel Sniffin' the Tears. Klar, schon mal gehört. Ein echtes One-Hit-Wonder haben die abgeliefert im Jahr 1979. Und da hatte die Band dann auch ziemliches Pech. Sie hatten mit ihrer Single Driver's Seat die Chance, bei Top of the Pops in Großbritannien aufzutreten. Also wenn das mal eine Band geschafft hat, ja, dann kannst du eigentlich darauf warten, dass danach die Platten weggehen wie warme Semmeln. Aber es waren keine da. Im Emmy-Presswerk, das genau diese Single herstellen sollte, gab es damals einen Streik und die Platten waren einfach nicht zum Verkauf verfügbar. Ja, das war's dann mit dem Erfolg in der eigenen Heimat, aber in anderen Teilen von Europa und auch in den USA wurde der Song trotzdem ein Hit. Hier hört er ihn jetzt. Sniffin' the Tears. Mit dem Song über den Kerl, der sich nach einem schmerzhaften Beziehungsaus dazu zwingen muss, sich wieder auf den Fahrersitz seines eigenen Lebens zu pflanzen.

fetzt ordentlich. Green Day mit Dilemma hier bei Rock FM. Achtung, hier kommt ein bisschen Bildung und ihr wisst ja, die gefährdet die Dummheit. Ich habe eben gelernt, dass Dilemma in der Antike eigentlich ein rhetorischer Kniff war. Man hat einem Gegner da zwei gegensätzliche Sätze oder Optionen zur Auswahl gestellt. Und das Fiese daran, egal welche der beiden Optionen der Gegner gewählt hat, er hat dabei auf jeden Fall den kürzeren gezogen oder verloren. Also die Wahl zwischen Pest und Cholera, kennt man vielleicht. Im Lateinischen auch Syllogismus cornutus genannt, so viel wie der gehörnte Schluss, weil der Gegner quasi von zwei Hörnern gleichzeitig attackiert wurde. Ja, klingt schmerzhaft, ist es auch. Aber wahrscheinlich kein Vergleich zu wahrem Liebeskummer. Das wusste auch John Bon Jovi. Hier kommt er mit seiner Truppe. Rock FM ist hier. Schatz!

0: Es ist Zeit für die 17 Uhr News. Ihr wisst ja, wenn eure Gattin euch fragt, sag mal, Schatz, warum hast du denn so rote Haut? Warst du zu lange in der Sonne? Dann könnt ihr immer noch die Ausrede bringen, nein, ich war nicht im Sonnenlicht, ich war im Rotlichtmilieu. Oh. Also ich weiß auch nicht, die Hitze hat irgendwas mit meinem Gehirn gemacht, da sind ein paar Synapsen falsch verknotet oder so, weil meine Witze, die sind schlechter als die von der KI, also wirklich unterirdisch. Okay, wer weiß, vielleicht können Smash Mouth das irgendwie richten. Aber ich mache mir nicht allzu große Hoffnung. Rock FM ist hier, dranbleiben, schön, dass ihr dabei seid.
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0: Tja, gute Nachrichten für alle Dachgeschosswohnungen, wo schon die Orks eingefallen sind und die Schmiede von Mordor errichten wollten. Es kühlt ab. Später in der Nacht haben wir Tiefstwerte von 19 bis 15 Grad. Also ordentlich Durchlüften ist angesagt und morgen gibt's dann erstmal Sonnenschein satt. Später braut sich allerdings was zusammen in der Rockregion. Es gibt eine Gewitterfront, die anrückt, inklusive Starkregen und Sturmböen. Es wird morgen eher schwül warm bei 26 bis 31 Grad, entlang des Rheins sogar mal 32.
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13: Ich bin Vio Kostanet. Schönen guten Tag. Bei Schüssen in Stade, westlich von Hamburg, sind 5 Menschen gestorben. Mehrere wurden zum Teil schwer verletzt. Laut Polizei wurden 2 Personen festgenommen. Darunter ist auch der mutmaßliche Schütze. Ronny Thorau berichtet.
14: Laut Polizei soll der Tatort in der Nähe einer Jugendeinrichtung in der Innenstadt von Stade liegen. Dort befindet sich wohl auch eine Einrichtung mit Mutter-Kind-Wohngruppen. Zahlreiche Rettungswagen und Polizeiautos sind vor Ort. Auf Bildern sind auch Frauen zu sehen mit Babys in Tragen. Über die Hintergründe sei aber noch nichts Genaues bekannt, erklärte die Polizei. Die 5 Toten sollen Erwachsene sein, weitere Menschen wurden offenbar verletzt. Stade liegt etwa 40 Kilometer westlich von Hamburg.
13: Das Bundeswirtschaftsministerium hat grünes Licht gegeben für die Übernahme von Europas größtem Elektronikfachhändler Mediamarkt Saturn durch den chinesischen Konzern JD.com. Allerdings nur unter Auflagen. Die sollen gewährleisten, dass die personenbezogenen Daten der Kunden in Deutschland geschützt bleiben. Außerdem geben sie der Bundesregierung weitreichende Kontrollrechte. Endgültig durch ist der Deal aber noch nicht, weil die EU-Kommission den Fall weiter prüft. Die Bahnstrecke über den Brenner ist vom 17. Juli bis 1. August wegen Sanierungs- und Reparaturarbeiten nicht befahrbar. Reisende müssten zwischen Innsbruck und Bozen auf einen Schienenersatzverkehr ausweichen, teilen die österreichischen Bundesbahnen mit. In den Bussen sei das Mitnehmen von Fahrrädern nicht möglich. Die Fahrzeit verlängere sich, abhängig von der Verkehrslage auf der Brennerautobahn, um etwa 30 Minuten, heißt es weiter. Der Güterverkehr wird großräumig umgeleitet.
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7: Ärzte kämpfen weiter um das Leben eines 63-jährigen Mannes, der zusammen mit seinem 38-jährigen Sohn im Neckarbischofsheimer Freibad im Rhein-Neckar-Kreis verunglückt ist. Beide trieben hier gestern bewusstlos im Wasser. Der Sohn kam rasch wieder auf die Beine. Sein Vater musste laut Polizei reanimiert werden. Das filmte ein Gaffer mit dem Handy. Gegen ihn wird jetzt ermittelt. Matthias Wagner, Neckarbischofsheim.

Smash Mouth mit All Star aus den 90ern. Rock FM ist hier, der feiert mitten lange. Steve Harwell, der Sänger der Truppe, hat uns ja leider bekanntlich im September 2023 im Alter von nur 56 Jahren verlassen. Akutes Leberversagen war damals die Folge von jahrelangem Alkoholmissbrauch. Ja, man muss ja sagen, der Rock'n'Roll und der Tod sind jetzt nicht die besten Freunde, leben vielleicht auch nicht Haus an Haus, aber definitiv in derselben Straße oder im selben Viertel. Die Kerle von Mr. Big, die mussten sich 2018 auch von ihrem Drummer Pat Torpy verabschieden, ist mit 64 Jahren im Februar 2018 an den Folgen seiner Parkinson-Erkrankung leider verstorben. Also Grüße gehen raus an alle Rockstars da oben im Rock Heaven, die gemeinsam musizieren. Ich hoffe, ihr empfangt da auch Rock FM. Hier sind Mr. Big. Hold on.

0: Der passt sehr gut zu diesem Abkühlungsmontag. Rock FM ist hier der Feierabend mit dem Lange. Aber während wir alle schon wieder am Schwitzen sind, brennt ein Mann seit Jahrzehnten lichterloh und er denkt gar nicht ans Abkühlen. Heute ganz besonders. Es geht um den treuesten Schlagzeuger der Rockgeschichte.
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0: Ja, er ist so ein bisschen das, was Steve Harris bei Iron Maiden ist oder Mick Box bei Uriah Heep. Die Rede ist von Deep Purple Drummer Ian Paice. Heute feiert er seinen 78. Er ist das einzige Bandmitglied, das seit der Gründung 1968 ununterbrochen dabei ist. Ein wahres Urgestein. Er hat Sänger, Bassisten und Gitarristen kommen und wieder gehen sehen. Er hat sie alle überlebt. Mit Hits wie Black Knight, Smoke on the Water oder Highway Star hat er zusammen mit Deep Purple wahre Rockgeschichte geschrieben und vermutlich mehr Teenies ans Drumkit befördert als alle Schlagzeuglehrer dieser Welt zusammen. 78 Jahre hat er auf dem Buckel und er ist kein bisschen leiser und immer noch voll im Takt. Wir sagen Happy Birthday und Dankeschön, Ian Paice. Wir sind Deep Purple für euch bei Rock FM. Volume-Regler jetzt im Uhrzeigersinn zu Ehren von Ian Paice.
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3: Ziemlich entspanntes Terrassen- und Biergartenwetter in der Rockregion. Die dicken Wolken von vorhin sind Geschichte. Es bleibt trocken und es gibt einen gemütlichen Sonne-Wolken-Mix bei 25 bis 28 Grad. Temperaturen bleiben noch eine Weile oben, aber in der Nacht können wir uns freuen. Da kann man vielleicht endlich mal wieder gut schlafen. Bei Tiefstwerten zwischen 19 und 15 Grad.
0: Es ist 5:30. 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
4: Ich bin Christian Semmet. Bei Schüssen in einer Jugendhilfeeinrichtung sind im niedersächsischen Stade 5 Menschen ums Leben gekommen. Mehrere wurden zum Teil schwer verletzt. Die Polizei hat 2 Personen verhaftet, darunter auch den mutmaßlichen Schützen. In der Einrichtung sind Wohngruppen für Mütter und Kinder untergebracht. Nach den schweren Erdbeben in Venezuela will die EU über eine humanitäre Luftbrücke insgesamt 50 Tonnen an Hilfsgütern verschicken. Von Kopenhagen aus soll unter anderem Material für Notunterkünfte, Wasser- und Sanitäranlagen sowie Lebensmittel in die betroffenen Gebiete geflogen werden. Das teilte die EU-Kommission mit. Auch finanzielle Unterstützung wurde angekündigt. Bei der Fußball-Weltmeisterschaft spielt die deutsche Nationalmannschaft am Abend im 16. Finale gegen Paraguay. Die DFB-Elf muss das Spiel gewinnen, um ins Achtelfinale einzuziehen. Los geht's um 22.30 Uhr deutscher Zeit. Das ZDF überträgt live aus Boston.
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5: Das Klinikum Karlsruhe versorgte am Hitzewochenende deutlich mehr Patienten als sonst. Laut Klinikum kamen über 400 Menschen in die zentrale Notaufnahme. Viele litten nach Angaben von Björn Bergau, dem Leiter des Notfallzentrums, unter Kreislaufproblemen und Dehydrierung und mussten in vielen Fällen sogar stationär aufgenommen werden. Sascha Baumann, Karlsruhe.

Was war es nochmal? Exquisa oder Philadelphia? Ah ja, stimmt. Aus Philadelphia kommen sie, die Hooters. Mann, bin ich heute wieder witzig, du. Ich glaube, die Hitze hat mir das Gehirn weggebrutzelt. Die Hooters mit ihrem alten Eisenbahner-Song in ihrer Version aus den 80s. To hoot heißt übrigens auch johlen, tröten, heulen, pfeifen, hupen, toten und so weiter. Rock FM ist hier, der Feierabend mit dem Lange, und ihr dürft jetzt gerne johlen, heulen, pfeifen. Was weiß ich, meinetwegen auch mal kurz hupen. Denn hier sind für euch Metallica mit ihrer großen Hymne.

Everything's wasted, könnte man übersetzen mit alles ist verschwendet oder so. Die schwedischen Rockgiganten von Tequila hier bei Rock FM, der Feierabend mitten lange. Und ich sag mal so, wenn ihr diese Nummer hier verpasst, ja, dann habt ihr euren Feierabend definitiv offiziell gewastet. Wir haben nämlich ein absolutes Brett für euch und zwar von der greatest Rock'n'Roll Band in the world. Richtig, die Smoking Lips, die Rolling Stones, die bringen ja bald ihr neues Album Foreign Tongues raus. Dauert nicht mehr lange und weil die erste Single hier, In the Stars... die schon so brutal gut eingeschlagen ist. Haben wir uns gedacht, wir schicken euch kurzerhand auf einen kleinen Trip nach München zum exklusiven Pre-Listening. Das heißt, ihr hört das komplette neue Stones-Album einen Tag vor dem offiziellen Album-Release und dann könnt ihr euch dort eine streng limitierte Variante der Platte abgreifen auf Vinyl. Wie ihr da reinkommt, ganz einfach, sobald ihr bei uns zwei Stones-Songs direkt hintereinander hört, dann schnell das Smartphone zücken und so schnell wie möglich die Ziffernkombi der Rockline in euer Display hacken. Das ist die 0800 3x die 6 8866. Hier sind die Rolling Stones mit It's Only Rock'n'Roll, But I Like It. Ich drücke euch die Daumen, dass das nach München schafft. Yeah.

0: So, you know what time it is. It's time for the 18 Uhr Nachrichten. Gleich danach lauter Rocklegenden, zum Beispiel Led Zeppelin. Legendäres Riff, absolut genial und weiß nicht, bleibt ein Evergreen. Black Dog gleich dabei, genau wie also ein wahres Festessen für alle Freunde des britischen und irischen Classic Rock. Gary Moore auch gleich am Start hier bei Rock FM.
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0: Sehr gutes Wetter, um den Grill anzuschmeißen oder ein Kaltgetränk zu köpfen. Ein paar harmlose Wölkchen ziehen durch, aber die Sonne hat das im Griff quasi, hat die Oberhand. Bis zum Sonnenuntergang bleibt es trocken bei warmen 25 bis 28 Grad. In der Nacht verziehen sich die Wolken, es bleibt trocken, kühlt ab auf 19 bis 15 Grad. Tiefstwerte laden also ein, die Fenster heute Nacht aufzureißen.
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11: Ich bin Christian Semmet. Die Zahl der Toten nach Schüssen in einer Jugendhilfeeinrichtung im niedersächsischen Stade ist auf 6 gestiegen. Mehrere Menschen wurden zum Teil schwer verletzt. Die Polizei hat 2 Personen verhaftet, darunter auch den mutmaßlichen Schützen. In der Einrichtung sind Wohngruppen für Mütter und Kinder untergebracht. Ronny Thorau.
12: Wegen der Schwere ihrer Verletzungen schließen die Ermittler nicht aus, dass noch weitere Menschen sterben könnten. In der Jugendeinrichtung, wo die Schüsse fielen, sind Wohngruppen für Mütter und Kinder untergebracht. Offen ist, wer genau die Getöteten sind, was die Motive des mutmaßlichen Täters und was die zweite festgenommene Person mit der Tat zu tun hatte. Ein Zusammenhang mit sogenannter Clan-Kriminalität schließt die Polizei nach ersten Erkenntnissen aus. Eine weitere Gefahr für die Bevölkerung bestehe nicht mehr, so die Polizei. Auch eine nahe Kita und eine Grundschule seien nicht in Gefahr gewesen.
11: Das Bundeswirtschaftsministerium hat grünes Licht gegeben für die Übernahme von Europas größtem Elektronikfachhändler Mediamarkt Saturn durch den chinesischen Konzern JD.com, allerdings nur unter Auflagen. Die sollen gewährleisten, dass die personenbezogenen Daten der Kunden in Deutschland geschützt bleiben. Außerdem geben sie der Bundesregierung weitreichende Kontrollrechte. Endgültig durch ist der Deal aber noch nicht, weil die EU-Kommission den Fall weiter prüft. Bei der Fußball-Weltmeisterschaft spielt die deutsche Nationalmannschaft am Abend im 16. Finale gegen Paraguay. Die DFB-Elf muss das Spiel gewinnen, um ins Achtelfinale einzuziehen. Los geht's um 22.30 Uhr deutscher Zeit. Das ZDF überträgt live aus Boston.
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13: Hoffenheim testet gegen Tottenham. Der Bundesligist bestreitet Mitte August gleich zwei Duelle beim englischen Premier League Club. Eins im Stadion der Spurs, eins unter Ausschluss der Öffentlichkeit. Für die TSG ist das der finale Härtetest eine Woche vor dem Saisonstart. Rebecca Allgeier von der TSG Hoffenheim.

Gary Moore, der Mann, der dreimal bei Thin Lizzy ausgeholfen hat, als denen mal wieder mitten auf Tour ihr Gitarrist davon gelaufen ist. Er hat es dann aber auch nicht lang bei der Truppe seines Kumpels Phil Lynott ausgehalten. Der Drogenkonsum der Dubliner, der war nix für einen Kerl wie ihn. Für ihn hat es ja eigentlich nur die Musik gegeben. Die Musik hat gezählt, die Gitarren und sonst nix. Bei den Jungs hier, bei den Nächsten, da waren Drogen kein allzu großes Thema. Lag wohl daran, dass Sänger Michael Stipe in jungen Jahren eine Geliebte an den Tod verloren hat und völlig zugedröhnt war, als diese Schreckensnachricht ihn ereilt hat. Die Tatsache, dass er im Rausch nicht mal fähig war, zu weinen oder irgendwas zu fühlen, hat ihm gezeigt, dass die Drogen Zeitverschwendung sind, dass sie ihn stumpf und gleichgültig machen. Also hat er die Finger davon gelassen. Rock FM ist hier mit R.E.M. und The Sidewinder Sleeps Tonight. Euch einen schönen Feierabend.

Moment mal, dieser Musiker hier, der trägt ja fast denselben Namen wie die Strelitzie hier bei uns im Studio. Die heißt nämlich Youngblood. Witzig. Youngblood mit Zombie hier bei Rock FM, der feiert mitten lange. Und ich glaube, ich brauche auch bald Feierabend. Jetzt gibt's erstmal pure Pop-Perfektion. Gitarrenlegende Brian May hat den nächsten Song 2008 mal als perfekten Pop-Song bezeichnet. Für ihn auch einer der größten Songs von Freddie und außerdem eines der Gitarren-Soli, auf die er bis heute wirklich stolz ist. Queen und Killer Queen, jetzt hier bei Rock FM. Schönen Feierabend.

0: So muss Rock'n'Roll sein, authentisch, rau und geil. Die Black Crowes mit Jealous Again, steckt so viel drin. Southern Rock, Blues Rock und was weiß ich nicht alles. So, jetzt kommen wir zum Pfeffer, der jault mir momentan jeden Tag die Ohren voll. Also auf den bin ich nicht eifersüchtig, aber Jealous Again könnte ich fast werden beim Jörn. Passt mal auf, was der erzählt hat, nachdem Pfeffer ihm gebeichtet hat, was bei ihm los ist.
1: Ich musste letzte Nacht neben meiner Schwiegermutter schlafen, weil das war das einzige Zimmer, was noch eine funktionierende Klimaanlage hat.
2: Ja, bei den Temperaturen.
1: Neben wem hast du letzte Nacht geschlafen? Alleine? Oder irgendeine Wärmflasche neben dir?
2: Tatsächlich eine Wärmflasche in Form einer Katze, die jede Nacht sich an mich kuschelt.
1: Egal, oh Gott, ist das niedlich. Ja, die kennen ja gar nichts, die Tiere, ne? Das kannst du auch 60 Grad haben.
2: Ja, ja. Hauptsache Liebe. Jawohl.
1: So sieht's aus.
0: Ja, ein schönes Schlusswort auf jeden Fall, auf das die beiden da gekommen sind. Hauptsache Liebe. Und ganz viel Liebe in akustischer Form gibt's jetzt für euch von Paul McCartney und seinen Wings. Band on the Run hier bei Rock FM, der Feierabend mitten lange. Falls ihr selbst noch keinen Rock FM Schlüsselanhänger habt, gerne morgen beim Pfeffer anrufen oder natürlich auch ein Rock FM Handtuch. Das gibt's um 6.30 Uhr bei Lange unter der Dusche. Also, und falls ihr Rock FM mögt, erzählt's gerne auch mal euren Freunden, Verwandten, euren Liebhaberinnen, Brüdern, Töchtern, Enkeln, Cousins, Großtanten, Urgroßvätern. Okay, ich halte die Klappe, ist ja gut, hab's verstanden. Sorry.

0: The Props mit Seyama. Das heißt. Ja, sag ja, Mann, habe ich jetzt gerade erst vorgestern getan. Ich habe geheiratet, Luki.
1: Das ist so schön. Ich liebe die Liebe und ich freue mich für euch beide. Ich kenne euch ja beide und ihr seid ein tolles Paar.
0: Dankeschön.
1: Nee, wirklich. Muss man auch mal sagen.
0: Ich bin ganz rot. Okay, ja, es war auch echt eine schöne Hochzeit. Also bis auf die 42 Grad und das Kämpfen ums Überleben und das Schwitzen.
1: Ein bisschen was ist immer,
0: im Schatten,
1: ja.
0: Aber
1: ja. Was willst du machen?
0: Okay, was willst du machen? Gute Musik spielen. Machst du gleich wieder ab 19 Uhr.
1: Ja, zum Beispiel spiele ich The Warning zusammen mit Karin Leon, Love to be Loved, passenderweise nur für euch. Oder die neue von den Sportfreunden Stiller. Die ist auch passend. Die heißt nämlich Ohne dich gehe ich kaputt, gehst du mit. Auch irgendwie schön.
0: Okay, also es ist fast wie bei Münchner Freiheit hier mit Ohne dich schlafe ich heute Nacht nicht ein. Nur noch ein bisschen krasser. Also das und mehr gleich. Frischer Rock mit Luki nach den 19 Uhr News. Dranbleiben, Rock FM ist hier.

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5: Also ich glaube, nach den letzten Tagen beschwert sich momentan keiner übers Wetter. Es geht ganz entspannt in den Abend rein mit ein paar lockeren Wölkchen am Himmel. Es bleibt trocken und wir haben immer noch super milde 25 bis 28 Grad auf dem Tacho. In der Nacht, da verziehen die Wolken sich. Es bleibt auch hier trocken und es kühlt ab auf 19 bis 15 Grad. Also endlich mal die Bude durchlüften. Morgen dann erstmal viel Sonne. Später braut sich mancherorts in der Rockregion eine Gewitterfront mit Starkregen und Sturmböen zusammen. Es wird eher schwülwarm bei 26 bis 32 Grad maximal.
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6: Ich bin Christian Semmet. Morgen endet der Tankrabatt, dann erhebt die Bundesregierung wieder den vollen Steuersatz auf Benzin und Diesel. Wegen der hohen Spritpreise infolge des Irankriegs hatte die Bundesregierung den Rabatt für 2 Monate gewährt. Aus Berlin Ursula Winkler.
7: Der Tankrabatt hat pro Liter Sprit rund 17 Cent ausgemacht. Um diesen Betrag dürften die Preise nach dem Ende der Steuerentlastung wieder steigen. Aber die Steuer wird erhoben, wenn der Sprit die Raffinerien oder Lager verlässt, also lange bevor er in den Zapfsäulen landet. So werden also auch am Mittwoch noch die meisten Tankstellen steuerermäßigten Diesel und Benzin haben. Erst am Mittag dürfen die Preise wegen der 12-Uhr-Regel steigen. Eine Erhöhung bereits morgen Mittag hält der Branchenverband BFT für unwahrscheinlich. Das würden die großen Mineralölgesellschaften aus Angst vor Shitstorms nicht tun, hieß es.
6: Die Schießerei in einem Mutter-Kind-Heim im niedersächsischen Stade hatte offenbar einen familiären Hintergrund. Das berichtet die Bild unter Berufung auf die Polizei. In der Jugendhilfeeinrichtung waren Schüsse gefallen. Es gab mehrere Tote und Verletzte. Der mutmaßliche Schütze wurde kurze Zeit später von der Polizei festgenommen. Bei der Fußball-Weltmeisterschaft spielt die deutsche Nationalmannschaft am Abend im 16. Finale gegen Paraguay. Die DFB-Elf muss das Spiel gewinnen, um ins Achtelfinale einzuziehen. Los geht's nachher um 22.30 Uhr deutscher Zeit. Das ZDF überträgt live aus Boston.
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8: Ich bin Barbara Schlegel, guten Abend. Zum dritten Mal innerhalb kürzester Zeit ging am Stuttgarter Hauptbahnhof nichts mehr. Freitag und Samstag sorgten ein Kurzschluss an der Oberleitung und ein Böschungsbrand für Stillstand. Heute ein kaputtes Stellwerk an zentraler Stelle. Laut Deutscher Bahn war dort am Vormittag die Stromversorgung ausgefallen. Bahnreisende mussten am Hauptbahnhof ausharren. Fern- und Regionalzüge mit Richtung Stuttgart wurden umgeleitet oder mussten auf offener Strecke warten. Erst nach 2 Stunden war das Stellwerk wieder funktionsfähig. Die Nachwirkungen der Ausfälle und Verspätungen schleppten sich durch den Tag. Auch die Stuttgarter S-Bahnen waren betroffen. Hier kamen noch Störungen an der Signaltechnik dazu.
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10: Sodele. Die Welt kühlt Gott sei Dank ein bisschen runter. Der frische Rock bleibt aber so heiß wie eh und je. Ich habe neuen Metalcore dabei von Motionless in White, neuen Pop-Punk von Blink-182 und neuen Pop-Rock von den Sportfreunden Stiller und vieles mehr. Starten tun wir mit The Warning zusammen mit Karin Leon. Love to be loved.

The Sweet, Fox on the Run, ihr hört Rock FM, ich bin Musikchef Luki mit dem frischen Rock. Und da habe ich direkt was dabei, was ein bisschen pathetisch ist, was ein bisschen energiegeladen ist. Ich spreche von Motionless in White. Die haben sich zusammengetan mit Skylar Grey. Die kennen wir eigentlich eher so aus dem Rap. Die hat Songs mit Eminem, mit Fort Minor, mit P. Diddy, dessen Namen man ja eigentlich nicht mehr sagen kann, und war jetzt ein paar Jahre weg vom Fenster. Jetzt ist sie zurück, zusammen eben mit Motionless in White. Und ich finde, das ist eine hervorragende Kombination. Das ist frischer Rock bei Rock FM. Motionless in White zusammen mit Skylar Grey. Rest in

0: Die Foo Fighters. Times Like These, Rock FM hier, ich bin Musikchef Luki, mit frischem Rock von den Sporties. Und bei den Sporties muss man auch sagen, herzlichen Glückwunsch. Am 12. Juni haben sie 30-jähriges Bandjubiläum gefeiert und das mit einer ganz neuen Platte. Happy Birthday hieß die, da sind die Banger drauf, die wir eh schon kennen, Ti Amo, Italiano, Keine Blumen ohne Regen und eben auch diese neue Nummer. Ohne dich gehe ich kaputt. Frischer Rock bei Rock FM, die Sportfreunde Stiller. Einen schönen Feierabend.
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Die Rocklegenden von Aerosmith bei Rock FM. Mit mir Musikchef Luki. Und Rocklegenden sind für mich auf jeden Fall auch die Pop-Punk-Helden Blink-182. Am 12. Juni wurden nicht nur die Sportfreunde Stiller 30, sondern auch das Album Take Off Your Pants and Jacket von Blink-182 25. Und zur Feier des Tages haben sie eine neue Version von dem Album rausgebracht mit den 6 Bonustracks, die bisher nur physisch auf einzelnen Versionen der CDs zu finden waren. Also ein richtiges Schmankerl für richtige Fans. Das ist verdammt guter Pop-Punk. Frischer Rock bei Rock FM. Blink-182, Don't Tell Me It's Over. 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

Anna, come as you are. 90er Rock bei Rock FM. Ich bin Musikchef Luki. Und das war's auch schon wieder. Eine Stunde frischer Rock. Wir hören uns hier morgen wieder. Ab 19 Uhr gibt's genau das wieder auf die Ohren. Eine Stunde frischer Rock. Zum Rausschmeißer habe ich die Rolling Stones für euch. Und apropos Rolling Stones. Wir verlosen da ja Tickets zu was ganz Exklusivem. Der Pre-Listening Party für das neue Album nächste Woche in München. 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Wir hören uns hier morgen wieder. Macht's gut. Bis

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8: Ich bin Christian Semmet. Morgen endet der Tankrabatt, dann erhebt die Bundesregierung wieder den vollen Steuersatz auf Benzin und Diesel. Wegen der hohen Spritpreise infolge des Irankriegs hatte die Bundesregierung den Rabatt für 2 Monate gewährt. Aus Berlin, Ursula Winkler.
9: Der Tankrabatt hat pro Liter Sprit rund 17 Cent ausgemacht. Um diesen Betrag dürften die Preise nach dem Ende der Steuerentlastung wieder steigen. Aber die Steuer wird erhoben, wenn der Sprit die Raffinerien oder Lager verlässt, also lange bevor er in den Zapfsäulen landet. So werden also auch am Mittwoch noch die meisten Tankstellen steuerermäßigten Diesel und Benzin haben. Erst am Mittag dürfen die Preise wegen der 12-Uhr-Regel steigen. Eine Erhöhung bereits morgen Mittag hält der Branchenverband BFT für unwahrscheinlich. Das würden die großen Mineralölgesellschaften aus Angst vor Shitstorms nicht tun, hieß es.
8: Die Schießerei in einem Mutter-Kind-Heim im niedersächsischen Stade hatte offenbar einen familiären Hintergrund. Das berichtet die Bild unter Berufung auf die Polizei. In der Jugendhilfeeinrichtung waren Schüsse gefallen. Es gab mehrere Tote und Verletzte. Der mutmaßliche Schütze wurde kurze Zeit später von der Polizei festgenommen. Bei der Fußball-Weltmeisterschaft spielt die deutsche Nationalmannschaft am Abend im 16. Finale gegen Paraguay. Die DFB-Elf muss das Spiel gewinnen, um ins Achtelfinale einzuziehen. Los geht's nachher um 22.30 Uhr deutscher Zeit. Das ZDF überträgt live aus Boston.
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10: Ich bin Barbara Schlegel, guten Abend. Die späte Anstoßzeit für das WM-Spiel der deutschen Elf heute gegen Paraguay bringt die Polizei in die Bredouille. Dem Public Viewing im Biergarten müsste laut den Genehmigungsregeln um Mitternacht der Saft abgedreht werden und damit vor Spielschluss. Die Wirte hoffen auf Kulanz und Polizeibeamte brauchen Fingerspitzengefühl, wenn sie womöglich nach einem deutschen Sieg für Ruhe sorgen müssen. Das gilt auch für Autokorsos. Noch dazu mitten in der Nacht. Wir wollen keine Spielverderber sein, sagt ein Sprecher der Polizei in Offenburg. Allerdings appelliert er auch an die Fans, Rücksicht auf die Nachtruhe der Anwohner zu nehmen.

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1: Die Gruppe Toto mit Rosanna, einer der bekanntesten Songs der Band. Veröffentlicht wurde der Song 1982 auf ihrem sehr erfolgreichen Album Toto 4. Lange Zeit dachte man, das Lied sei Rosanna Arquette gewidmet. Die Schauspielerin war nämlich damals mit Toto-Keyboarder Steve Porcaro liiert. Die Band sagte später, sie habe zwar den Song mit inspiriert, er handle aber nicht direkt von ihr. In den USA blieb Rosanna 5 Wochen lang auf Platz 2, konnte aber nie Platz 1 werden. Blockiert wurde der Song damals von The Eye of the Tiger von der Gruppe Survivor. Aber Rosanna gewann 1983 den Grammy als Platte des Jahres. Toto mit Rosanna.
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2: Billy Idol mit Sweet 16 aus dem Jahr 1987. Der Song wurde von einer wahren Geschichte inspiriert. Es geht um eine gescheiterte Liebesbeziehung zu einer 16-Jährigen. Es ist eine melancholische Ballade über verlorene Liebe, Sehnsucht und Hingabe. Billy Idol sagte in einem Interview, dass er Sweet 16 schrieb, als er über eigene Fehler in Beziehungen nachdachte. Sweet 16 erreichte Platz 20 in den USA, Platz 17 in Großbritannien und wurde Platz 2 in Deutschland. Musik von Billy Idol jetzt mit Sweet 16.
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1: Ich bin Christian Semmet. Nicht mehr lange, dann beginnt für die deutsche Nationalmannschaft die heiße Phase der WM. Heute Abend muss die DFB-Elf in ihrem ersten K.O.-Spiel in dieser WM im Sechzehntelfinale gegen Paraguay antreten. Anstoß ist um 22.30 Uhr in Boston. Das ZDF überträgt live. Gewinnt die deutsche Elf, zieht sie ins Achtelfinale ein, das dann am kommenden Samstag ausgetragen wird. Dann würden Frankreich oder Schweden warten. Gesundheitsreform, Rentenreform und auch die Steuerreform. Die Bundesregierung hat sich viel vorgenommen. Beim Thema Steuern drängt die SPD auf eine stärkere Belastung von Topverdienern. Das sagte SPD-Fraktionsvize Esther der Nachrichtenagentur dpa. Aus Berlin, Zoe Tassovali.
2: Die Steuerreform soll kleinere und mittlere Einkommen entlasten. Das haben Union und SPD versprochen. Unklar ist, wie hoch die Entlastung sein soll und wie sie gegenfinanziert wird. Von mehreren 100 Euro pro Jahr sprechen SPD-Vertreter. Die Union will aber eher Sparmaßnahmen. Anders als zuletzt bei der Rentenreform scheint die Koalition beim Thema Steuern also wieder auf mehr öffentlichen Streit zuzusteuern.
1: Morgen endet der Tankrabatt. Dann erhebt die Bundesregierung wieder den vollen Steuersatz auf Benzin und Diesel. Wegen der hohen Spritpreise infolge des Iran-Kriegs hatte die Bundesregierung den Rabatt für 2 Monate gewährt. Die Schießerei in einem Mutter-Kind-Heim im niedersächsischen Stade hat offenbar einen familiären Hintergrund. Das berichtet die Bild unter Berufung auf die Polizei. In der Jugendhilfeeinrichtung waren Schüsse gefallen, es gab mehrere Tote und Verletzte. Der mutmaßliche Schütze wurde kurze Zeit später von der Polizei festgenommen.

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1: Die Gruppe Papa Roach mit The Last Resort. Der Song erschien im Jahr 2000 und war die erste große Hitsingle der Band und gilt als einer der bekanntesten Songs und machte die Band Papa Roach weltweit bekannt. Die Anfangszeile Cut My Life Into Pieces, This Is My Last Resort gehört zu den ikonischsten Zeilen der Rockmusik Anfang der 2000er Jahre. Inhaltlich behandelt der Song Themen wie Depression, Selbstverletzung oder sogar Suizidgedanken. Inspiriert wurde der Text durch einen Freund der Band, der eine schwere psychische Krise hatte. Papa Roach mit This Is My Last Resort.
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1: Die Gruppe Genesis mit That's All aus dem Jahr 1983. Es war die erste Top 10 Single der Band in den USA und schaffte dort Platz 6 der Billboard Charts. Phil Collins, Tony Banks und Mike Rutherford haben den Song gemeinsam komponiert. Im Song geht es um das Ende einer Beziehung, wo alles, was man versucht, ins Leere läuft. Daher auch das ernüchternde That's All. Phil Collins meinte einmal, dass der Song eine Art Beatles-Song sei. Simpel, eingängig, aber mit einem leicht ironischen Text. Genesis mit That's All.
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1: Ich bin Christian Semmet. Nicht mehr lange, dann beginnt für die deutsche Nationalmannschaft die heiße Phase der Fußball-WM. Gleich muss die DFB-11 im 16. Finale gegen Paraguay ran. Anstoß ist in einer halben Stunde in Boston, das ZDF überträgt live. Gewinnt die deutsche Elf, zieht sie ins Achtelfinale ein, das dann am kommenden Samstag ausgetragen wird. Dann würden Frankreich oder Schweden warten. In einem 16. Finale gewann heute Abend bereits Brasilien gegen Japan mit 2:1. Ein Sorgerechtsstreit für ein Baby soll das Motiv für das Blutbad in einem Mutter-Kind-Heim im niedersächsischen Stade gewesen sein. Das berichtet die Tagesschau unter Berufung auf Ermittler. Der Vater wurde von der Polizei verhaftet und gilt als Hauptverdächtiger. Wie die Bild berichtet, soll er 45 Jahre alt und ein in Deutschland geborener türkischer Staatsbürger sein. Unterdessen wurde bekannt, dass es sich bei den Toten um Mitarbeiter der Jugendhilfeeinrichtung handelt. Gesundheitsreform, Rentenreform und auch die Steuerreform. Die Bundesregierung hat sich viel vorgenommen. Beim Thema Steuern drängt die SPD auf eine stärkere Belastung von Topverdienern. Das sagte SPD-Fraktionsvize Esther der Nachrichtenagentur dpa aus Berlin, Zoe Tassovali.
2: Die Steuerreform soll kleinere und mittlere Einkommen entlasten. Das haben Union und SPD versprochen. Unklar ist, wie hoch die Entlastung sein soll und wie sie gegenfinanziert wird. Von mehreren 100 Euro pro Jahr sprechen SPD-Vertreter. Die Union will aber eher Sparmaßnahmen. Anders als zuletzt bei der Rentenreform scheint die Koalition beim Thema Steuern also wieder auf mehr öffentlichen Streit zuzusteuern.
1: Morgen endet der Tankrabatt. Dann erhebt die Bundesregierung wieder den vollen Steuersatz auf Benzin und Diesel. Wegen der hohen Spritpreise infolge des Irankriegs hatte die Bundesregierung den Rabatt für 2 Monate gewährt. Er läuft morgen aus. Hey!

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4: Ich bin Christian Semmet. Ein Sorgerechtsstreit für ein Baby soll das Motiv für das Blutbad in einem Mutter-Kindheim im niedersächsischen Stade gewesen sein. Das berichtet die Tagesschau unter Berufung auf Ermittler. Der Vater wurde von der Polizei verhaftet und gilt als Hauptverdächtiger. Wie die Bild berichtet, soll er 45 Jahre alt und ein in Deutschland geborener türkischer Staatsbürger sein. Unterdessen wurde bekannt, dass es sich bei den Toten um Mitarbeiter der Jugendhilfeeinrichtung handelte. Gesundheitsreform, Rentenreform und auch die Steuerreform. Die Bundesregierung hat sich viel vorgenommen. Beim Thema Steuern drängt die SPD auf eine stärkere Belastung von Topverdienern. Das sagte SPD-Fraktionsvize Esther der Nachrichtenagentur dpa aus Berlin, Zoe Tassovali.
5: Die Steuerreform soll kleinere und mittlere Einkommen entlasten. Das haben Union und SPD versprochen. Unklar ist, wie hoch die Entlastung sein soll und wie sie gegenfinanziert wird. Von mehreren 100 € pro Jahr sprechen SPD-Vertreter. Die Union will aber eher Sparmaßnahmen. Anders als zuletzt bei der Rentenreform scheint die Koalition beim Thema Steuern also wieder auf mehr öffentlichen Streit zuzusteuern.
4: Morgen endet der Tankrabatt. Dann erhebt die Bundesregierung wieder den vollen Steuersatz auf Benzin und Diesel. Wegen der hohen Spritpreise infolge des Irankriegs hatte die Bundesregierung den Steuerrabatt für 2 Monate gewährt. Es ist mit steigenden Preisen an den Zapfsäulen zu rechnen, sagen Experten. Bei der Fußball-Weltmeisterschaft spielt Deutschland im 16. Finale zur Stunde gegen Paraguay. In einem ersten 16. Finale gewann Brasilien gegen Japan heute Abend mit 2:1.

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1: Guten Abend, Deutschland. Mein Name ist Daniel Kaiser. Willkommen zur Night Lounge heute am Dienstag, den 30. Juni 2026. Kurz nach 12 haben wir's. Unser Thema heute hat sich aus einem gestrigen Gespräch ergeben. Und ich fand das irgendwie ganz schön, dass ich mir dachte, darüber könnten wir doch mal sprechen. Es geht um Nachbarschaft. Und ich möchte ganz gerne heute Abend von euch wissen, wie erlebt ihr Nachbarschaft? Ist das für euch Halt? Ist es für euch Herz? Ist es für euch eher Kampf, Konflikt? Ja, heute wollen wir darüber sprechen, über die Menschen, die im Prinzip direkt neben uns leben. Und naja, manchmal fangen die total an, manchmal helfen die uns, ne? Oder manchmal fangen die auch total an, uns irgendwie auf die Nerven zu gehen. Und deswegen möchte ich mit euch über gute Nachbarschaft sprechen. Und möchte ganz gerne wissen, welche Erfahrungen ihr dabei so gesammelt habt. Ruft mich also an vom Handy und vom Festnetz und erzählt mir von eurer Nachbarschaft und wie ihr sie so erlebt. Was für Erlebnisse, also welche Geschichten habt ihr so, die ihr teilen könnt? Wann habt ihr zum Beispiel zum letzten Mal so wirklich echte Hilfe bekommen oder echten Ärger erlebt? Beides ist erlaubt. Also greift zum Telefon und erzählt's mir. Und vielleicht gibt's ja auch eine schöne Geschichte, die mit dem heißen Wetter zu tun hat. Denn das war so ein bisschen die Inspiration für das Thema. Dass man vielleicht sagt hier, boah, jetzt ist es gerade richtig heiß und wir haben vielleicht einen Ventilator zu viel. Also bringen wir den einfach mal beim Nachbarn vorbei. Der wird sich vielleicht darüber freuen. Finde ich zum Beispiel eine schöne Sache. Aber gut, jeder wie er möchte. Die Nummer zu mir ins Studio kostenlos vom Handy, vom Festnetz.
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1: Ja, das ist die Nummer zu mir ins Studio. Ansonsten reinklicken auf Instagram und auf Facebook. Ich glaube, ich habe es schon wieder vergessen, auf Instagram zu posten. Ich nutze das im Moment auch irgendwie fast gar nicht mehr. Dafür ist es aber in unserem WhatsApp-Kanal gepostet. Und da habt ihr auch wieder die Möglichkeit mitzumachen. Die Umfragen sind da schon gepostet und ich sehe auch, dass da fleißig mitgemacht wird. Das finde ich schön. So, gehen wir in die erste Leitung. Tut mir leid, ich bin gerade ein bisschen verwirrt seit den letzten Tagen. Micha aus Bonn ist bei mir. Hallo Micha, grüß dich.
2: Hallo, grüß dich Daniel.
1: Hi, alles gut?
2: Ja, alles bestens, nur heiß wie Sau.
1: Ja, wobei es inzwischen ein bisschen besser ist, ne?
2: Ja, stimmt, ja. Das ist gut, das Wochenende war ein bisschen übertrieben, ne? War verrückt.
1: Das war verrückt, ja. So, Thema heute, wie erlebst du Nachbarschaft? Micha, wie erlebst du sie, deine Nachbarschaft? Erzähl mal.
2: Ja, also in meinem direkten Umfeld kann ich gar nichts Negatives sagen. Das sind alles klasse Leute. Du kannst dich auf sie verlassen. Wenn es hart auf hart kommt, stehen wir zusammen wie eine Eins, wie eine Mauer. Und ganz besonders, ich habe ja hier viele ältere Leute um mich rum wohnen. Und wenn da einer mal gehen muss, ne, so Gott will, dann legen wir alle zusammen für einen Kranz, für ein Abschiedstrauergesteck. So als letzte Anteilnahme.
1: Für wen? Wer ist denn verstorben? Nachbar oder wie?
2: Ja, also es passiert häufig. In der letzten Zeit ziemlich häufig sind Nachbarn verstorben. Krankheitsbedingt, Altersschwäche und so weiter. Mhm. Ja, und wenn zum Beispiel, ist das ein Beispiel. Und wenn sowas jetzt hier ist, ja, dann legen wir alle zusammen für ein Trauergesteck. Ja, und dann trauen wir alle gemeinsam. Aber wir sind hier eine ganz große Einheit, quasi, kann man so sagen, als Nachbarschaft.
1: Beschreib mal deine Wohnsituation. Wie wohnst du denn?
2: Ja, ich wohne hier mit meiner Mutter zusammen, weil die ist alt. Die braucht ein bisschen Unterstützung. Ne? Die ist auch nicht mehr die Jüngste, am Kränkeln, am Rose und alle möglichen Burnout. Und da unterstütze ich sie halt tagtäglich.
1: Okay, und wie wohnt ihr? Also, weiß ich, Haus, Wohnung, Stadt oder eher außen, außerhalb?
2: Ja, wir sind jetzt hier so ein, ja, eher ländlich gelegen, so. Ich weiß nicht, ob du Bornheim kennst du nicht, ne? Hast du noch nicht gehört?
1: Doch, kenn ich, ja.
2: Ja, Bornheim am Rhein.
1: Okay. Das kenne ich deswegen, weil es in Frankfurt am Main einen Stadtteil gibt, der Bornheim heißt. Und der wird oft verwechselt mit dem anderen Bornheim. Ich glaube, es gibt sogar mehrere Bornheim in Deutschland, wenn ich mich nicht irre.
2: Ja, also es gibt, glaube ich, irgendwo im Niederrhein, meine ich, bei Moers da oben gibt es Bornheim, hier bei uns am Rhein, so zwischen Brühl und Bonn. Ne? Und ja, Frankfurt habe ich auch schon gehört, Bornheim oder südlich der Weinstraße zum Beispiel gibt es auch in Bornheim.
1: Das siehst du mal. Also du wohnst ein bisschen ländlicher, ihr wohnt in einem, was war das nochmal, Haus oder Wohnung? Habe ich schon wieder vergessen.
2: Haus.
1: Haus wohnt hier, okay. Wie viele direkte Nachbarn hast du denn? Links und rechts nehme ich mal an und auf der gegenüberliegenden Seite oder wie?
2: Ja, ich habe jetzt hier 2, 3, 4 direkte Nachbarschaft, 5 auf der Seite und dann auf der Eckrichtung Wald hoch und dann habe ich direkt nebenan 2 Nachbarn wohnen. Ja, und dann halt Straße abwärts auch einige Nachbarn. Lass es mal 20, 30 sein, vielleicht 40.
1: Aber direkte sind 5 vielleicht, 4 oder 5, ja, direkt an deinem Haus, so meine ich jetzt. Und die Frage, die ich mir halt stelle, ist, wie gut kennst du die, die direkt an eurem Haus sind?
2: Ich kenne sie sehr, sehr lange. Ich bin hier in dem Ort aufgewachsen. Na? Ich lebe hier in dem Ort. Ja, ich kenne hier meine Nachbarn, kenne ich eigentlich ganz gut. Ich habe da so Leute gehen, ausziehen sehen. Ich habe sie einziehen sehen. Ich habe Leute hier kommen, gehen sehen. Leute herangewachsen sehen. Na? Also hier, ich kenne die fast jeden quasi in meinem Bereich.
1: Wenn du sagst, ich kenne die schon sehr, sehr lange. Ich würde jetzt auch sagen, meine Nachbarn bei mir im Block, die kenne ich auch schon sehr, sehr lange, aber kenne ich sie deswegen gut? Nein, definitiv nicht. Ich weiß gar nichts über die. Ich weiß deren Namen. Ich muss zugeben, dass ich nicht ihren Vornamen kenne. Ich kenne sie nur beim Familiennamen. Wir sitzen uns quasi. Und ja, wie gut kennst du die? Du sagst sehr lange, aber wie gut kennst du sie?
2: Ich kenne sie auch, den einen oder anderen auch sehr gut. Erstens auch aus Familiengründen, weil meine Familie, mein Vater zum Beispiel, der kennt ja auch die Leute. Ja gut, der ist ein paar Orte weiter groß geworden. Der kennt hier auch einige Leute und durch ihn kenne ich auch wiederum viele. Meine Mutter zum Beispiel, die ist ja hier aufgewachsen und die kennt auch viele von früher. Die kenne ich auch und ja, hier... meine direkte Nachbarin, schräg gegenüber zum Beispiel, mit der ist man aufgewachsen. Die kennt man auch aus dem ganzen Dorftreiben. Sie ist auch immer mit dabei. Na, und man sieht sie häufig. Und ich kenne meine Nachbarn auch ziemlich gut. Und auch vom Beruf her, was sie alle beruflich machen. Vom Namen, wir duzen uns alle hier. Na, also ihr direkter Umfeld, die ganze Nachbarschaft kenne ich.
1: Gut, das heißt, ihr habt auch persönlich miteinander schon mal euch ausgetauscht. Würdest du sagen, meine direkte Nachbarschaft, ich rede nicht von den 20, die in der Straße wohnen, sondern nur die direkten, wenn ich da jetzt mal rübergehe und klopfe oder sowas brauche, sofort, da muss ich mich jetzt nicht irgendwie... Oder sagst du schon, naja, gibt da schon so einen Lieblingsnachbarn, da würde ich jetzt wahrscheinlich zuerst hingehen, ich würde jetzt nicht zu allen 5 gleichermaßen hingehen können.
2: Nee, also es ist halt so, ich habe da keine Lieblingsnachbarn jetzt, ne? Aber ich habe da so auch viele Leute hier gegenüber, derjenige ist momentan gerade im Urlaub, ne? Der ist in Schweden. Und der kommt schon mal öfter rüber im Café, dann kommen noch andere Nachbarn. Und wenn man sich auf der Straße steht, man quatscht miteinander, kommen immer andere Nachbarn dazu und quatschen mit. Ja, und wie gesagt, ich habe das ja auch selber erlebt, wo mein Vater gestorben ist. Da standen wir auch alle zusammen wie eine Einheit. Da kam auch einer direkt an, hör mal, herzliches Beileid, lass dich mal drücken und so weiter. Wir haben schon sehr, sehr persönlichen Kontakt hier auf der Straße.
1: Ja, finde ich gut. Okay, das ist ja schon mal schön, oder? Da freut man sich doch irgendwie, dass es so ist. Gibt's aber auch die andere Seite? Gibt's auch Schattenseiten? Oder sagst du, nö, eigentlich, es gab nie wirklich Ärger bei uns. Da hat nie wirklich irgendjemand genervt, Stress gemacht und so weiter. Und wenn ja, dann wie ist man damit umgegangen?
2: Ja gut, ich sag mal, ich bin so ein Mensch, ich halte mich generell aus Konfliktsituationen so ein bisschen raus. Und wir hatten schon mal so ein paar Vorfälle hier auch gehabt. Da hat auch einer... wir haben jetzt hier einen Nachbarn zum Beispiel, der ist halt ein bisschen, ich würde nicht sagen cholerisch, aber er regt sich schnell auf, der springt schnell aus der Hose. Und dann haben einige ihn mal ganz gerne mal provoziert und das fand ich nicht so toll. Das fand ich dann nicht mehr so schön, aber ich habe mich dann so ein bisschen aus der Gruppe rausgehalten. Ich habe gesagt, Leute, wenn ihr meint, ihr müsstet das machen, macht das bitte. Nicht meine Baustelle, sowas mag ich sowieso nicht, weil ich grundsätzlich mit so einem Verhalten schon eine negative Erfahrung gemacht habe. Und deswegen halte ich mich komplett da raus. Na, wenn ihr meint, ihr müsstet das machen, macht es. Nicht mein Bier, aber im Grunde genommen, ja, mit meinen Nachbarn komme ich gut klar. Ne? Also Schattenseiten hat es in jeder Nachbarschaft, denke ich.
1: Das kommt nicht. Ja, aber wenn man irgendwie trotzdem es geschafft hat, einen Weg zu finden, damit umzugehen, dann ist es ja auch irgendwie beruhigend, oder?
2: Richtig, genau. Ich würde einfach sagen, wo es Probleme gibt, sollte man sich zusammensetzen und drüber sprechen. Das ist die einzige Lösung, die man jetzt hier noch finden kann. Na, es gibt ja viele Nachbarschaftsstreitigkeiten und so. Muss nicht sein.
1: Eine Frage interessiert mich noch, die interessiert mich, glaube ich, heute Abend bei allen. Ich weiß es noch nicht. Wie viel Nähe du quasi zu Nachbarn zulässt? Wie viel dürfen die über dich wissen? Hat das Grenzen? Würdest du sagen, so, ey, das sind meine Nachbarn, die müssen jetzt nicht meinen Beziehungsstatus kennen, die müssen nicht wissen, was weiß ich was. Weil früher, was haben wir mal früher, ob das noch weiß, so, ich habe das früher oft erlebt, so, das Fenster ist offen. Nicht so laut, die Nachbarn hören das. Weißt du, man hat immer Angst gehabt, dass die Nachbarn da irgendwie so, ne, heute weiß man irgendwie, ach, es gibt so viele Angebote im Internet, da, die brauchen nicht mehr am Fenster zu hören, was die Nachbarn so machen. So spannend ist das ja, gar nicht. Aber da hat man wirklich immer so, nicht so laut die Nachbarn hören, was sollen die über uns denken und so weiter. Also ja, wie viel Nähe lässt du dazu? Wie viel Einsicht, wie viel Transparenz?
2: Ja, ich sag mal so, nur das, was sie da mitkriegen, so, ne? Also jetzt sag mal so, die wissen zum Beispiel, dass ich in der Beziehung bin. Meine Nachbarin kennt meine Partnerin zum Beispiel persönlich aus Kindertagen. Daher weiß sie das auch. Und ich denke, die haben mich dann öfters mit meiner Freundin zusammen gesehen. Ne? Und da mache ich kein Geheimnis draus. Klar, die kriegen den einen oder anderen, das eine oder andere schon mal mit, aber die sagen da nichts. Die denken sich ihren Teil dazu und wie gesagt. Zu meinen Nachbarn habe ich eigentlich jeder direkten Nachbarschaft ein ziemlich offenes Verhältnis. Also die verurteilen nicht, die denken sich ihr Teil, das ist denn ihr Bier, denken die sich, lass die mal machen.
1: Lass die mal machen. Na gut. Micha, vielen Dank. Schönen Abend dir.
2: Aber gerne.
1: Bis bald.
2: Ja auch.
1: Tschüss.
2: Bis dann.
1: So, anrufen dürft ihr auch vom Handy und vom Festnetz. Thema heute Abend, wie erlebst du Nachbarschaft? Ich möchte ganz gerne mal wissen, wer sind denn diese Menschen links und rechts von euch, die da wohnen? Wie gut kennt ihr die? Wie gut wollt ihr die kennen überhaupt? Also vielleicht sagt ihr auch irgendwie, ich will gar nicht wissen, was die so machen. Interessiert mich gar nicht. Die sollen mich einfach in Ruhe lassen, sollen mich nicht nerven und dann ist alles gut. Gibt aber auch die, die sagen, nein, ich will irgendwie, dass wir eine gute Nachbarschaft haben, dass man sich kennt, dass man vielleicht zusammen Feste feiert und. Das bin ich mal gespannt zu erfahren und ich glaube, es wird einen großen Unterschied geben zwischen Stadt und Land. Mal gucken.
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1: So, wir haben in der nächsten Leitung. Sonja ist bei mir aus Gschwendt. Grüß dich.
3: Hallöchen.
1: Du mal wieder.
3: Na. Ja,
1: geht's dir
3: ich
1: gut?
3: Mal wieder. Ja.
1: Schön.
3: Gut. Und dir?
1: Ja, den Umständen. Sagt man das nicht
3: so? Bisschen warm, ne?
1: Das ja, auch.
3: Ein bisschen warm,
1: das auch,
3: gell?
1: Das auch. Sonja, heute haben wir ein schönes Thema, finde ich jedenfalls. Und
3: ja.
1: Nachbarschaft ist immer schwierig. Egal, mit wem man drüber spricht, hört man kuriose Geschichten. Ja. Ich hoffe, heute auch ein paar zu hören. Also von friedlichen, aber auch von vielleicht irgendwelchen Konflikten. Wie sieht's bei dir aus? Wie gut kennst du? Nee, erstmal, wie wohnst du? Wohnst du in einem Block? Wohnst du in einem Haus? Wie wohnst du erstmal?
3: Also ich wohne auf einem Hügel, sehr ländlich, in einem Fünf-Familienhaus.
1: Mhm.
3: Und meine Nachbarn sind eigentlich sehr, also richtig nett, freundlich. Ich bin nicht mal hier eingezogen, also ich hab hier noch nicht mal gewohnt. Da hat ein Nachbar schon gefragt, ja, guck mal, da ist irgendwie ein Brief gekommen, jetzt schon, ist alles in Ordnung bei ihr? Weil man mich halt da nicht mehr gesehen hat. Das zeigt schon mal was. Und das Kuriose ist, ein Nachbar, den kannte ich schon vorher, weil ein ehemaliger Chef von mir mit dem befreundet ist.
1: Mhm.
3: Das fand ich auch interessant, wo er dann gesagt hat, ach guck mal, Sonja ist jetzt deine Nachbarin. Hä? Die kenne ich doch.
1: Fandst du das nicht aber auch so ein Stück weit gruselig? Also ich persönlich habe noch nie mitbekommen, wenn mein Nachbar einen Brief bekommen hat. Woher, weiß nicht, woher wusste der, dass du einen Brief bekommen hast?
3: Das wurde bei ihm im Briefkasten reingeschmissen. Aus welchem Grund auch immer.
1: Ach so. Ja gut, aber dann hättest du ja auch gar nicht rausfinden können, dass du einen Brief hast, wenn der versehentlich in dem falschen Briefkasten gelandet ist.
3: Ja, deswegen bin ich ihm ja dankbar, dass er es mir gesagt hat. Deswegen, die haben mich gleich schon richtig gut aufgenommen. Wir sitzen immer abends draußen bei dem Wetter. Sitzen wir abends lange draußen, trinken ein Bierchen zusammen.
1: Seid ihr per Du?
3: Und wir haben, ja, okay. Ja, am ersten Tag schon, als ich eingezogen bin, der eine Nachbar hat mir auch geholfen, Möbel hochtragen, ich darf vor seiner Garage parken, wenn irgendwas mit dem Auto ist oder wenn ich irgendwas an Werkzeugen brauche. Okay. Ey Sonja, komm runter zu mir, wenn ich zu Hause bin, dann komm zu mir, wenn was ist. Mhm.
1: Ja. Kennst du, was weißt du so? Also du sollst es nicht aussprechen, um Gottes Willen, aber weißt du zum Beispiel, was sie beruflich machen?
3: Ja, ich weiß, was sie beruflich machen. Ich weiß auch, was sie so, über was sie so reden und welcher Fernseher irgendwo läuft, weil die halt sehr hellhörig ist, die Wohnung. Also das ganze Haus ist sehr hellhörig, du kriegst halt echt alles mit. Also wenn die Nachbarn auf dem Klo hockt, wenn der Hund schnarcht, wenn unter mir der Nachbar Musik anmacht, ganz laut, dann vibriert sogar das ganze Haus. Also, aber das macht er ja nur, ja, das macht er jetzt nicht nachts um 12 oder so, also Rücksicht hat man hier schon.
1: Ja, das kann ich verstehen. Okay.
3: Ja.
1: So, das heißt, du bist eigentlich ganz happy. Jetzt stelle ich mir die Frage so, jetzt könnte man ja sagen, hey, nur weil wir im selben Haus wohnen, müssen wir keine Freunde werden. Du hast dich trotzdem darauf eingelassen, ich will erstmal wissen, wer die sind. Würdest du sie als Freunde bezeichnen oder sagst du, nee, da ist doch nochmal eine Distanz, ich würde sie schon eher wirklich als Nachbarn bezeichnen und aus dieser Position kommen die auch nicht raus. Das werden jetzt keine Freunde.
3: Nee, das sind tatsächlich nur Nachbarn. Also ich habe da einen strikten, also Nachbar-Freunde ist ein großer Unterschied für mich. Freunde wissen mehr als die Nachbarn. Klar, die Nachbarn wissen auch, wo ich arbeite, was ich so am Wochenende mache, weil die sehen das ja immer. Mhm. Wenn ich mal weg bin oder wenn ich mal 2 Tage nicht da bin oder wenn was mit meinem Auto ist, ich fahre plötzlich kein Auto mehr und dann wird natürlich gefragt. Aber ich halte schon die Grenze ein.
1: Und ich find das ja irgendwo schön, aber gleichzeitig frage ich mich dann in solchen Momenten, wenn ich sowas von dir höre, warum fällt denen sowas auf? Warum fällt mir sowas zum Beispiel nicht auf, dass ein Nachbar ein neues Auto hat? Das irgendwie juckt mich das einfach, glaube ich, nicht. So, und denke mir so, ja, das geht mich nichts an, das ist sein Auto, wenn er sich ein neues geholt hat, schön. So, ich käme jetzt auch nicht auf die Idee, dann zu sagen, oh, hast du ein neues Auto geholt? Wo hast denn das Geld her? So, keine Ahnung. So.
3: Ich muss aber auch sagen, wenn ich das noch kurz sagen darf, kurz rum. Aus meiner letzten Wohnung musste ich tatsächlich auch ausziehen, weil mein ehemaliger Nachbar uns so terrorisiert hat, dass wir Polizei rufen mussten, 2-mal hintereinander. Da gab es auch schon Polizeieinsätze und ich wurde auf Türkisch beleidigt, ich wurde mit Gegenständen abgeworfen, mein Vater wurde beleidigt. Also das war richtig, richtig heftig und auch wegen anderen Sachen musste ich ausziehen. Vorab, ich habe nichts gegen Kinder, um Gottes Willen, aber die kann man auch erziehen, dass sie auch um 22 Uhr ruhig sind. Und nicht um bis um 11 Uhr noch Fußball spielen in der Wohnung. Und das Sonntag früh um 6.
1: Fußball spielen. Also,
3: das ist so meine Meinung.
1: An einem Sonntag früh um 6?
3: Ja, haben die schon in der Wohnung rumgetobt.
1: Tja, die sind schon früh. Wir haben noch Power, die haben noch Energie, Sonja. Die sind nicht wie wir, dass wir sagen so, oh, Mittagsschläfchen gerne.
3: Ja, aber weißt du, man kann denen schon sagen, ey, da ist eine, die arbeitet, die muss unter der Woche früh raus, lass sie mal eine Woche länger schlafen. Und Kinder verstehen das auch.
1: Vielleicht würden sie es noch besser verstehen, wenn sie dich kennen würden.
3: Die haben mich gekannt. Ich war regelmäßig bei ihrer Mutter oben.
1: Ach so, okay. Ja gut, ist ja eine, die dich zu sehen.

0: ich mich hier nicht wohl.
1: Ja,
0: Weil
1: das.
0: ständig Stress, Streit, Konflikte. Ich arbeite unter der Woche, ich will am Wochenende meine Ruhe und nicht auch noch einen Nachbarschaftsstreit mitkriegen. Das brauche ich nicht.
1: Würdest du, das finde ich eine Frage, die mir gerade einfällt, die habe ich schon mal vor langer, langer Zeit gestellt, aber die interessiert mich immer wieder. Würdest du, wenn du im Urlaub bist, deinem Nachbarn deinen Hausschlüssel anvertrauen? Um nach den, was weiß ich, Fischen zu gucken, Schildkröten oder die Blumen zu gießen oder whatever?
0: Wenn ich eine Katze hätte oder irgendein Tier, ja. Also den Nachbarn, mit dem ich jetzt gerade wohne, ja.
1: Ja, würdest du
0: Ich kann
1: machen?
0: hier die Türe offen lassen. Ich kann hier meine Wohnungstür, ich muss die nicht absperren. Hier ist bis jetzt, ich wohne jetzt ein halbes Jahr hier, ist nichts passiert.
1: Waren die alle schon mal bei dir zu Hause?
0: Eben.
1: Also
0: Ja,
1: in
0: die
1: deiner
0: haben alle schon
1: Wohnung?
0: meine Wohnung geguckt. Ja,
1: Ah,
0: vor
1: okay.
0: allem der Nachbar, wo auch ja mitgeholfen hat, der hat mir auch so ein bisschen beim Einrichten geholfen, also so wie die Möbel am besten hinkommen. Der hat mir auch schon so Tipps gegeben, was ich da noch machen kann.
1: Also
0: Und
1: du bist gar nicht so, my home is my castle und da kommt niemand rein. So, so bist du nicht. Du sagst,
0: nö,
1: nö, sollen die
0: also
1: ruhig
0: klar.
1: gucken, habe ich jetzt kein Problem mit. Weil du, man weiß ja nie, was geht in den Köpfen der anderen ab. Werden die vielleicht sagen, oh, die scheint aber Kohle zu haben oder ach, interessant, was die alles zu Hause so stehen hat. So, weißt du, wo ich mir denke, so, weiß ich nicht, ob die das was angeht.
0: Och, also
1: Bist du locker?
0: hier kannst du bei meinem Nachbar auch reinspazieren in die Wohnung, das macht dem nichts.
1: Na
0: Ich gehe da
1: gut.
0: rein, hallo,
1: Hallo.
0: willst du ein Bierchen? Ja klar, bitteschön, sitzen mal bei ihm in der Wohnung drin, trinken ein Bierchen, warum nicht?
1: Ja, aber du weißt ja, wir haben in der Vergangenheit hier öfters mal in der Sendung auch das Thema Neid zum Beispiel, ne, Missgunst und
0: Ja,
1: so weiter.
0: klar.
1: Das kann unter Umständen natürlich mit reinspielen. Du hast ja gesagt, den fällt auf, wenn jemand ein neues Auto fährt. Da weiß man nie
0: Ja,
1: so,
0: klar.
1: was steckt dahinter? Aus welchen Emotionen oder Gründen heraus?
0: Ich meine, ich bin ja kein Deut besser. Wenn mir was auffällt, dann frage ich direkt nach. So von
1: Ja, da
0: dem
1: bist du
0: her.
1: genauso. Okay, das ist schön.
0: Ja.
1: Worauf kommt dir persönlich, was ist so der Wichtigste, das Wichtigste für dich für eine gute Nachbarschaft?
0: Da tendiere ich tatsächlich dann so zur Hilfsbereitschaft, aber auch so, würde ich sagen, so 20%, also 80% Hilfsbereitschaft, würde ich sagen, und 20% Rücksicht auf arbeitende Leute im Haus. Also Nachtruhe und so sollte schon eingehalten werden.
1: Okay, ja, finde ich gut. Sonja, vielen Dank. Ich ziehe weiter. Ich wünsche dir einen schönen Abend. Alles
0: Gerne.
1: Gute dir. Bis bald.
0: Dir auch.
1: Tschüss.
0: Tschüss.
1: So, anrufen dürft ihr auch vom Handy vom Festnetz die Nummer zu mir.
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1: So, wen haben wir in der nächsten Leitung? Es ist der Mario aus Convestheim. Mario, grüß dich.
3: Moin, Daniel.
1: Moin. Jetzt lernen wir mal deine
3: Ja,
1: Nachbarschaft kennen. Ich bin
3: Nachbar.
1: gespannt. Wie lebst du nochmal?
3: Nachbar.
1: Im Block oder weiß ich nicht.
3: Ich wohne in einem Haus mit, lass mich kurz überlegen, mit 4a bis in 8 Parteien
1: Haus mit 8 Parteien. Okay.
3: und dreimal Gewerbe. Also ja, genau.
1: Was heißt dreimal Gewerbe?
3: Ja,
1: Was ist da drin?
3: so Publikumsverkehr halt, also Optiker, Psychologe. Soll ich gleich meine Adresse durchsagen?
1: Ja, bitte, voll praktisch. Kannst du sagen,
3: Ja,
1: Nachbar, wir
3: voll
1: sehen uns
3: gut.
1: gleich wieder. Ich komme gleich mal runter, ich habe eine
3: Ja,
1: Frage.
3: genau. Ja,
1: Warst
3: genau.
1: du mal bei dem?
3: Wie geht's bei wem? Bei was?
1: Warst du mal bei dem Psychologen, der auch dein Nachbar gleichzeitig ist?
3: Ja, wir haben uns das zum Aufzug gesehen, ja.
1: Achso, aber nein, du
3: Also,
1: warst nicht bei dem
3: ja,
1: in
3: ich kenne.
1: Therapie, das warst du nicht.
3: Nein, nein,
1: Nein.
3: nein, nein, nein.
1: Okay.
3: Nein,
1: Warum
3: nein,
1: nicht?
3: nein.
1: Vertraust du nicht?
3: Ja.
1: Oder warum?
3: Nein. Ich sag mal so, nein, ich sage nichts. Nein, nein, ich sage nichts.
1: Du sagst nichts, okay.
3: Es ist
1: Also wir haben einen Optiker, wir haben
3: zu
1: Psychologen und das Dritte, was ist das Dritte? Einen?
3: eine Kneipe.
1: Kneipe, da warst du auch nicht drinne.
3: Doch, da war ich schon drin.
1: Da warst du schon drin, naja, immerhin. Was ich mir immer
3: Ja.
1: gewünscht habe, und ich weiß, dass da draußen irgendwer von euch meinen Wunsch, meinen Traum lebt, ich wollte immer eine Wohnung haben und unten drunter einen Supermarkt. Dieser
3: Habe ich
1: Gedanke, dass
3: auch.
1: ich wirklich aus dem Erdgeschoss einfach nur in den ersten Stock laufen muss und kann den Einkauf, das war immer so dieser Gedanke, boah, ja, so ein Discounter im Erdgeschoss. Wie
3: Ja, habe ich.
1: praktisch ist das denn?
3: Habe ich.
1: Hast du?
3: Habe ich, habe ich, habe ich, ja.
1: Moment, du hast gesagt drei Gewerbe. Du hast ja nur Optiker, Psychologe und Kneipe. Wo ist denn jetzt noch der

0: Ja, aber ich muss, das ist von, da wo ich wohne, mehrere Häuser nebeneinander. Und eigentlich muss ich nur in den vierten Stock fahren, einmal ins Untergeschoss fahren, einmal durch die Tiefgarage. Und dann bin ich dort, wo ich hin will, zum Einkaufen.
1: Musst du auch
0: Aber
1: nicht
0: ich kann
1: weit,
0: hier, ich
1: also
0: kriege mir das
1: theoretisch.
0: Beste bisher. Nein, nicht
1: Okay.
0: wirklich.
1: Ja, aber ist doch praktisch. Kann ja auch sein, es kann ja auch sein, dass du zum Beispiel einen Discounter oder einen Supermarkt da hast, aber du gehst da nicht einkaufen, weil du zum Beispiel die Preise viel zu teuer findest. Kann ja auch sein, ne? Ist ja nicht
0: Ja,
1: automatisch
0: aber
1: gesagt, dass du dann da einkaufen gehst.
0: klar.
1: Aber für mich ist das immer so von der Vorstellung so, wenn der vielleicht sogar noch bis 24 Uhr offen hat, was ja hier in Baden-Württemberg zum Beispiel der Fall ist, dass viele Supermärkte da bis 24 Uhr offen haben, dann ist das natürlich praktisch, weil das ist so wie so ein vergrößerter, verlängerter Kühlschrank. Das heißt, wenn du auf irgendwas Lust
0: Ich sage
1: hast,
0: nur mal, meine Vorratskammer.
1: musst du einfach nur einen Stockwerk runtergehen.
0: Meine Vorratskammer, sage ich mal.
1: Ja, genau, deine Vorratskammer, genau.
0: Ja,
1: Ja. Also wenn da draußen jemand
0: würde ich
1: das
0: auch.
1: hat, gerne auch mal anrufen und mal sagen, wie das so ist. Vielleicht sagt ihr auch irgendwie, boah, voll nervig. Ich würde gerne mal die Vor- und Nachteile kennenlernen.
0: Also ich sag mal
1: Also.
0: so, ich habe, wo ich hierher gezogen bin, habe ich 30 Kilo zugenommen.
1: Okay, warst öfters mal da, verstehe. Mario, kommen wir zu den gewöhnlichen Bürgerinnen und Bürgern, die als Nachbarn bei dir
0: Ja.
1: wohnen. Wie gut kennst du die?
0: Ja. Also ich würde sagen, einen kenne ich sehr gut. Also ich würde ihn auch als Freund bezeichnen, als guten Freund. Und den Rest, sage ich mal so, wir führen eine, also ich habe jetzt kein Problem mit niemand, aber wir führen einfach so eine Existenz nebeneinander. Das ist, was ich meine. Also ja, man sagt sich hallo, man redet mal so irgendwie, wenn man sich im Flur trifft oder so, aber ja, und wenn ich halt ein Problem habe oder wenn andere schon ein Problem hatten, dann habe ich auch mal gesagt, Sie können sich gerne bei mir melden, wenn Sie irgendwie eine Hilfe brauchen. Zum Beispiel hatte ich mal, ich wohne jetzt schon 18 Jahre fast hier, und unter mir hat mal ein älteres Ehepaar gewohnt und er ist dann gestorben und sie war pflegebedürftig. Also sie war zwar noch mobil mit Rollator und so Geschichten, aber es war halt einfach schwierig. Und dann habe ich dir gesagt, hey, weil ich habe immer nur ihren Mann gesehen, beim Müll runterbringen und so. Und da habe ich das erfahren, dass er gestorben ist. Und dann habe ich geklingelt und habe gesagt, hey, passen Sie auf, ich habe erfahren, dass Ihr Mann gestorben ist. Ein schmerzliches Beileid, ich wohne über Ihnen. Und wenn Sie irgendwie, wenn Sie irgendwie Hilfe brauchen bei irgendwas einkaufen oder sowas, würde ich Ihnen gerne meine Nummer dran lassen. Und das habe ich da gemacht. Gemeldet hat er sich nie, mittlerweile ist er auch ausgezogen ins Pflegeheim, aber ich finde es schon wichtig, gerade bei so älteren Menschen, dass man signalisiert, wir passen aufeinander auf. Ja.
1: Ja, voll, das ist schon voll schön. Ja, wir hatten auch eine, das heißt wir, ich hatte da eine ältere Nachbarin im ersten Stockwerk, die wohnt da leider nicht mehr. Ich weiß aber, ich glaube, die ist auch ins Pflegeheim, glaube ich, gekommen. Und die war so nett, die war immer so süß. Die hat immer sich gefreut, wenn sie meinen Hund Max gesehen hat und hat immer gegrüßt, immer ganz förmlich so, hallo Herr Kaiser, das finde ich irgendwie. Und das war, die hat mich so ein bisschen an meine Oma erinnert. Auch so von der Größe her, war so ein bisschen kleiner. Und ich fand, weißt du, was ich schön fand, dass, ich überlege gerade, ob ich das erzählen kann. Nee, komm, das kann ich erzählen. Ich stehe dahinter. Bei uns ist, also bei ihr in der Etage ist eine Familie eingezogen, nicht mit Migrationshintergrund. So, und konnten auch nicht wirklich viel Deutsch und so weiter. Und weißt du, was ich so schön fand? Dass sie so, die Kinder, diese Kleinen, die hat dann immer mit denen gesprochen und dann hat sie gesagt, kommt doch mal rein,
0: Aufgepasst. Ja.
1: genau, kommt doch mal rein.
0: Ja.
1: Die haben nichts verstanden, trotzdem, kommt doch mal rein. Dann
0: Cool.
1: hat sie denen
0: Ja.
1: irgendwie
0: Cool.
1: Plätzchen, die sie selbst gebacken hat,
0: Schokolade.
1: angeboten und so weiter. Und
0: Ja,
1: dann
0: ja,
1: waren diese
0: ja.
1: Kinder
0: Cool.
1: so gut wie jeden Tag immer bei ihr. Ne? Also immer, wenn ich da so reingekommen bin, habe ich gemerkt, oh, da ist was los, weil ihr Küchenfenster war offen. Ich habe immer gehört, wie
0: Ja.
1: sie dann so am Reden sind. Und ich habe richtig gemerkt, das hat ihr so gut getan. Die ist noch mal so richtig
0: Ja, natürlich.
1: aufgeblüht im Vergleich zu den Jahren
0: Ja.
1: zuvor, wo halt die Familie da unten nicht gewohnt hat.
0: Ja,
1: Und ich würde
0: klar,
1: mir
0: natürlich.
1: das so sehr für viele Situationen wünschen.
0: Ja, ich bin ehrlich, wo ich auch hin bin, ist so Mehrgenerationenhäuser. Das finde ich auch richtig geil.
1: Bringt natürlich nichts, wenn man nicht aufeinander zugeht, ne? Man muss dann auch schon.
0: Ne, man muss es schon machen, aber aktiv machen.
1: Ja, das wird nicht von
0: Also ich
1: alleine.
0: sag mal so,
1: Ja.
0: ja, mein einer Nachbar und ich, wo ich sage, wir sind Freunde, wir haben uns erstes Mal gesehen und dann habe ich zu ihm gesagt, endlich mal normale Leute hier. Und das war vor 6 Jahren und seither sag ich mal so, sehen wir eigentlich fast 2 bis 3 Mal die Woche. Ja. Mhm. Das ist schon cool. Und weißt du, wenn er halt irgendwie ein Problem hat, dann helfe ich ihm. Und wenn ich ein Problem habe, dann hilft er mir.
1: Und darf ich mal fragen, wann du zuletzt so eine Hilfe in Anspruch genommen hast, beziehungsweise welche Art von Hilfe das war?
0: Von meinem Nachbar. Das war, wo sich letztes Jahr vor meinem Grashüpfer bei mir in die Wohnung verirrt hat.
1: Wo sich letztes Jahr ein Grashüpfer in deine Wohnung verirrt hat?
0: Ja.
1: Da hast du aus Panik die Nachbarn angerufen.
0: Nee, das war einfach so, ich war hier abends gesessen im Wohnzimmer, hatte die Balkontür offen und hör irgendwie ein Geräusch und plötzlich hing ein Grashüpfer bei mir an der Wand. Und dann habe ich erstmal probiert, den Grashüpfer wieder rauszujagen, aber er ist immer mehr durch die Wohnung gehüpft und irgendwann war es halt oben im Eck. Und da, wo ich nicht hingekommen bin, war als Rollstuhlfahrer schwierig. Hm. Ich bin kein Transformer. So.
1: Vielleicht war es Jiminy, die Grille. Kennst du die noch?
0: Ja,
1: von
0: genau.
1: Pinocchio.
0: Ja,
1: genau. oder Flip von Biene Maya.
0: Flip von Biene Maya.
1: Aber hat er nicht so einen Hut gehabt, der Grashüpfer da? Hast du mal geguckt, ob er einen Hut hatte?
0: Ja, ich glaube, der Grashüpfer. Ja, ich glaube, der von Biene Maya hat einen Hut, ja.
1: Okay, also war es nicht der gleiche.
0: Ja, auf jeden Fall kam halt mein Nachbar hoch. Also, es waren andere. Und hat halt zu mir gemeint, so von wegen, ja, wenn noch mal was wäre, sollte ich ihm Bescheid sagen, kein Problem, alles gut. Und wenn ich sonst irgendwie Hilfe brauche und so. Oder zum Beispiel, wo mein Kumpel hier eingezogen ist, ich wusste nicht, weil bei uns gibt es halt Wohnungen, die haben einen Waschmaschinenanschluss im Haus, in der Wohnung. Und dann gibt es halt Wohnungen ohne Wasseranschluss, also für Waschmaschine. Und da gibt es dann halt so einen allgemeinen Waschraum und ich wusste halt nicht, wurde eingezogen, so von wegen, hey, wie sieht's aus? Habt ihr schon alle Schlüssel und so und habt den Wasseranschluss? Und da waren sie sich aber auch nicht so sicher und dann habe ich zu ihnen gemeint, ja, der Hausmeister ist gerade im Urlaub, ihr habt da schon mal 2 Waschmarken, solltet ihr unten waschen müssen. Mhm. Ja, und ich denke, das ist einfach so zueinander da, so, und das ist ganz cool. Ich wurde auch von der Frau, die vorher in seiner Wohnung gewohnt hat, wurde ich zum Beispiel mal nachts gesucht. Das war auch lustig, weil die hat mich irgendwie, keine Ahnung, ich habe halt irgendwie, das war 2017 auf 18, bin ich irgendwie, das war im Januar und da war halt Schnee draußen und so und ich dachte halt, ich muss rausgehen, ich muss irgendwie, weißt du was, ich heb mir jetzt Geld ab und dann gehe ich halt in irgendeine Bar irgendwo, wo was los ist. Mhm. Und ja, und trinkt dann ein Bierchen oder so. Ich muss einfach raus und strich durch. Und dann habe ich das gemacht. Und ich hatte noch 2-3 Tage vorher mit dieser Nachbarin gesprochen, dass es mir halt emotional im Moment nicht so gut geht, weil halt einfach, weil ich halt gerade Stress hatte zu der Zeit mit der Frau. Und dann hat sie mich also gesehen, wie ich nachts da um Mitternacht Geld abgehoben habe und halt Schnee draußen lag. Und dann hat sie, dann saß ich da in der Kneipe drin, und dann kam sie rein um 1 Uhr nachts. Sag ich, was machst du denn hier? Sagt sie zu mir, ich habe die oben vom Fenster gesehen und habe mir Sorgen gemacht. Und jetzt habe ich dich überall gesucht und so. Und dann saß mir morgens bis um 6 Uhr noch da und dann ein Bierchen getrunken.
1: Das ist doch schön. Hat sie gut getan?
0: Ja, das war schon nett. Also ich habe mich nur ein bisschen gewundert, weil ich dachte so, ey, okay. Aber das Geile war bei der immer, ist jetzt auch leider, also wie gesagt, ich war 6 oder 7 Jahren weggezogen. Und das Coole war immer, wir haben uns immer beim Einkaufen getroffen. Und wenn wir uns immer beim Einkaufen getroffen haben, haben wir uns immer voll verquatscht, ne? Dass ich dann manchmal, weil sie hat unter mir gewohnt, und dann hat sie manchmal gesagt, weißt du was, komm doch noch zu mir in die Wunde, dann können wir uns dann ein bisschen unterhalten und so. Und ja, dann haben wir es halt auch da weitergeführt und es war halt echt interessant. Mhm. Also es war halt echt schön, dass du so einfach mal, weil ich habe halt nicht so, ich muss dazu sagen, bei mir ist das sowieso was Besonderes, in fremde Wohnungen zu gehen, weil aufgrund meines Rollstuhls habe ich die Gelegenheit nicht so oft, weil halt viele nicht barrierefrei wohnen. Weißt? Mhm. Und deswegen kommen die meisten Leute dann zu mir nach Hause, weil hier ist ja alles barrierefrei. Mhm. Und wenn ich dann mal in eine andere Wohnung gehen kann, dann ist es ja schon cool, also schon interessant manchmal. Ja, und Ich hatte aber auch schon mal den Ding, wenn ich das noch kurz erzählen darf, wo ich hier eingezogen bin, hatte ich eine Nachbarin im Haus, die hat ein kleines Kind gehabt von 4 oder 5 Jahren und da war ich noch mit meiner Freundin zusammen. Und als ich dann mit meiner Freundin nicht mehr zusammen war, kam dann die Mutter ständig zu mir, weil die konnte nicht so gut Deutsch und so und hat dann gemeint, ja, sie hat da einen Brief bekommen, hier einen Brief bekommen und ob ich ihr helfen könnte, habe ich natürlich gemacht. Und irgendwann meinte sie dann so von wegen, ja, ich war ja, also ob ich ihr helfen kann, einen Drucker kaufen zu gehen. Ja, so. Und dann habe ich ja halt gedacht, komm, ich empfehle ihr den Drucker, den ich auch habe, den Nachfolger von dem, den ich habe. Und weil den habe ich jetzt schon seit 5 Jahren oder 10 Jahren, weiß ich nicht mehr. Und das ist eigentlich schon eine gute Qualität und so. Und dann habe ich ihr das empfohlen. Und 3 Tage später kam der Kleine zu mir und meinte so, ja, er muss was ausdrucken für die Schule. Und die Patrone funktioniert nicht oder der Drucker kennt die Patrone nicht. Und dann bin ich halt hingegangen, hab halt geguckt und dann habe ich gesagt, ja gut, gehst halt zum Saturn und gibst das Ding zurück. Und ich schwöre, ich weiß, wie man Druckerpatronen wechselt. Ja, und auf jeden Fall kam ich halt mittags von der Arbeit zurück. Und hat dann geklingelt und hab gemeint, so von wegen, ja, ob alles funktioniert hat. Da hat sie gemeint, nein, ich hätte ihr Drucker kaputt gemacht. Weil der Typ von Saturn meinte, dass eine Druckerpatrone ausgelaufen wäre. Und ich schwöre bei Gott, auch heute nach was weiß ich wie vielen Jahren, ich habe nichts gemacht. Ja, also, sie will das Geld von mir haben für den Drucker. Da habe ich sie gesagt, hey, pass mal auf, ich habe den Drucker nicht kaputt gemacht.
1: Was sein kann, und das ist mir passiert, und ich halte das für möglich, ich habe meinen Drucker transportiert von A nach B, habe die Patronen aber nicht rausgenommen, die waren noch drin. Und dann habe ich es ins Auto geladen, dann bin ich losgefahren und das war wirklich holprig, also so wie es im Auto halt ist, hat ordentlich manchmal geschüttelt, ne? Und dann, ja, bin ich nach Hause gekommen, habe dann den aufgestellt, habe ihn aufgemacht und ich habe gedacht, oh mein Gott, was ist denn hier passiert? Das ist alles raus, durch das Schütteln und so kam das dann, weißt du, das war... Also kann ich euch wirklich nur einen Tipp geben, wenn ihr mal einen Drucker transportiert, nehmt vorher die Farben raus, weil durch diese Bewegung kann das auslaufen. Und ich halte das für eher denkbar, dass das passiert ist.
0: Ja, auf jeden Fall, pass auf jeden Fall bin ich 2 Tage später zu ihr gegangen. Mhm. Hab gesagt, wie sieht's aus, was machen wir jetzt mit dem Drucker? Dann hat sie gemeint, ich soll sie in Ruhe lassen, sie möchte nicht, ich wäre eine falsche Person, sie möchte nicht mit Lügen zu tun haben. Mhm. Und hat die Tür wieder zugemacht. Und ich war lange auf dem Standpunkt, dass ich gesagt habe, gut, man wohnt unter einem Dach, man sagt sich wenigstens Hallo. Aber ich grüße niemanden, der mich nicht grüßt. Tritt nicht ein. Und mit der Kleine ist mittlerweile 20 Jahre alt. Wir grüßen uns und reden auch miteinander, wenn wir da sehen. Wird auch nur das Nötigste, aber wir reden und gehen normal miteinander um. Aber die Mutter ist für mich Luft.
1: Okay. Ja, verstehe. Ja,
0: genau.
1: Mario, danke dir. Schönen Abend und bis bald. Mach's gut.
0: Bis bald. Doch.
1: Tschüss. So, anrufen dürft ihr auch vom Handy, vom Festnetz. Thema heute Abend. Wie erlebst du Nachbarschaft?
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1: Du mir ins Studio und wir gehen weiter zu Regina nach Bielefeld. Regina, grüß dich.
3: Mensch, moin. Das war jetzt ein schönes Gespräch mit dem Mario und ich stimme dem in vielen zu. Auf die Leute zugehen ist auch ganz wichtig. Ich habe auch das Glück, eine wunderbare Nachbarschaft zu haben. Ich wohne allerdings jetzt auch schon 25 Jahre hier und kenne Kids von früher, wo ich dann aufgepasst habe oder vorgelesen habe, wenn die Eltern weg mussten abends oder Elternsprechtag, dann habe ich auf die Kids aufgepasst, Jim Knopf und der Lokomotivführer vorgelesen. Und heute sind sie groß und gucken auf mich runter, sind teilweise selber schon verheiratet, haben Kinder. Das ist so schön. Wenn du länger in einer Gegend wohnst, dann entwickelt sich auch teilweise Freundschaft. Wir haben in 14 Tagen wieder unser 20-jähriges Straßenfest, darauf freue ich mich schon sehr. Mhm. Wir haben ja auch alle möglichen, eine Pfarrerin, Pädagogen, Ärzte, das macht nichts. Das macht nichts, das Menschliche ist hier für uns alle sehr wichtig. Keiner rennt hier mit hoch erhobenen Nase durch die Gegend. Als Corona vorbei war, schon lange, und keine Masken mehr getragen wurden, da hat es mich erwischt. Und ich stand auf, das war so toll. Ich bekam frischen, ganz köstlichen Obstsalat. Mir wurde Hühnersuppe ins Treppenhaus gestellt. Es wurde für mich eingekauft. Es wurde gefragt, was ich brauche. Jetzt bei dem heißen Wochenende hat man mich auch mitgenommen zum Einkaufen. Ich habe kein Auto mehr, freiwillig nicht. Brauche ich nicht. Es ist wunderbar. Und wir kennen uns auch noch aus unserer Bürgerinitiative, die wir 2009 gegründet haben. Gegen den Bau einer Fachhochschule sind leider nicht damit durchgekommen, aber diese Freundschaft ist irgendwo geblieben in den ganzen Jahren. Und wir haben eine Chatgruppe und letztens wurde da immer ein Mann auf verschiedenen Grundstücken beobachtet und das wurde sofort weitergegeben und er stellte sich raus, dass es ein Mann von den Stadtwerken war. Eine Nachbarin hatte bei den Stadtwerken angerufen, ja, stimmt, der kontrolliert die Gasleitung. Also das wird dann sofort weitergegeben, weißt du? Bei mir ging mal übers Wochenende natürlich die Kopfhörer kaputt vom Handy und da habe ich auch reingeschrieben, ob jemand Kopfhörer zu verkaufen hat. Und 2 Minuten später bekomme ich eine Antwort, Regina, die liegen bei dir im Briefkasten. Klasse, hä?
1: Wie, geschenkt, oder wie?
3: Ja, geschenkt.
1: Ach, das ist wirklich nett. Das wäre auch mal spannend zu hören. Wer von euch hat da draußen sonst noch eine WhatsApp-Gruppe mit den Nachbarn? Das höre ich zum ersten Mal gerade. Ich weiß, dass es sowas für Gemeinden gibt, so WhatsApp-Gruppen, für einen Ort, für ein Dorf oder so. Aber ja. für Nachbarn finde ich spannend.
3: Ja.
1: Regina?
3: Hat jemand eine Kehrmaschine oder von Kercher irgendwie, kann mir eine ausleihen und wir haben nette junge Leute, ziehen jetzt auch hierher zu uns mit kleinen Kindern, auch sehr schön. Ja, und das ist der Vorteil, wenn du länger in einer Gegend wohnst. Denn ich wohne zur Miete, nur mit vier Parteien, das geht noch. Und meine engste Nachbarin, die Evelyn, wenn ich da mal zufällig eine dicke, fette Spinne bei mir sehe, dann brauche ich mir nur klingeln. Dann kommt sie mit Untertasse und Glas. Ich stehe inzwischen auf dem Stuhl und Evelyn holt mir dann die dicke, fette Spinne wieder raus. Ich habe eine Spinnenphobie. Also wir helfen uns gegenseitig, wirklich. Wir passen auf und wir unterstützen uns, wo es auch geht. Und wir bleiben immer stehen, wenn wir uns draußen sehen, immer.
1: Also ich habe vorhin ja die Sonja gefragt und sie hat ganz klar gesagt, nee, ich kann das sehr gut unterscheiden und trennen. Nachbarn sind Nachbarn. Nachbarn sind keine Freunde. Wie siehst du das?
3: Doch, da hat sich mittlerweile was herauskristallisiert bei mir. Da erfährst du ein bisschen mehr als nur, wie geht's dir und gut. Bei 3 ist es schon eine Freundschaft. Und wenn die in 14 Tagen in Urlaub fahren, dann pflege ich den Garten, stelle die Mülltonnen raus, unter anderem. Also es ist immer ein Geben und Nehmen.
1: Was hat dich dazu bewegt, zu sagen, ich lasse mich darauf ein, ich öffne mich so weit, dass ich die auch so in meine Welt ein Stück weit lasse? Und damit meine ich jetzt nicht nur in die Wohnung reinlasse, sondern auch so, ja, private Dinge teilst, die halt jetzt nicht selbstverständlich mit den Nachbarn geteilt werden.
3: Doch, für mich ist das selbstverständlich, Daniel. Und ich merke immer wieder, dass die Leute manchmal nur darauf warten, dass ich sie anspreche oder ein bestimmtes Thema anspreche. Und schon beginnt ein wunderbares Gespräch. Der Redefluss hört überhaupt nicht auf. Die warten praktisch drauf.
1: Die wollen gefüttert werden mit neuen Infos, Regina.
3: Ja, ich bin da wirklich offen und bin auch neugierig und gehe auf die Leute zu. Und das ist wirklich schön hier bei uns. Sehr beruhigend.
1: Das
3: war's. Wie immer mache ich...
1: Du machst den Punkt. Okay, na gut, wenn es sein muss. Wobei ich überlege gerade, habe ich noch eine Frage gehabt?
3: Ja.
1: Irgendwas Wichtiges, was ich noch loswerden? Ach genau, eine Sache würde ich ganz gerne von dir wissen wollen. Wenn ein Konflikt bestehen sollte, aus irgendeinem Grund, zum Beispiel, weiß ich nicht, Nachbar packt dich jedes Mal zu oder irgendwas, wo du sagst, weiß ich nicht, Kinder sind immer laut, ich habe schon 3-mal gesagt, bitte leiser. Wie gehst du damit um? Sagst du eher, hey, da muss man einfach vielleicht auch ein bisschen kompromissbereit sein, auch mal ein Auge zudrücken? Oder sagst du, nee, es gibt hier Regeln und die müssen auch eingehalten werden?
3: Ja, ich hatte leider viele Jahre über mir ein älteres Ehepaar, er aber ein Richter AD, Chaka, und hat früher aber die schlimmsten Urteile verpasst den Jugendlichen. Also die waren sehr unangenehm, sehr unfreundlich und sehr, sehr laut. Und die fing dann um 23 Uhr abends manchmal aktiv zu werden. Und da habe ich sie gebeten, das ein bisschen einzustellen, aber es hat nichts geholfen. Und da habe ich ein Lärmprotokoll geschrieben, habe das meinem Vermieter eingereicht und ab da war es dann etwas ruhiger. Anders ging das nicht. Die waren leider sehr unfreundlich.
1: Ein älteres Paar?
3: Ja.
1: Ab 22 Uhr war es laut, weil die was gemacht haben?
3: Ab 23 Uhr.
1: Was haben die denn gemacht?
3: Die haben oben ihren, ein Bügelautomat aufgestellt und dann ging das mal rabum.
1: Ach rabum. So.
3: Und dann wurde
1: ich dachte, die hätten Bettgymnastik gemacht.
3: Nein, das war richtig laut. Oder der Fernseher richtig laut, Western und so. Ja, und da das nichts nutzte, musste dann der Vermieter mit einspringen und das ging dann. Okay. Aber wie gesagt, da müsste man ein Lärmprotokoll schreiben, sonst geht das nicht anders. Aber wie gesagt, die sind jetzt nicht mehr da und alles ist gut.
1: So gut, Regina, vielen Dank.
3: Tschüss.
1: Ihr dürft auch anrufen, vom Handy und vom Festnetz. Thema heute Abend, wie erlebst du Nachbarschaft? Ich würde gerne wissen, macht das so diskret, wie es nur geht. Wie ihr lebt? Lebt ihr in einem Haus, in einer Wohnung? Wohnt ihr? Und wie viele direkte Nachbarn habt ihr eigentlich? Wie gut kennt ihr die? Gegenfrage, wie gut kennen die euch? Was glaubt ihr, was die alles über euch wissen? Was die vielleicht auch alles mitbekommen haben? Vielleicht sagt ihr, du, ich habe so dünne Wände. Ich habe zwar nie mit meinen Nachbarn gesprochen, aber ich weiß ganz genau, in was für einem Beziehungsstand die gerade sind oder wie gut deren Ehe gerade läuft. Ruft mich einfach mal Handy vom Festnetz.
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1: So, ich freue mich, dass er wieder da ist. Stefan aus Trier. Hallo.
4: Hi, Nabend,
1: du warst oder vorhin kurz mal schon. Da, aber dann warst du wieder weg.
4: Ja, ich hab ein bisschen, mein Handy hat kurz die Grätsche gemacht.
1: Kein Problem, da bist du wieder. Stefan,
4: genau.
1: Wie wohnst du, wie lebst du? Erzähl mal, beschreib das mal.
4: Also ich bin im Moment ich wohne direkt hier in Trier in der Innenstadt. Okay. Und ich wohne momentan in einer WG, also besser, was man eigentlich noch WG nennen kann. Ich bin ja im Moment alleine. Aber die sind eigentlich überwiegend nur WGs im Haus. Und hält sich eigentlich jeder fast für sich auch. Aber
1: das heißt, du bist jetzt nicht derjenige, der entscheidet, wer in die WG kommt, sondern das macht irgendwer anders.
4: Genau das. Ah. Und wie gesagt, also es ist ja auch oft immer das Problem dann auch vom Geldlichen her, dass halt auch so ein bisschen passt auch. Aber wie gesagt, ich bin jetzt, wie gesagt, seit einiger Zeit jetzt hier alleine in der WG und mit den anderen Nachbarn, also wegen den WGs. Und das ist überwiegend guten Tag und guten Weg, ein paar Worte gewechselt, aber mehr auch nicht. Und ich habe höchstens dann manches Mal zu den Nachbarn aus den Nachbarhäusern her eher Kontakt wie jetzt hier im eigenen Haus persönlich auch.
1: Und, ist dir das einfach zu nah oder was ist der Grund?
4: Nein, aber ich würde sagen, das ist auch ein bisschen der Altersunterschied auch.
1: Okay, die sind im Haus jetzt älter oder jünger?
4: Die meisten sind älter und ich bin hier fast der Küken in dem Haus drin, sage ich jetzt mal so. Und aber wie gesagt, die haben auch alle Beeinträchtigungen zum größten Teil auch und viele, die wollen auch nicht mehr so einen Kontakt auch haben. Und ich gehe auch viel mehr raus, auch unter Leute auch. Und da hat man mit den ein oder anderen Nachbarn in der Straße manchmal ein bisschen mehr Kontakt wie mit den Nachbarn im eigenen Haus auch. Und eigentlich schade, aber was will man schon machen, sage ich jetzt mal so.
1: Wieso sagst du das? Was will man da machen? Kann man nicht neutral miteinander umgehen? Geht das nicht?
4: Ja gut, neutral, guten Tag und guten Weg, aber wie gesagt, ich bin aber auch nicht so ein Typ hier im Haus zum Beispiel, der sich dann zum Beispiel auch aufdrängt, wenn Leute halt so sind, akzeptiere ich das und da bin ich eigentlich auch flexibel, was das angeht.
1: Wenn Leute wie sind?
4: Wenn Leute eher so zurückhaltend sind oder eher so ein bisschen, reserviert sind. Und jetzt kann ja zum Beispiel nicht jeder zum Beispiel so sein wie ich jetzt auch, wo gerne auf Leute zugeht. Und das, wie gesagt, und das ist das, was ich jetzt gerade eben damit sagen wollte, was man auch akzeptieren muss dann auch.
1: Na, ich verstehe. Also man muss nicht mit allen befreundet sein, das ist so dein Statement. Man muss nicht alle mögen, aber man kann trotzdem nett und Smalltalk-mäßig mit denen dann doch reden, das ist so. Ja. Wie lange bist du jetzt schon eigentlich alleine in der WG? Wie viele Monate? Was schätzt du?
4: Vier Monate.
1: Und okay, also dieses Jahr, Anfang des Jahres so. Okay. Und magst du, findest du das jetzt so besser oder sagst du, ach du, ich kommt immer drauf an, wer in der WG wohnt, aber eigentlich ist das schon ganz schön, so eine WG irgendwie, dass man da so einen Mitbewohner hat. Ich finde das ja nochmal was ganz anderes, als nur Nachbarn zu haben. WG ist ja doch nochmal viel direkter.
4: Da hast du wiederum recht. Aber ich finde auch, es wird bei uns zum Beispiel oft so zusammengewürfelt, dass zum Beispiel ganz Junge reinkommen oder ganz Alte und so weiter und so fort. Und das dann miteinander klarkommen. Das finde ich eigentlich eher, ist das Schwierige auch. Und aber man muss sich, sage ich immer für meinen Teil, man muss sich immer versuchen, ein bisschen mit den Leuten zu arrangieren auch. Mhm. Aber es klappt manchmal auch nicht. Aber und wenn es nicht klappt, bin ich auch denjenigen auf der anderen Seite auch nicht böse, weil man kann nicht schöne Sache heutzutage Best Friends sein auch. Und dazu sind die Menschen auch so verschieden.
1: Aber ich finde, so ein WG-Leben wird nicht unbedingt leichter, wenn man nicht irgendwie auf diese WG-Leute zugeht, oder? Ich stelle mir das irgendwie super, also zu einem Nachbarn, der irgendwie woanders nebenan wohnt, da kann ich mich dazu entscheiden zu sagen, ich rede mit dem kein Wort, außer Hallo, guten Tag und das war's. Bei WG würde ich sagen, da muss ich schon einen Schritt auf die Leute zugehen, weil wir teilen uns eine Küche wahrscheinlich, oder? Ihr teilt euch ein Bad, oder nicht?
4: Ja, genau.
1: Das heißt, da kommt man nicht drum rum, dass man da vielleicht doch mal mehr als nur Smalltalk führt.
4: Ja, genau. Aber wie gesagt, es gibt oder es gab zum Beispiel bei mir auch schon so, dass wenn trotzdem kein Smalltalk dabei rauskam, weil die dann sich gegenseitig abgepasst haben, wer wann aus dem Zimmer kommt und so weiter. Fand ich zwar auch scheiße auf der anderen Seite. Und aber was will man schon machen, sage ich jetzt mal so. Und
1: das heißt, die sind, wenn sie gemerkt haben, oder ist jemand im Flur, sind die nicht aus dem Zimmer rausgekommen.
4: Genau das.
1: Ja, kann ich aber ein Stück weit auch verstehen. Ja, kann ich
4: ja gut, was dann eher so, aber dann eher so Angst hatten dann vor Konflikten dann auch.
1: Okay, und das ist dann schwierig, dann ist es ein Vermeiden, aber.
4: Ja, genau. Und das ist ja auch heutzutage oftmals so, finde ich, dass halt auch wie in normalen Häusern da unter Nachbarn auch oft ist. Und das finde ich eigentlich auch schade, aber. Es gibt mittlerweile, also so habe ich ja bisher oft erlebt, eher so die Menschengruppen, die sich lieber für sich halten, als wie den Schritt da auf andere zu machen. Mhm. Verstehst du?
1: Ja.
4: Eigentlich schade, aber ist heutzutage immer mehr so auch. Man kann ja nicht jeden so zurechtbiegen, wenn man ihn haben will, meine ich immer.
1: Das ist wohl wahr. Wann hast du denn zum letzten Mal, also zuletzt, so wirklich echte Nachbarschaftshilfe erlebt? Liegt das schon viele Jahre zurück?
4: Ich sag mal so, jetzt hier bei mir in der Straße, wo ich wohne, lebe ich das aus den Nachbarhäusern auch schon mal, dass ich oft mit denen ich auch mittlerweile schon per Du bin, auch oft gesagt bekomme, oh, wenn du mal Hilfe brauchst und so weiter und so fort, kannst du mal dann vorbeikommen oder kannst du mal fragen. Und habe ich auch schon jetzt öfter erlebt, aber dann ist man doch auf der anderen Seite, also so geht mir jedenfalls, doch eher zu stolz, dann, wenn das jetzt mal so ist, die Hilfe dann auch anzunehmen auch. Aber naja.
1: Ja, weißt du, ich glaube, es ist eher so, also ich überlege gerade, was das für Argumente haben könnte. Vielleicht ja auch dieses Argument, nee, ich will mir jetzt nichts von denen leihen oder irgendwie borgen oder so oder wie auch immer, die um Hilfe bitten, weil ich will denen nichts schuldig sein.
4: Hallo?
1: Ja, hast du mich gehört?
4: Nee, ich war jetzt gerade ein bisschen abgehakt.
1: Was ist abgehakt? Naja, hältst du es für möglich, dass man vielleicht keine Hilfe annimmt, weil man nicht irgendwie jemandem was schuldig sein möchte? Dass man dann sagt so, oh nee, dann wollen die irgendwas von mir und dann, da frage ich lieber gar nicht. Ich versuche das lieber, was ich gerade habe, selber zu lösen. Oder ich frage Freunde, die machen das dann für mich. Und die nehmen es mir auch nicht übel, wenn ich mich da jetzt nicht unbedingt erkenntlich zeige, weil die kennen mich ja so, wie ich bin.
4: Ich würde eher sagen, dass das heutzutage so ist, was Nachbarn angeht, bei vielen Leuten auch der falsche Stolz. Wenn die zum Beispiel Hilfe anbieten, gibt es ja auch oft, dass man das dann trotzdem nicht macht und sagt, oh, das sieht dann so blöd aus und so weiter. Und dieses falsche Denken dann auch. Und finde ich eigentlich auch schade auf der anderen Seite. Aber so sehe ich halt auch oftmals, ist halt, dass das halt so ist.
1: Verstehe ich voll und ganz. Na gut, Stefan, freue mich. Vielen Dank für den Austausch und das Szenario mit WG. Dir einen schönen Abend. Alles Gute dir.
4: Dir auch.
1: Tschüss. Tschüss. So, ihr könnt auch anrufen vom Handy vom Festnetz. Wie erlebt ihr Nachbarschaft? Die Nummer zu mir.
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1: Erlebt ihr sie als was ganz, ganz Tolles, auf das ihr nicht verzichten wollt, wofür ihr dankbar seid? Oder sagt ihr, Nachbarschaft, mir egal, ich will meine Privatsphäre, ich will meine Ruhe? Oder sagt ihr sogar, ich erlebe sie als unglaublich nervig, als anstrengend, weil ich mich doch eigentlich ganz normal verhalte und die sind alle viel zu spießig. Das kann ja auch zum Beispiel ein Argument sein. Greift zum Telefon, wir gehen weiter. Wen haben wir in der nächsten Leitung? Jemand mit der 5. Guten Abend, wer da woher?
5: Jo, hi. Hier ist Kevin.
1: Kevin, grüß dich.
5: Aus Brauneberg.
1: Aus woher?
5: An der Mosel. Aus Brauneberg, an der Mosel.
1: Brauneberg?
5: Kassel. Ja, okay. Bei Wittlich, Trier, die Ecke so ganz...
1: Schön. Ja, Kevin, freue mich, dass du da bist. Erzähl du mal, wie lebst du erstmal, damit wir so eine Vorstellung davon haben?
5: Oh, also ich bin absolut, also erstmal freue ich mich immer für jeden Menschen, bei dem ich so höre. Also die vorletzte Person, die ältere Dame, die da so ein bisschen erzählt hat, die war ja total euphorisiert von dem Gefühl, ne, wie die gepusht wird von den Menschen.
1: Und ja, sich herum.
5: Ja, super schön, weil... Ich bin so ein Mensch leider, ich habe eher den negativen Kontrast dazu erfahren. Also
1: beschreib erstmal, wie wohnst du? Haus, Wohnung,
5: also
1: Stadt,
5: jetzt gerade,
1: Land, wie
5: ich
1: wohnst
5: wohne
1: du?
5: Noch bei meiner Ziehmutter im Haus mit.
1: Haus.
5: Also keine leibliche Mutter.
1: Stadt oder Land?
5: So.
1: Eher ländlicher, ne?
5: Dorf. Ganz, ganz, hier sind Weinberge und so, weißt du.
1: Haus im Dorf.
5: Also ist ziemlich.
1: Klingt für mich immer idyllisch, ich mag das irgendwie so. Ist auch meine Traumvorstellung, irgendwann Haus im Dorf. Und
5: wir können gern tauschen, das ist kein Problem.
1: Weiß nicht, ob du das willst.
5: Es ist Katastrophe. Doch, ich habe mal in Köln gewohnt, in Mülheim und in Merkenich, da ging es mir durchaus besser. Aber hier ist einfach die Mentalität der Menschen, ist eine Katastrophe. Ich bin schon immer gefühlt ein Alien in diesem gesellschaftlichen Konstrukt hier an der Mosel. Das passt alles gar nicht zu mir. So.
1: Was macht dich denn zum Alien, also in deinen Augen?
5: Ich bin ein sehr emotionaler Mensch. Ich bin schon immer, also um das ein bisschen, dem ein bisschen Rahmen zu geben. Also meine Familie war so die Familie, mit der keiner was im Ort zu tun haben wollte, weil meine Mutter die Dorfschlampe war, Alkoholikerin, Kindesmisshandlung, so ganz Programm. Bullen immer Wochenends vor der Tür.
1: Das war das Gerücht oder das war das?
5: War meine Kindheit.
1: Also das stimmte auch, oder wie?
5: Ja, ja, klar. Das heißt, ich habe mich mehr oder weniger immer geschämt.
1: Das heißt, das, was bei euch zu Hause passiert ist, das hat quasi jeder mitbekommen. Das war immer Gesprächsthema im Dorf.
5: Absolut.
1: Und dadurch wurde, durch das Verhalten deiner Mom, wurde auch eigentlich die ganze Familie gemieden.
5: Ja, also
1: Wenn dann so Kinder irgendwie gesagt haben, die wollen mit dem Kevin spielen, dann haben die Eltern gesagt, nee,
5: verboten.
1: mit dem besser nicht spielen.
5: Kontakt haben.
1: Ja, okay. Das ist krass, ne? Das hat ja überhaupt nichts mit dir zu tun eigentlich, als Mensch.
5: Nee, es hat einfach auch jeder weggeguckt, ne? Also es ist keiner da gewesen, der irgendwas gemacht hätte, sondern...
1: Jetzt verstehe ich die Aussage, Alien. Okay, Alien. Aber Alien finde ich nicht passend, finde ich Quatsch.
5: Nee, aber im guten Sinne Alien. Ich war schon immer froh zu wissen, ich bin nicht so zufrieden mit dem 24-7 einem Ideal nachjagen, damit ein Haus steht, in dem ich sterben kann. Mein Vater ist so ein Mensch. Keine Emotionen, dafür hat er ein Haus, was er immer noch abbezahlt. Der wird jetzt bald Mitte 60. Mhm. Und jetzt wird ihm klar, dass er unglücklich ist.
1: So, und gut, aber unglücklich deswegen.
5: Ja, weil er jetzt merkt, dass es im Leben wichtigere Dinge gibt, als nur ein Haus zu bauen, zum Beispiel seinen Sohn oder sowas, weißt du? Ja, ist verrückt. Also es ist so zu spät einfach. Und das kotzt ihn noch mehr an, dass er es nicht mehr beeinflussen kann. Ich bin ein Survivor, ich habe immer alles allein gemacht für mich. Und das ist irgendwie was, das ist irgendwie so eine Superkraft in so einer heutigen Welt, wo es schwer ist, irgendwie mit wenig klarzukommen. Ist es, glaube ich, am wichtigsten, mit dem Richtigen klarzukommen. Für mich sind Werte und Prinzipien unheimlich wichtig.
1: Meinst du das gerade allgemein oder bezogen auf Nachbarn?
5: Auf mich allgemein bezogen. Also allgemein jetzt auf meine Person nur bezogen. Das ist so, das könnte ich mit Geld, kann man das nicht aufwiegen. Nachbarn würde ich auch als Menschen, die mit mir auf einem Planeten leben, vielleicht bezeichnen, ja.
1: Wir reden gleich weiter. Ich finde deine Beschreibung sehr interessant und wir können das gleich ausführlicher machen. Ihr könnt anrufen vom Handy vom Festnetz. Bis gleich.
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1: Wie erlebst du Nachbarschaft? Also wie erlebt ihr das da draußen? Das ist das Thema heute Abend. Ist das so Hilfsbereitschaft, so ein Zusammenhalt? Oder sagt ihr, nö, ich kenne die eigentlich gar nicht, das ist alles sehr anonym bei uns? Oder vielleicht sogar richtiges Konfliktpotenzial, richtiger Stress und Ärger? Könnt auch ehemalige Geschichten rausholen, könnt auch sagen, so, du, ich kann dir mal von einer Nachbarschaft erzählen, die dazu geführt hat, dass ich am Ende umgezogen bin. Oder. Also ich bin mal gespannt, welche Erlebnisse ihr da so habt. Und wie gesagt, vielleicht gibt es ja so ein paar, die ganz besondere Nachbarn haben. Wie beispielsweise, da habt ihr vielleicht irgendwie einen Optiker, einen Psychologen, eine Kneipe im Haus drin oder einen Supermarkt. Ich suche immer noch jemanden mit einem Supermarkt im Haus. Hat sich noch kein einziger gemeldet. Keiner wohnt in einem Haus mit einem Supermarkt. Okay. Oder was wäre denn noch spannend, was man im Haus irgendwie haben könnte? Fällt mir gerade nichts zu ein. Nee. Oh, was auch praktisch wäre. Das würde ich wirklich auch praktisch finden, wenn ich einen Bäcker im Haus hätte. Das wäre doch super, oder? Da würden sich, glaube ich, einige von uns freuen. Morgens immer frische Brötchen holen, gehst gerade mal runter, holst sie und das wäre doch irgendwie auch ganz toll. Naja, vielleicht gibt's ja jemanden mit einem Bäcker oder wem auch, mit einem Zahnarzt. Vielleicht mit einem Zahnarzt. So, greif zum Telefon. Kevin ist bei mir und zwar aus Brauneberg bei Wittlich und der wohnt im Haus und zwar im Dorf. Und er sagt, gar keine gute Situation bei uns, denn da gibt's eine Vorgeschichte, war nicht immer einfach gewesen. Und bis heute bin ich irgendwie so ein Exot. Ich hätte jetzt nicht Alien gesagt, aber so ein Exot da irgendwie. Das hat sich auch nicht wirklich gebessert, sagst
5: du? Nee, also das zieht sich durch mein Leben in roter Faden, aber ich mach's der Welt auch nicht schwer. Keiner zu, auch nicht leicht, kein Exot zu sein. Mhm. Ich bin von Kopf bis Fuß sichtbar tätowiert. Mhm. Also bewusst entschieden, Statement, ich bin ganz weit weg von dem, was ihr seid. Ohne arrogant zu sein, sondern ich wollte niemals.
1: Aber das sagt doch nichts über dich als Mensch aus. Du kannst doch von mir aus jeden Zentimeter tätowiert haben, bist trotzdem ein liebenswerter Mensch.
5: Das tut auch tatsächlich so wenig zur Sache und trotzdem ist es immer noch so krass, wie selektiert die Menschen mit einem umgehen.
1: Ja, aber zeigst du dich? Präsentierst du dich so, wie du bist? Oder sagst du irgendwie, die gucken mich schon so komisch an, dann gucke ich auch richtig böse zurück. Ja, das ist dann so eine Dynamik, die das Ganze natürlich dann auch verstärkt. Ne? Dann sagen sie, der guckt doch immer so böse.
5: Nee, niemals, oh je.
1: Niemals. Okay.
5: Niemals. Nee, ich war in Köln am Bahnhof letztens, als ich zu unserem Clubhaus gefahren bin. Und da haben Eltern in dem Gedränge ihre Tochter fallen lassen von der Hand. Die waren schon im Zug drin, haben das nicht mal gemerkt. Da habe ich das Kind aufgehoben und in den Zug getragen. Also, das ist Wahnsinn. Also, absoluter Wahnsinn, wie wenig... ich konnte das nicht verstehen in dem Moment. Einfach so dieses... Kann man merken, nicht merken, dass dein Kind gerade so zurückgelassen wird auf dem Weg zum Zug.
1: Ist doch schön,
5: in Kölner Bahnhof ist immer viel los.
1: Ja.
5: Und die Leute sind so undankbar. So irgendwie so... Ich höre nicht oft Danke und ich bin auch Gott sei Dank kein Mensch, der das braucht irgendwie, um sich bestätigt zu fühlen, was Richtiges getan zu haben. Aber mich stört es schon, wenn ich so ein Signal empfange von, ja, normalerweise könnte ich jetzt Danke sagen, ne? Das ist einfach nur ein Vibe, den ich dann wahrnehme von meinem Gegenüber, aber weil ich es ja bin, machst du das ja so oder so. Weißt du, ich meine, so das ist... Das ist eine sehr, sehr schlimme Sache, wenn Wertschätzung verloren geht in jedem Bereich vom Leben.
1: Ja, das stimmt. Das ist das sowieso. Ja,
5: dieses Jahr haben sich alle verabschiedet. Mein Bruder hat mich für 200.000 Euro, hat er 10 Jahre meines Lebens, unseres Lebens, einfach so weggeworfen. Das ist unglaublich. Ich verstehe das bis heute nicht. Das ist ein paar Monate her. Wir waren zusammen arm, wir haben zusammen Geld gehabt, wir hatten alles und nichts. Wir sind zusammen durch die Hölle und zurück. Ich hätte alles für den auf Kommando gemacht und der hat 2 Häuser geerbt und war auf einmal weg. Mhm. Und das ist was, das lässt mich zurück mit einer Frage, deren Antwort zu suchen, mich so schwer vereinnahmt, weil es so für mein emotionales Empfinden so unlogisch und so unverständlich nachvollziehbar ist.
1: Und das kann ich sehr gut nachvollziehen, weil ich schon ähnliche Erfahrungen im Leben gemacht habe. Und weißt du, was mich dann irgendwann beruhigt hat, das kann ich natürlich jetzt, das wird dir vielleicht nicht weiterhelfen, aber mir hat das dann weitergeholfen. Ich habe dann, das ist noch gar nicht so lange her, ich glaube vor 2 Monaten, habe ich eine Person getroffen, die diesen gemeinsamen Bekannten kennt, ne? Und mit der habe ich dann drüber gesprochen, so, ey, sag mal, hast du eigentlich noch Kontakt mit der Person? Und dann bekam ich die Aussage, ach, du weißt, von heute auf morgen irgendwie nicht mehr gemeldet. Keine Ahnung warum. Und das hat mich in dem Moment, natürlich dachte ich mir so, das hat mich beruhigt, aber es hat mich beruhigt, weil ich mir die ganze Zeit die Frage gestellt habe, was habe ich falsch gemacht? Weißt du, was habe ich irgendwas Falsches gesagt, habe ich was Falsches gemacht und so. Und in dem Moment war mir klar, es ist nicht mein Päckchen. Das ist irgendwas, was die Person...
5: Der Moment war einfach nicht mehr gefährlich für dich.
1: Was meinst du?
5: Der Moment war nicht gefährlich für dich und deine Gefühle dazu, weil die Person selber nichts von ihm gehört hat.
1: Die hat auch von dem nichts gehört, genau. Und in dem Moment dachte ich mir so, okay, es lag anscheinend doch nicht an mir. Wahrscheinlich ist das so eine Art, wie diese Person damit umgeht.
5: Dass du recht hast.
1: Genau.
5: Ja, so, ich weiß, was
1: genau. Die macht sich einfach aus dem Staub, wenn es ihr zu viel wird und sagt dann gar nichts und dich hat es halt diesmal getroffen, so ungefähr. Und seitdem ist wirklich Frieden eingekehrt. Jetzt denke ich da gar nicht mehr drüber nach.
5: Ja, das ist schlimm, wie viel das vereinnahmt, wenn es präsent ist. Ne? Ich habe das auch gehabt, also ich habe das leider 3-mal dieses Jahr erlebt mit allen meinen engen Menschen. Die sind alle weg. Also Familie habe ich sowieso keine so groß irgendwie, aber meine besten Clubbrüder, die haben sich alle andere Wege eröffnet. Und das ist da kaue ich immer noch sehr hart dran.
1: Kevin, ich muss leider zum Schluss kommen, deswegen möchte ich dir aber noch abschließend eine Frage stellen. Eine Frage will ich dir noch stellen, weil da interessiert mich die Antwort. Nicht zu lang, aber auch nicht zu kurz. Ich würde gerne wissen, was müsste für dich denn passieren, damit Nachbarschaft sich für dich einfach besser anfühlt oder besser funktioniert?
5: Man müsste allgemein gegenüber Dingen, die vielleicht neu oder befremdlich oder beängstigend sind, wenn man sie nicht kennt, ein bisschen offener sein.
1: Findest du, die müssen auf dich zugehen oder du auf die?
5: Wenn sie es nicht machen und ich bin der Meinung, dass man das so handhaben sollte, dann mache ich den entscheidenden Schritt.
1: Okay.
5: Und vielleicht gebe ich den Stoß in die richtige Richtung. Vielleicht ist das das, was sie brauchen in dem Moment. Vielleicht fällt es mir leichter und dadurch entsteht eine wunderbare Gemeinschaft, wer weiß.
1: Ich wünsche es dir. Kevin, ich muss weiterziehen. Ich wünsche dir einen schönen Abend. Alles Gute dir. Bis bald.
5: Das wünsche ich dir auch. Bis dahin. Ciao, ciao.
1: So, anrufen dürft ihr auch vom Handy, vom Festnetz. Ja, wie erlebt ihr Nachbarschaft? Das ist das Thema heute Abend. Ruft mal an und erzählt mal, wie ihr so lebt. Haus, Wohnung, Stadt, Land, Fluss. Die Nummer zu mir.
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1: So, wen haben wir in der nächsten Leitung? Da haben wir wen? Ja, stimmt. Eigentlich muss man sich ja gar nicht beschränken auf Haus oder Wohnung, auf Stadt oder Land. Kann ja auch sein, dass ihr auf dem Campingplatz lebt. Und dann habt ihr einfach einen Wohnwagen als Nachbarn. So. Oder mehrere Wohnwegen. Ich glaube, da ist aber der Zusammenhalt doch nochmal ein ganz anderer, oder? Weiß ich nicht. Müsst ihr mir mal erzählen. Jetzt gehen wir weiter zu jemandem mit der 3-1. Wer ist denn da? Hallo.
6: Ja, hallo. Hier ist Nicole.
1: Nicole, grüß dich. Woher?
6: In der Nähe von Gerolstein.
1: Ecke Geroldstein. Schön, ich bin Daniel, schön, dass du anrufst. Dann erzähl doch mal, wie lebst du denn so? Also, Nicole?
6: Ich wohne auf dem Land.
1: Mhm.
6: Ich habe auch zeitweise ein eigenes Haus. Und jetzt wohne ich zur Miete. Und ich habe damals mit meinem Mann, meinen Schwiegereltern, zwei Kindern, haben wir damals in einem Ort gewohnt. Und da ist mein Mann verstorben. Und von da an ging Nachbarschaft komplett den Berg runter. Wir wurden immer schief angeguckt. Egal, was wir machten. Es war also, selbst die Kinder, die eigentlich überall verwurzelt waren, die sind ignoriert worden und alles war falsch, was sie gemacht haben. Aus dem Verein ausgeschlossen worden und weil wir eben keine Gebürtigen aus diesem Ort waren.
1: Und das war dein Mann aber noch? Dein Mann war noch gebürtig aus dem Ort?
6: Der war gebürtig aus dem Ort.
1: Und als der nicht mehr da war, war so quasi der Bezug weg? Für die anderen wart ihr einfach nur dazugezogene Fremde?
6: Absolut die Fremden und das war wirklich grauenhaft. Und dann habe ich nachher das Haus verkauft.
1: Mhm.
6: Weil tatsächlich die Nachbarschaft, die hat uns drangsaliert, die hat uns die Schlösser mit Kleber zugeklebt.
1: Was?
6: Die hat uns für jeden Mist die Polizei ins Haus geschickt. Und es war wirklich nicht mehr auszuhalten. Und wie wir dann aus dem Haus ausgezogen sind, das war wie eine Hexenjagd. Wirklich das ganze Dorf, wie damals die Hexen, wurde aus diesem Dorf getrieben.
1: Also gut, aber da muss doch irgendetwas vorgefallen sein. Ich kann mir nicht vorstellen, dass sich Nachbarn zusammensetzen und sagen, die sind nicht hier geboren, die sind hier nicht groß geworden, die kennen wir nicht, die sind zugezogen und wir verschwören uns da jetzt gegen die. Das, oder? Meinst du wirklich, dass das so ist?
6: Das ist so.
1: Echt?
6: Ja. Da sind in dem Dorf, da sind einzelne Cliquen und wenn du nicht dazugehörst, wenn du ein bisschen anders bist wie sie oder nicht.
1: Na gut, aber ich finde, Nicole, es gibt doch nochmal einen großen Unterschied zwischen wir reden nicht mit denen und zwischen wir schaden denen und wir machen da irgendwelche Sabotagen, irgendwelche Beschädigungen. Das ist ja nochmal ein ganz großer Unterschied.
6: Ja, zuerst fing das an, dass wir einfach ignoriert wurden. Dann wurden wir verbal angegriffen, wirklich von denen. Nachher kam die Sachbeschädigung, das wurde nachher also immer schlimmer. Vor allen Dingen auch gegen die Kinder. Und dann habe ich gesagt, so jetzt ist Schluss, das Haus wird verkauft. Ich habe da keine Lust mehr drauf, ich will in Ruhe leben. Und und bin dann weggezogen. Ne? Und an dem Tag, das werde ich also nie vergessen, wie ich dann aus diesem Haus ausgezogen bin, habe das Haus ausgeräumt. Und das war wie eine Hexenjagd. Ne?
1: Mhm.
6: Das war ganz, ganz schlimm. So, und dann bin ich dann meine Kinder sind mittlerweile alle erwachsen, die hat jeder seine eigene Wohnung. Und ich bin dann in ein paar Orte weitergezogen. in einem Dorf und in einem Vier-Parteien-Haus. Und da muss ich sagen, wunderbar. Da wird sich gegenseitig geholfen und da kann man nicht meckern. Also komplett anders.
1: Das ist die jetzige Situation, ne?
6: Das ist die jetzige Situation, ja.
1: Das ist doch schön.
6: Aber wie gesagt, auch was der Moselaner gesagt hat, die Moselaner ist bekannt, ist ein eigenes Volk.
1: Warum?
6: Ja, das ist, ich weiß es nicht, die haben irgendwie, ja, die sind, oft werden die als viel sturer und, ich weiß es nicht, die haben irgendwie, weiß ich, einen komischen Charakter.
1: Das ist mir zu pauschal.
6: Ich weiß nicht genau, die sehen viele Dinge anders. Die sind auf Fremden gegenüber sehr, sehr skeptisch und ja, und da ist es auch oft, wenn du in dem Dorf, wenn du da einmal durch bist, dann, das sind ein Leute, die haben irgendwie ihren eigenen Charakter. Ist schwer zu erklären.
1: Aber ist halt quasi so.
6: Ja.
1: Was würdest du sagen, was ist deine Idealvorstellung von Nachbarschaft? Sagst du, ja, wir haben Kontakt, die kennen mich, die wissen, was ich mache, die haben so ein bisschen Einblick, also es ist eher so freundschaftlich und Hilfsbereitschaft, oder sagst du irgendwie, du, ich mag es einfach neutral, ich will da gar nicht so viel Austausch, neutral ist mir am liebsten, oder sagst du irgendwie, du, ich will gar nichts mit denen zu tun haben? Was ist so eine Lieblingsvorstellung?
6: Also freundschaftlich ist ideal, das ist absolut ideal. Hat man nur leider sehr wenig. Aber man sollte miteinander reden und kommunizieren und sich gegenseitig helfen. Das ist für mich Nachbarschaft. Ein Geben und Nehmen, wie die Dame eben schon sagt, wunderbar. Und wenn natürlich dann auch Freundschaften dadurch entstehen, das ist natürlich noch besser.
1: Unter welchen Voraussetzungen würdest du denn jemandem von deinen Nachbarn den Hausschlüssel geben und sagen, ich bin jetzt mal für 4 Wochen im Urlaub oder mach 4, keiner macht 4 Wochen Urlaub, 2 Wochen Urlaub und kannst du bitte auf meine Pflanzen oder auf meine Tiere aufpassen? Was wären die Voraussetzungen dafür?
6: Also, dass ich erstmal hundertprozentig weiß, ich kann der Person vertrauen. Ich muss sehr guten Kontakt mit ihr haben und ja, einfach auch schon teilweise einfach ein freundschaftliches Verhältnis. Weil es ist ja eine Vertrauenssache, jemanden in seine Wohnung zu lassen, blind, einem da zu vertrauen. Und ja.
1: Wenn du sagst, Vertrauen ist wichtig, wie baut sich dieses Vertrauen auf?
6: Ich würde ganz einfach sagen, durch Miteinander reden, gegenseitiges Helfen, gegenseitiges Kennenlernen.
1: Also es muss schon mehr als nur Worte gegeben haben. Es muss so kleine Zeichen der Hilfsbereitschaft gegeben haben, der gegenseitigen.
6: Zum Beispiel, ja.
1: Und dadurch, also nur, dass du sagst, oh, ich rede mit der regelmäßig, die scheint mir ganz nett zu sein, das reicht nicht, um dieses Vertrauen so weit aufgebaut zu haben.
6: Nee, okay. Genau. Also da muss schon ein bisschen mehr kommen, da muss man schon ein bisschen mehr Kontakt haben. Ich habe auch jetzt einen Hund und bin leider ziemlich oft unterwegs, muss den leider außer Haus geben. Und so einem Hundesitter. Und wo ich einfach sage, so, die Frau, die hat auch einen Schlüssel, die kann jederzeit zu uns in die Wohnung. Wie gesagt, man muss Vertrauen haben und da muss einfach mehr wie nur Worte sein. Ne?
1: Und jetzt habe ich eine Frage, die muss ich stellen. Nicole, stell dir folgende Situation vor. Du wirst gefragt, ob du bitte mal für 2 Wochen auf die Wohnung oder Haus, wie auch immer, aufpassen kannst. Bitte sag mir mal, Hand aufs Herz, wie neugierig wärst du, mal überall so in jeden Raum reinzugucken? Wir gehen davon aus, du kennst das Haus nicht, du kennst die Wohnung nicht, dass du einfach mal sagst, oh, mal gucken, wie die so ihr Schlafzimmer eingerichtet haben, mal gucken, wie die so... Ich bin zwar nur dafür da, um in der Küche die Pflanzen zu gießen, aber man kann ja trotzdem mal einen kleinen Rundgang machen.
6: Nee, also, naja, das wird mich jetzt nicht wirklich reizen.
1: Ich finde das ja sogar noch okay. Ich glaube, damit könnte ich klarkommen. Aber wenn ich mir jetzt vorstelle, dass die zum Beispiel in Schubladen wühlen oder in Schränke reingucken, da bin ich allergisch. Da würde ich, glaube ich, sagen, das ist definitiv zu weit. Ich meine, jetzt könnten die klar argumentieren so, du, ich habe eigentlich nur eine Vase für die Blume gesucht oder was weiß ich. Irgendwie könnte man es ja immer noch argumentieren, was man da gemacht hat. Aber trotzdem, hat ja irgendwie so einen komischen Beigeschmack, findest du nicht?
6: Klar, ja, sicher. Aber ich sag mir so, wenn ich zu einer Nachbarin gehe und die sagt mir, ja, kannst du gerade hier im Urlaub die Blumen gießen, für mich gilt tatsächlich, Türen zu, habe ich nichts drin zu suchen. Wenn sie offen steht, klar, man wirft automatisch einen Blick rein, ob vielleicht alles in Ordnung ist, aber mehr aber auch nicht. Ne?
1: Ja, so ist das.
6: Wenn die Türe zum Beispiel zu diesem Raum geschlossen ist, dann bleibt sie geschlossen.
1: Ja. Gut, ich glaube, wenn es dir wirklich so wichtig wäre, würdest du wahrscheinlich den Raum auch abschließen, oder? Gehe ich mal von aus.

Das sind 17,9%, also knapp ein Fünftel. Und ja, da gibt's anscheinend Spannungen. Frage Nummer zwei. Was ist dir an deiner Nachbarschaft am wichtigsten? Rücksicht sagen 19,4% von euch. Hilfsbereitschaft 44,4%, auch da haben die meisten drauf geklickt. Privatsphäre 33,3%. Und Vertrauen sagen nur 2,8%. Da ist die Nicole mit ihrem Vertrauensanspruch doch weit oben. Also der ist das ja sehr, sehr wichtig, aber scheint die wenigsten irgendwie so. Die nächste Frage und letzte Frage, die ich online gestellt habe. Wie oft hast du Kontakt zu deinen Nachbarn? Und ich meine damit jetzt nicht Hallo und schönen Abend noch, sondern wirklich Kontakt. Also wirklich miteinander reden, sich austauschen, was gibt's Neues und so weiter. Wie habt ihr wie folgt beantwortet? Fast täglich sagen 23,8% von euch. Mehrmals pro Woche sagen 19% von euch. Selten sagen 19% von euch und am liebsten gar nicht, ist leider die Top-Antwort, sagen 38,1% von euch. Am liebsten gar nicht. Was sagt das über uns aus? Würde ich mich mal fragen und würde gerne mal die Antwort von euch hören. Ruft an und erzählt es mir. Erstmal vielen Dank. Jetzt gucken wir nochmal, was für Mails gekommen sind. Eine kam rein von Erik. Der schreibt, hallo Daniel, zum Thema Nachbarn habe ich eine ganz klare Meinung. Ich wohne in einem Drei-Parteien-Haus und ehrlich gesagt möchte ich mit meinen Nachbarn gar nicht viel zu tun haben. Mein Nachbar über mir ist leider sehr laut. Man hört wirklich jeden Schritt und jede Bewegung. Das reicht mir schon. Ich bin außerdem überhaupt nicht der Typ für Smalltalk oder belanglose Gespräche im Treppenhaus. Ich bin freundlich und grüße, aber dabei darf es auch gerne bleiben. Zu Hause möchte ich einfach nur meine Ruhe haben und genau das wünsche ich mir auch von meinen Nachbarn. Viele Grüße, Erik. Danke dir für die Nachricht. Dann haben wir noch eine bekommen. So, wer haben wir denn da? Das ist, weiß ich gar nicht, wer das ist. Geschrieben hat, ich glaube, Wollix nennt er sich. Hallo Daniel, ich wohne seit Jahrzehnten in einem Hochhaus und musste leider feststellen, dass die Mieter, die neu eingezogen sind, wenn eine Wohnung frei wurde, die deutsche Sprache nicht beherrschen und auch keinerlei Bereitschaft zeigten, die deutsche Sprache zu lernen. Sich an die Regeln zu halten, die in Deutschland herrschen, fällt diesen neuen Mietern auch nicht ein. Sie bleiben lieber in ihrer Clanstruktur. Ein Austausch mit diesen Mietern ist, bedingt durch diese Sprachbarriere, für mich nicht möglich. Was willst du dagegen unternehmen? Also ich will schon mal gar nichts dagegen unternehmen. Ich würde einladen zum Austausch und mal rausfinden, wo kommen die her, wie lange sind die schon da, was interessiert die, was fasziniert die. Und ja, das ist das, was ich unternehmen würde, sie näher kennenlernen. Danke dir trotzdem für deine Nachricht, auch wenn sie so doch sehr, sehr kritisch wirkt, was du da schreibst. Das kann man diskutieren. So, geschrieben hat unter anderem, muss man gerade gucken, wer noch. Murat hat geschrieben, bei uns in Ludwigshafen ist Nachbarschaft irgendwie gleichzeitig eng und fremd. Man kennt sich vom Sehen, man nickt sich zu, man nimmt auch mal die Pakete an, aber wirklich kennen tun sich die wenigsten. Als mein Auto im Winter morgens nicht angesprungen ist, kam ausgerechnet der Nachbar runter, mit dem ich vorher kaum zwei Sätze gewechselt hatte. Er hatte Starthilfekabel dabei und hat mich direkt unterstützt und seitdem reden wir auch öfter. Auf der anderen Seite gibt es bei uns im Haus aber auch seit Monaten Streit wegen Lärm. Eine Familie fühlt sich von den Kindern über ihnen gestört, die anderen fühlen sich ständig beobachtet. Ich merke daran immer wieder, wie schnell Nähe kippen kann. Nachbarschaft kann natürlich auch Wärme ausstrahlen, aber sie kann unglaublich anstrengend werden. Super, danke dir für die Nachricht. Saskia hat uns geschrieben aus... Weiß ich nicht. Sie schreibt auf jeden Fall. Ich bin, was hat sie geschrieben? Wo fängt es denn an, die Nachricht? Da fängt sie an. Sie ist fürs Studium umgezogen und hatte am Anfang totale Angst vor der Anonymität in der Stadt. Wahrscheinlich vom Land, gell? In die Stadt gezogen. Ich kannte niemanden, alles war neu und ich dachte, jeder lebt nur für sich. Dann hing im Hausflur plötzlich ein Zettel. Wer Zucker braucht oder reden will, klingelt bei drei links, okay, gut. Das war so simpel, aber auch so schön. Genau darüber habe ich meine erste richtige Bezugsperson hier im Haus kennengelernt. Trotzdem erlebe ich Nachbarschaft nicht nur romantisch, sobald es zum Beispiel um Ruhezeiten geht, um Müll geht, um Fahrräder im

0: Hof, im Keller und so weiter, werden die Leute plötzlich hart. Ich finde, Nachbarschaft zeigt oft, wie Menschen wirklich ticken. Ob sie eher mitdenken, ob sie teilen, ob sie helfen oder ob sie einfach nur ihre eigene Tür sehen. Tolles, spannendes Thema, mach weiter so. Danke dir für die Nachricht. So, da waren noch ein paar nette Nachrichten dabei, interessante, auch ganz andere Aspekte und die will ich auch am Telefon hören. Also, ab in die nächste Leitung.
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0: Bei mir ist die Sarah aus Karlsruhe. Grüß dich.
2: Ja, servus Daniel.
0: Würdest du so einen Zettel ins Treppenhaus mit, was weiß ich, 10 Parteien hängen, so, hey, wer Zucker braucht oder quatschen will, bitte mal klingeln.
2: Bei uns in dem Haus, wo ich wohne, mit Sicherheit nicht.
0: Auf gar keinen. Warum? Weil du sagst, ich will mit denen nicht? Oder warum?
2: Das erzähle ich dir gleich. Erstmal Frage, willst du erst das Positive hören oder Negative?
0: Naja, damit wir am Ende mit einem guten Gefühl rausgehen, fängst du mit dem Negativen an.
2: Echt? Weil du, nee, ich fange jetzt mit Positiven an, wenn du doch gesagt hast, du würdest so gern mal jemanden hören, der einen Edeka oder einen Bäcker im Haus hat.
0: Edeka habe ich nicht gesagt. Das habe ich definitiv nicht gesagt. Keine Marke.
2: Ein Lebensmittelgeschäft oder
0: das
2: sowas.
0: Das habe ich gesagt. Nicht? Ja, genau.
2: Ah, Entschuldigung. Ja, Edeka oder Spar oder Rewe oder wie auch immer. Wir wollen ja konkurrenzlos bleiben. Okay, also daran habe ich jetzt nicht gedacht. Es gibt einen Bäcker. Man kann in den Lift gehen, in den Keller fahren und durch den Keller durchgehen und dann ist man in dem großen Lebensmittelgeschäft, ne? So wie es viele gibt. Und der hat auch einen Bäcker.
0: Hä, der Zugang zum Lebensmittelladen ist über den Keller?
2: So wie in das Haus zu mir ziehen, bitteschön. Das werden immer wieder Wohnungen frei. Kommt du nur her. Also es ist...
0: Aber ganz kurz nochmal, Sarah. Der Zugang zu dem Lebensmittelmarkt geht über deinen Keller. Du gehst in deinen Keller rein und kommst dann rüber zu dem Supermarkt.
2: Ja, ich erkläre es dir gerade. Ja. Es sind 4 Häuserblocks, 4 Stück. Die sind so ein bisschen versetzt, aber die gehören alle einem riesen Immobilienmakler. Dem gehört unheimlich viel in Deutschland. Und ich stehe zum Glück sehr gut mit der Hausverwaltung und gucke so ein bisschen auch nach dem Rechten. Und die mögen mich sehr, so gesehen. Hab ich da Vorteile. Okay, aber ich mache auch viel. Für die, weil die sind überlastet. Mit so vielen Immobilien blicken sie nicht mehr durch. Na, auf jeden Fall sind es 4 Häuserblocks. Und zwischen einem Haus und dem anderen ist so ein Glas, so wie so ein Glasgang. Und es ist ein Lift. In den 4 Häusern sind Lifte und die führen in eine Tiefgarage, der Lift. Ne? Also es ist oberster Stock, 3., da wohne ich, 2. Stock, 1. Stock, EG. Und dann kommt man runter in den Keller und da sind auch die Kellerabteile, wo regelmäßig eingebrochen wird. Ja. Und da kommt man durch eine Tür, durch eine Tiefgarage und dann steht man vor einer Schiebetür und ist in diesem, was ich vorhin erwähnt habe, großen Lebensmittelgeschäft. Da kannst du zum Beispiel mit dem Einkaufswagen da unten im Keller den Schnappen, Münze rein, dort einkaufen und wieder durch die Tiefgarage in Lift und bis vor deine Tür fahren, die Lebensmittel rein in die Einzimmerwohnung sind, Einzimmer-Apartments und Zweizimmer-Apartments gibt es dort. Ne? Und sündhaft teuer, aber ja, so ist das halt. Und so kommt man direkt in, und der hat halt auch eine Bäckerei, wenn man die Rolltreppe aus diesem Lebensmittelgeschäft innerhalb des Geschäftes hochfährt, ist man, das gehört zusammen, in der Bäckerei, kannst du sitzen, Cappuccino, Kaffee trinken, Brötchen essen, Kuchen oder was auch immer du willst. Das gibt es hier. Das ist das einzig Positive.
0: Das einzig also Positive, oh Gott, ich will jetzt wirklich gar nicht wissen, ja, was das Negative ist.
2: Ja, das Negative ist, es ist eine unheimliche Fluktuation in letzter Zeit. Ziehen Leute ein und aus und man kennt kaum noch welche. Ich denke mir, das ist jetzt schon wieder noch nie gesehen. Da ich mit der Hausverwaltung ein bisschen arbeite, so wohnen sie hier. Ja, seit 2 Monaten, der andere seit 5 Monaten. Es ist sehr merkwürdig. Und früher war das irgendwie eine nettere nettere Mieter. Und jetzt sind es so Mieter zum Teil, nicht alle. Es sind viele, weil es ja vier Häuserblocks sind, die freundlich sind, wenn sie was wollen. So wie die, die unter mir wohnt, oh, kannst du mir die Blumen gießen, ich bin auf Ibiza in Urlaub oder fahr wieder nach Mallorca, die ist so Ballermann-Fan, nicht so meine Richtung. Und ja klar, habe ich die Blumen gegossen, von meinem Balkon runter nach unten, weil ich will keinen Schlüssel haben, weil wenn irgendwas, dann heißt es, ist irgendwas weg, was ich nie machen würde, aber ich, das will ich nicht.
0: Das heißt, du hast dann einfach gesagt, bringen Sie mir die Pflanzen runter, ich kümmere mich drum, oder wie?
2: Nee, ich wohne ja genau, habe genau die gleichgeschnittene Wohnung wie die unter mir und im zweiten Stock, ich bin im dritten und da brauche ich ja nur über den Balkon mich beugen und mit so einer Sprühflasche, weißt du, wo so feinen Nebel und ein Sprühstrahl und so gibt es auch im Aldi.
0: Ja, aber ich versuche mir das gerade vorzustellen, wie du das machst,
2: akrobatisch, ich hänge mich über den Balkon und sprühe da unten die Pflanzen zusammen. Ja, so geht es. Ja, Nico, das ist sehr nett von mir.
0: Ja, aber es ist auch gefährlich, wenn du dich da so rüberbeugst, nicht, dass du die
2: Naja, so ungeschickt bin ich nicht. Ich verliere nie die Haltung.
0: Den Halt extra. Ich habe mich korrigiert, den Halt.
2: Und den verliere ich auch nicht.
0: Die Haltung hast du auch noch nie verloren, das stimmt.
2: Nein, nee. Ja, und sonst? So. Und sonst wird geklaut, wie blöd. In letzter Zeit ist ganz schlimm. Wenn ein DHL-Paket irgendwo im Hausgang liegt, ich lege das meistens den Leuten dann vor die Tür, weil ich auch noch so blöd bin und so gutmütig. Sonst ist es geklaut. Mhm. Und ja, aber wenn du mal was von jemandem möchtest, da sieht es nicht gut aus. Zum Beispiel, der ich immer die Blumen gegossen habe und die, der ich auch die DHL-Pakete vor die Tür lege, weil die kriegt viele. Habe ich gebeten, unlängst jetzt vor 2 Tagen, weil es bei uns so brutal heiß ist und die ist immer bei irgendeinem Freund oder Eltern und hat die Rollos ganz unten. Die lüstet nie nachts, nix. Da brezelt die Sonne drauf, weil wir in Richtung Süden wohnen. Zur anderen Seite, du kannst nur zu einer Seite lüften, zur anderen Seite sind die Hausgänge, die auch völlig überhitzt sind. Und da die kein Fenster öffnet, habe ich eine Bodenheizung mittlerweile. Das ist so warm, die hat so 36 Grad. Wenn ich so ein Thermometer auf den Boden lege, das zeigt 36 Grad an. Und es ist genau die gleiche. Ich kann also lüften, wie ich will, Ventilator, alles anmachen. Der Boden strahlt so viel Wärme aus. Und in meinem Betteck, da wo ich schlafe, hat es auch immer so 33 Grad. Ich habe die letzten Nächte irgendwie nur noch so 3 Stunden geschlafen und bin mir jetzt am Überlegen, ob ich mir eine Luftmatratze zulege und auf dem Balkon penne. Ich kann bald nicht mehr. Es ist so heiß. Und wenn du nachts über 35 Grad hast, das geht gar nicht.
0: Absolut. Ich hab ja gestern erwähnt, dass es genauso warm im Schlafzimmer bei mir war und ich gebe dir da vollkommen recht, das ist unerträglich. Zum Glück haben wir jetzt ein paar Tage wieder etwas mildere Temperaturen. Was ist milder? Es ist trotzdem warm, aber nicht mehr so heiß. Keine Hitze mehr. Jetzt habe ich aber heute erst erfahren, Wetterbericht sagt voraus, da soll nochmal eine Hitzewelle kommen. Stimmt das?
2: Ja. Und der Kachelmann, unser Wetterexperte,
0: ja, von dem habe ich das nämlich auch. Und dann habe ich mir aber so gedacht, ich hoffe, er liegt diesmal falsch.
2: Nein, der liegt richtig, glaube ich. Der ist schon schlau. Er hat vorausgesagt, dass wahrscheinlich der Juli und August noch viel heißer werden. Wir kriegen die Klimakatastrophe voll zu spüren. Grüße an Trump, der Obervollpfosten, der meint, es gibt keine Entschuldigung. Aber es soll wohl ganz brutal werden jetzt. Ja.
0: Übrigens, ich weiß nicht, ob das jemand auch erlebt hat, hat jetzt mit dem Thema nichts zu tun, aber aufgrund der Hitze und so weiter sind bei mir viele Dinge zu Hause abgefallen. Ich habe zum Beispiel so Handtuchhalterung, die aber nur so an die Wand geklebt ist, doppelseitig. Die sind all diese Befestigungen sind von den Wänden runtergefallen, weil es zu warm war in der Wohnung. Weil ich bin nach Hause gekommen, dachte ich, wieso liegt denn das alles auf dem Boden?
2: Ja,
0: diese ganzen geklebten Halterungen, die ich habe, alles weg.
2: Ja, man klebt doch auch nichts.
0: Du, das hat aber all die Jahre gehalten. Das hat nie Probleme gemacht. Also es war noch nie so heiß in der Bude, dass die Sachen abgefallen wären.
2: Ich habe am Balkon an so einer Pressspanplatte Windräder angebracht, so wie so Spielzeug, so für Kinder. Aber die rascheln ein bisschen, weil wir viele Tauben haben. Mhm. Weil die haben 3 Taubenhäuser gebaut hier und eins ganz in der Nähe von uns, da ist ja dieser Drogenpark und da in der Nähe haben sie ein Taubenhaus gebaut. Das meiden die Tauben, die wollen da nicht hin. Ich habe mit denen gesprochen, die da für die Tauben zuständig sind. Und dafür kommen sie in unsere Straße umso mehr, sitzen auf dem Balkon, manchmal legen die Eier auf irgendwelchen Balkon und machen da ein Nest. Es ist ja Katastrophe. Und da habe ich solche Windräder angebaut und habe die auch mit so Paketkleber angeklebt. Wie soll ich die sonst anbringen? Aber es ist so Plastikwindräder, nur dass es raschelt. Doch, das hält sie vielleicht ab, aber hat auch nichts genützt. Aber die sind auch runtergefallen. Weil so heißt es, dass der Kleber sich gelöst hat. Ja. Und ansonsten hatte ich eine, die ist Gott sei Dank ausgezogen. Die Hausverwaltung ist auch froh. Die hat mich angerufen und gesagt, Sarah, wir sind so froh, dass sie weg ist. Die hat so genervt. Dauernd hat sie was zu bemängeln gehabt. Die hatte das Wespennest direkt neben mir, hatte die gewohnt und hatte ein Wespennest, hat nichts unternommen, ein halbes Jahr lang letztes Jahr. Ich konnte kein Balkontür mehr aufmachen, nicht auf den Balkon gehen. Die sind nachts zu mir sogar rein. Von ihr haben mich gestochen. Die hat nichts gemacht. Ich habe sie x-mal gebeten. Und dann hat sie irgendwann gemeint, ja, mit ihrer Mutter hätte sie das mit Paket Kleber das Loch zugeklebt. Habe ich gesagt, das ist nicht so geschickt. Die stehen unter Naturschutz, die Viecher, und ich weiß für nichts. Das will ich gar nicht wissen. Okay. Ja, die Wespen halt. Und die sind in so einen Luftschacht reingeschlüpft. Mhm, genau. Ja, der Luftschacht ging weiter. Wie blöd muss man sein? Wenn man das ein Stück zuklebt, sind die beim anderen Loch gerade nebendran wieder raus und rein. Mhm. Sie kann ja nicht einen ganzen Luftschacht zukleben. Ja, klar. Und außerdem können die sich da durchbeißen, die gehen ja auch oft in so unter Dachböden und nisten, machen da ihre Nester. Ne? Mhm. Auf jeden Fall hat sie gar nichts gemacht und dann habe ich mal bei NABU, Naturschutzbund, angerufen, was man machen soll, ob die mir irgendwelche Wespenkiller nennen können, die das fachmännisch machen, weil du darfst ja nicht selber da dran gehen. Ne? Und außerdem war das ihr Balkon. Ja, und ich soll unbedingt Fotos machen von dem Wespennest und der Verklebung. Ja, Fotos habe ich gemacht, angezeigt hätte ich die nie. Das hat die mitgekriegt, dass ich da ein Foto von meinem Balkon aus, musste ich mich ja nur so rüberbeugen, oben von dem Wespennest. Die sind bei eifrig ein und aus und die Verklebung hat man auch gesehen. Es sind halt nebendran rein und raus dann, neben der Verklebung. Dann kam die rausgeschossen, das fällt ja ein, da meine Privatsphäre zu fotografieren, ist ein Geschrei hier unten auf der Straße, der Drogenpark. Das ist ja immer was los. Wenn ich laut stelle, warte mal, hör mal.
0: Ah, jetzt wollen ist Sie nicht. Ruhe. Schüchtern. Sarah, ich muss aber schon wieder weiter.
2: Nein, aber ganz kurz. Ja. Und dann hat die eine 7-Links-IP-Kamera installiert, die ganze Zeit zu mir rüber im Balkon gefilmt hat, wenn ich die Balkontür offen gelassen hätte, in meine Wohnung rein. Und ist zur Polizei gelaufen, hat mich angezeigt, solche Nachbarn sind hier, hat mich angezeigt, ich hätte ihre Privatsphäre fotografiert. Die Hausverwaltung hat mich angerufen, du Sarah, die ist zur Polizei, hat dich angezeigt. Es kann sein, dass die bei dir klingeln, jetzt schnappt sie völlig über. Dann habe ich sie angezeigt wegen dieser Überwachungskamera. Und ich kenne halt sehr gute Anwälte, Ärzte, aber nicht, weil ich
0: sie... Sie darf das nicht, sie darf die Kamera nicht auf dich richten, das geht nicht.
2: Nee. Hat sie gemacht und dann, jetzt Gott sei Dank, ist sie ausgezogen. Jetzt habe ich ganz nette Nachbarn, aber auf der anderen Seite ist einer, der ist schon lange da. Es geht halt jetzt nicht mehr so wie früher. Aus Kasachstan, bisschen merkwürdiger Mensch, ist sehr gläubig, ist schon fast ein religiöser Wahn und sehr nachtaktiv. Der hat die ganze Nacht von 1:30 kam er an, woher auch immer, weiß ich nicht, radelt durch die Gegend, ist über 70, Tischtennis gegen die Wand gespielt. Dachte ich, geht's noch, wo ich schlafe, bing, bing, bing, bis 4:30 in der Früh und dann hat er sich schlafen gelegt. Und irgendwann wurde es ganz dolle, dachte ich, schmeißt er jetzt mit Backsteinen um sich, hat er so ein Eishockeytor gebaut und ich schwör's dir, ich bin nicht beschwipst, ich nehme nichts, keine Drogen, kein Alkohol, ich rauche nicht. Also, und er hat damit so ein Eishockey-Pulk an die Wand gedonnert, das war sein neues Hobby. Dann habe ich gesagt, so geht das überhaupt nicht, spinnst du? Dann habe ich rübergerufen, der hat mich auf mich gehört, hab, hallo, habe ich gerufen, Namen sage ich nicht, es ist halb drei in der Früh, könntest du mal aufhören? Und er hat mit seinem kasachstanischen Akzent, du blöde Kuh, halt, smell, dann zieh halt aus. Dann haben wir mal gedacht, also so geht das alles auch nicht. Hat ein paar Abmahnungen von der Hausverwaltung gekriegt, aber auch nicht drauf gehört. Aber jetzt ist Ruhe, weil er eine Sehnenoperation hatte. Er hat seinen Arm überlastet und irgendeine Sehne ist gerissen. Jetzt hat er immer Schmerzen, jetzt ist erstmal Ruhe.
0: Jetzt kann er kein Hockey mehr spielen.
2: Das ist das gut. Haus.
0: Nee. Sarah, ich ziehe weiter. Ich wünsche dir einen schönen Abend. Alles Gute.
2: Aber wenn du mal in das Lebensmittelgeschäft und etwas haben möchtest, wo ein Bäcker im Haus ist, dann kannst du mich mal besuchen.
0: Bis bald, Sarah. Mach's gut.
2: Bis dann. Also bis Tschüss. Bald.
0: So, anrufen dürft ihr auch vom Handy vom Festnetz die Nummer zu mir.
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0: So, wen haben wir? Jetzt haben wir Yvonne dran aus Euskirchen. Hallo Yvonne, grüß dich.
3: Hallo.
0: Hallo. So, wie sieht's bei dir aus? Wie erlebst du Nachbarschaft? Wie ist deine Wohnsituation? Erzähl.
3: Das war früher mal ein alter Hof, glaube ich. Ich wohne hinten im Hof. Ich habe noch einen Vermieter über mir, der zum Glück still ist und nett ist. Vorne raus wohnen, dann glaube ich drei oder vier Wohnparteien in die Höhe noch. Ja, und ich glaube, jeder hat doch diesen einen Nachbar, der immer wieder austicken muss, oder?
0: Was meinst du mit austicken? Kannst du das vielleicht ein
3: bisschen? Ja, die irgendwie immer speziell sind, immer stören, immer frech sind und weiß ich nicht.
0: Ja, also wenn du so laute Musik meinst, dann würde ich sagen, ja.
3: Nee, die ist eher älter und meint immer, die ist halt schon Rentnerin und hat halt zu viel Zeit. Mhm. Und ist, glaube ich, so ein bisschen putzfanatisch zu Hause und meint immer, alle belehren zu müssen. Mhm. Das heißt, die Mülltonnen müssen früh genug raus, der Hof muss bitte gekehrt werden und ordentlich gekehrt werden und ja, sowas.
0: Ja, und wie gehst du jetzt damit um, ist die Frage.
3: Also ich bin immer Mensch, ich bin nicht viel zu Hause und wenn ich nach Hause komme, möchte ich gerne meine Ruhe haben. Ich habe, glaube ich, meinen Weg gefunden, wo man respektvoll miteinander umgehen kann. Ich mache auch mal einen Smalltalk, aber dann lass mich auch bitte wieder in Ruhe.
0: Findest du denn aber, gerade wenn du jetzt so sagst, ja, die achten da auf jeden kleinen Kram und so weiter, das ist ja auf der einen Seite vielleicht auch so, dass die vielleicht die Erfahrung gemacht haben, dass sich halt viele nicht dran halten und dann kriegt es vielleicht jemand wie du ab, obwohl du dich ja prinzipiell schon dran hältst.
3: Ah, ich muss sagen, ich bin auch nicht immer am Kehren, weil ich, wenn da drei Blätter liegen, also im Herbst ist das was anderes, aber für mich muss ein Innenhof nicht ganz laubfrei sein oder sonst irgendwas oder ja, ich will mich da gar nicht rausnehmen, aber die hat halt zu viel Zeit und wir haben die Zeit nicht.
0: Okay.
3: Ja,
0: ich überlege.
3: Der ist ja sauber, der Hof. Also weißt du, das ist
0: halt ja, ein Hof. Ich denke, weißt du, woran ich gerade denken muss? Ich muss daran denken, dass ich früher natürlich meinen Eltern immer geholfen habe und wir hatten, das war bei uns so gelöst, bei euch wahrscheinlich oder bei den meisten auch, dass unten so ein Plan hängt, ne, im Eingangsbereich, wer welche Woche dran ist. Und dann wurde immer so ein, wie so ein Ding von, also an die Tür dran gemacht. Weißt du, so ein Hängeding, wo dann drauf stand, diese Woche Kehrdienst oder wie das heißt?
3: Wir haben unsere Pläne halt zu Hause.
0: Okay.
3: Jeder für sich.
0: Und ich habe dann immer, mein Papa dann immer gesagt so, ja, was magst du machen? Magst du eher das machen? Magst du das machen? Wir haben uns immer die Aufgaben geteilt. Und ja, und dann habe ich mir manchmal auch so gedacht so, hä, hier ist doch gar nicht schmutzig, warum muss ich denn jetzt das Treppenhaus irgendwie kehren? Habe es dann trotzdem gemacht und ja, die paar Körnchen quasi dann weggemacht. Und weißt du, was ich absichtlich gemacht habe, damals schon? Das fällt mir gerade ein. Ich habe extra sehr laut immer gekehrt. Das heißt, ich habe immer so den Besen an die Wand dotzen lassen,
3: ja, ja,
0: damit genau alle hören, der kleine Daniel, der ist gerade hier, der macht gerade die Hausordnung. So. Und ich glaube, ich bin nicht der Einzige, der sowas macht, weil mir ist aufgefallen, dass das doch immer ziemlich laut ist, wenn gekehrt wird im Haus, im Treppenhaus. Du lachst auch schon, du kennst das.
3: Ja, ich habe das nicht gemacht, aber ich kenne das, wenn man, ja.
0: Und dann noch ab und zu mal, genau, und ab und zu noch so laut stöhnen, so. Das ist anstrengend.
3: Genau, schön aufmerksam machen.
0: Sollen alle mitbekommen, dass ich mich gerade hier zu Tode schufte. Ja, aber wie gesagt, ich verstehe dich dass du da manchmal auch gedacht hast, das ergibt gar keinen Sinn für mich. Ja, Hauptsache man wurde gesehen, dass man da was am Machen war.
3: Ja, mein Gott. Also es ist auch immer nur die eine Person, die sich ja beschwert. Wir anderen sind uns ja alle einig. Von daher, alles gut. Na. Ich finde es halt immer anstrengend, wenn man Nachbarn hat, die so schlecht drauf immer sind und die weiß auch immer jeden Tratsch und Klatsch von der Straße. Ich will es gar nicht wissen, das interessiert mich nicht.
0: Aber du hörst es und wenn du es dann hörst.
3: Ja, sie erzählt es halt auch einfach. Ich will es ja gar nicht wissen, aber ich will ja auch nicht unhöflich sein und einfach weitergehen.
0: Sind das denn, also was sind das denn für Inhalte? Worum geht es da meistens? Geht es da um Konflikte oder sind das einfach nur Informationen, die
3: es ist halt eine Person, die immer negativ ist und das ist halt anstrengend.
0: Also meckern.
3: Ich mag so Menschen nicht.
0: Sie mag mit dir ein bisschen meckern, so über irgendwas.
3: Genau, wir haben gegenüber eine Pommesbude, die jetzt schon das dritte Mal, ich weiß gar nicht, welche Landsmänner das sind, aufmachen. Die sind halt sehr laut. Gut, ich krieg's nicht mit, weil ich halt hinten raus wohne. Sie hat einen Baum vor ihrer Tür, da hat sie eine Patenschaft drüber, da hat sie mal so Dornenzweige draufgelegt, damit die Hunde da nicht immer ihren Kot ablegen. Da habe ich auch mal die Polizei tatsächlich gerufen, weil ich sowas einfach nicht mag. Die Tiere können gar nichts dafür. So Sachen halt einfach. Die hat für mich einfach zu viel Zeit. Das ist so, ich mag's nicht, ja.
0: Okay, verstehe. Na gut, das ist halt das eine. Man muss ja auch nicht mit allen befreundet sein. Das haben wir heute ja auch schon oft gehört.
3: Ja, wie gesagt, respektvollen Umgang. Alles gut, will ich auch. Aber man muss sie nicht alle mögen. Aber wenn man viel arbeitet, will man zu Hause seine Ruhe haben. Also.
0: Dann erzähl doch mal bitte, wann hast du denn zuletzt echte Nachbarschaftshilfe erlebt? Oh, ist lange her.
3: Nee, es sind halt kleine, ich muss jetzt überlegen, wann das wirklich war. Also wir haben schon hier, wo Pakete angenommen werden und auch vor die Tür gelegt werden, das machen wir, also außer die Frau halt, machen wir das alle untereinander. Ich habe früher über meiner Freundin, besten Freundin gewohnt. Das war natürlich sowieso dann alles immer miteinander. Ja, also grundsätzlich denke ich immer, sollen die Menschen schon miteinander hilfsbereit sein, aber man muss es halt auch nicht übertreiben.
0: Was ist denn für dich übertrieben? Übertriebene Hilfe, gibt's sowas?
3: Das meine ich, nein, das meine ich nicht, aber das ist so, ich brauche meine Nachbarn nicht als Freundschaft, also das will ich auch gar nicht. Ich will es nicht. Ich will tatsächlich meine Ruhe zu haben.
0: Klingt aber so nach einer inneren Grundhaltung, so eine innere, nö. So, also gar nicht so irgendwie, ja, man könnte ja mal schauen, wer das ist, sondern eher so, nö, will ich nicht. Nachbarn sollen keine Freunde werden.
3: Ja, das ist auch tatsächlich so. Das ist so, wenn man viel unterwegs ist und 12 Stunden am Tag meinetwegen dicke arbeitet, dann will man einfach zur Haustür rein und seine Ruhe haben. Also das ist mir tatsächlich heilig. Ja, ist so. Ich habe den über mir, mit dem verstehe ich mich super. Also ne, schon mal Schlüssel vergessen. Mhm. Natürlich macht man auf oder man lässt die Tür angelehnt oder so. Das ist alles gar kein Thema. Oder Milch, Butter oder was weiß ich eins. Ne? Aber wenn wir hier mit den 6 Parteien, da würde ich nie hier meine Ruhe haben. Das ist so, ja, ist nicht mein Ding.
0: Bist du, jetzt habe ich die Frage gerade vergessen. Ja, ich hatte sie gerade noch gehabt. Ja, kann mir passieren nach einer Stunde 50, dass ich den Faden plötzlich verliere und von der Frage, die ich gerade. Ich wollte dir nicht die Frage.
3: Wie kann dir das denn passieren?
0: Ich wollte dir nicht die Frage mit dem Schlüssel stellen, sondern ich wollte dir. Guck mal, daran merkt ihr auch, ich habe mir nichts aufgeschrieben, habe ich im Kopf, aber Im Moment habe ich es nicht im Kopf. Also die Schlüsselfrage wollte ich nicht stellen, sondern ich wollte die Frage stellen. Nanu, was war es denn?
3: Ja Mensch, dass dir das aber mal passiert, Mensch.
0: Ja, passiert öfters. Ich werde alt.
3: Nein, Quatsch.
0: So, das war, so. Mir fällt es jetzt gerade nicht an. Wahrscheinlich legst du gleich auf und dann weiß ich es wieder. Aber das ist halt irgendwie normal.
3: Auch nicht schlimm.
0: Das
3: ist auch ja auch passieren. Nicht schlimm.
0: Ja. Nee, also das wird ja gar nicht klarkommen, das wird ja gar nicht für dich in Frage kommen. Du willst ja auch gar nicht, dass die überhaupt irgendwas über dich wissen. Du willst auf der anderen Seite auch von denen irgendwie nichts erfahren. Und ja.
3: Genau.
0: Dann lassen wir es erstmal so.
3: Ja. Genau.
0: Ich bin traurig. War eine gute Frage, glaube ich. Yvonne, ja. Trotzdem, dir einen schönen Abend, pass auf dich auf und bis zum nächsten Mal.
3: Danke ebenso. Bis gut, dann. Tschüss.
0: Boah, wenn es mir jetzt einfällt, ärgere ich mich. So, jetzt gehen wir weiter. Wen haben wir da dran? Karin aus dem Schwarzwald. Karin, grüß dich.
4: Ja, ich grüße dich. Gestern die erste, heute vielleicht die letzte, ne?
0: Warst du gestern die erste in der Leitung?
4: Ja, oder vorgestern, weiß ich nicht mehr genau.
0: Nee, vorgestern war es gar nicht. Gestern war die erste Folge wieder.
4: Ja, heute habe ich erst gedacht, ach naja, Nachbarschaft, was soll ich denn darüber erzählen? Aber so im Laufe der Sendung habe ich dann doch was erinnert, wo ich gedacht habe, das wäre ich ja auch mal erzählen können. Ich habe so unterschiedlichste Erfahrungen mit Nachbarschaft. Das ist echt extrem. Also da kann ich nur sagen, bis hin zu, dass die Leute Nachbarn mich nicht kannten, aber mich zu Weihnachten eingeladen haben. Ne, das waren dann auch meine Vermieter, als ich hier nach Süddeutschland kam. Bis hin zu, dass ich dachte, so in 15 Jahren zusammen wohnen, dass da irgendwie nichts Negatives sich entwickelt. Das wurde dann ganz extrem negativ. Bis dahin, dass die Vorwürfe kamen, wo ich gedacht habe, wo kommt denn das her? Es würde aus meiner Wohnung stinken. Und vorher liefen schon andere Sachen, ne, so dass ich damals nach meinem Umzug nicht alle Kartons ausgepackt hatte und dadurch einfach so auch so eine Kartonwirtschaft in dem einen Raum, der ja mit Schimmel behaftet war, wo ich dann dachte, nee, schlafen kann ich da drin nicht, das nehme ich als Abstellraum. Und so hat man mir das irgendwie so mitgekriegt und dann unangenehm empfunden, dass ich da einen Raum nicht nutze, ne, so ungefähr. Und das ging dann so weit, dass sogar eine Handwerksfirma, die den Balkon streichen musste, auch noch mit involviert war und so Vorwürfe kamen wie, es würde ja selbst, wenn man auf dem Balkon wäre, beim Anstreichen, ne, das riechen. Und da habe ich gedacht, jetzt ist irgendwas komisch. Weißt du, was da los war? Ich kam nachts mal nach Hause und das war ein Haus mit 6 Parteien, vor allen Dingen ältere Menschen, die jetzt, sagen wir mal, 8 Uhr die Tür zu und dann nichts mehr machten. Aber mein Nachbar unten im Erdgeschoss genau gegenüber, der war halt berufstätig noch, in so einem Beruf, wo er so Stinkeschuhe hatte, die er dann immer vor der Tür abgestellt hat. Das ist nicht immer aufgefallen, wenn man kommt und die Tür ist auf, kommt ja erstmal eine frische Prise mit rein und so. Aber bei bestimmten Wetterverhältnissen war es so, wie wenn ich plötzlich denke, hä, muffelt hier aber was, ne? Ich habe die Schuhe zwar gesehen, aber habe mir nichts gedacht und bin dann in meine Wohnung. Dann habe ich es ja nicht mehr gerochen und so. Und dann hat das sich so zugespitzt, dass ich dann irgendwann, als er mir dann irgendwie das so sah, schriftlich wurde, ich dann abgemahnt von irgendwie der Vermieterin und so, habe ich dann irgendwann schriftlich geantwortet, ich vermute mal, dass seine Stiefel oder seine Schuhe, die er abends, wenn er spät nach Hause kommt, um 7 oder so, abstellt vor der Tür außen. Ja, warum wohl? Weil sie innen wahrscheinlich riechen. Und jedenfalls, dass dann die anderen das nicht mehr mitbekämen. Und wenn der dann morgens früh um 5, 7 oder 6 da aus dem Haus ginge, das noch im Treppenhaus hinge, auf der Etage, wo ich wohne. Mhm. Verstehst du? Und dann hat der sozusagen, wusste er jetzt die Stiefel oder die Schuhe immer mit reinnehmen oder im Keller verwahren. Das hat ihn also sozusagen selbst erreicht, wie der Bumerang. Verstehst du? Nee. Ich habe mich da gut gewehrt.
0: Ja, stinkende Stiefel.
4: Der hat sich noch mehr über mich geärgert, nachdem das passiert war. Ich weiß nicht, warum das überhaupt so negativ sich entwickelt hatte. Anfangs hatte ich das Gefühl, ach, so ein Berliner Ehepaar, locker flockig, ich bin weltgereist und so. Aber die waren Eigentümer von der Wohnung und ich war Mieterin. Also es war so eine Mischgeschichte. Und ich weiß nicht, wann das gekippt ist. Ein, zweimal muss ich wohl in den 15 Jahren vergessen haben, die Tonne rauszustellen, wenn ich mit Kehrwoche dran war. Mhm. War ich zu spät oder so. Und später habe ich dann, wenn ich gemerkt habe, dass ich das versäumt habe, auch Ersatztüten dann parat gehabt und den Leuten halt gesagt, sorry, ich habe es vergessen. Hier ist noch eine Ersatztüte, da kann man das dann reintun. Und ich versorge das dann, ne? Weil ich habe ja damals schon die Praxis gehabt und konnte das dann über die Gemeinschaftstonnen, das ist so ein großer Komplex, dann mit entsorgen, wenn es irgendwie schwierig wurde. Und sowas muss wohl da dahinter gesteckt haben oder, keine Ahnung, weil ich einfach als unabhängige Frau so ein völlig anderes Leben führte als die, so konservativ Ehepaar und ich weiß nicht, ne, dass die einfach das suspekt fanden, dass ich so in der Weltgeschichte rummache, dass ich irgendwie, ja, Amerika und so.
0: Ja, das vielleicht auch, aber man ist dann immer so, wenn man selbst dann verhindert ist, dass man halt Bescheid gibt und einfach sagt, du, ich bin die und die Woche nicht da, bitte können Sie dann für mich vielleicht die Mülltonnen rausstellen,
4: wenn ich nicht
0: das
4: da schaffe ich nicht. Aber es waren so Momente, wo ich es irgendwie im Stress abends nicht mehr rausgestellt habe, weil ich spät kam und morgens die Mülltonnen so früh abgeholt wurden, dass ich es zu spät gemerkt habe. Verstehst? Das war so im Alltagsstress was. Mhm. Nicht, dass ich weggefahren wäre oder so. Aber wie gesagt, dass die dann sogar die Firma irgendwie da noch versucht haben zu infiltrieren, dass die angeblich, die Frau, die da gestrichen hätte, das auch gerochen habe. Und ich habe dann wirklich die Kurve gekriegt, weil ich war mir wirklich, was sollen die denn riechen? Bei mir. Meine Vermieterin war sogar da und hat gesagt, ich rieche hier nichts, gell?
0: Oh, da muss ich ganz kurz was sagen, bevor die Sendung vorbei ist. Nur ein Gedanken dazu. Stiefel finde ich nicht so schlimm, aber was mich wirklich ein bisschen triggert ist, und ich weiß nicht, ob ihr das nachvollziehen könnt oder ob ich da einfach zu empfindlich bin, wenn man entscheidet irgendwie, okay, der Müll wird langsam voll und der müffelt, dass man den dann plötzlich vor die Haustür stellt, ist das eine. Finde ich auch noch okay. Dass man den aber dann den halben Tag da stehen lässt, diesen Müllsack, das finde ich irgendwie so, also ich würde den zum Beispiel nur vor die Tür stellen, wenn ich weiß, in den nächsten 10 Minuten werde ich die Haustür verlassen oder in der nächsten halben Stunde maximal. Aber den einen halben Tag vor der Tür stehen zu lassen, dann riecht das ganze Treppenhaus
4: wie
0: so.
4: Wie kommst du da drauf? Das war überhaupt nicht der Fall. Also bei mir jedenfalls nicht.
0: Nee, bei mir nicht. Aber das ist etwas, was ich schon oft beobachtet habe und das ärgert mich.
4: Ach so, das kenne ich jetzt nicht, dass jemand da irgendwie vor der Tür oder im Treppenhaus Müll hat abstellen können oder lassen.
0: Nee, du nimmst die Mülltüte zu Hause aus dem Mülleimer raus und stellst sie dann quasi vor die Tür, weil du halt jetzt gerade keinen Bock hast, jetzt runterzugehen, weil du weißt, ich gehe ja gleich runter und... Ja, ja, finde ich okay. Aber wie lange würdest du akzeptieren, dass sie da stehen bleibt, die Mülltüte?
4: Ah, 10 Minuten höchstens.
0: Okay.
4: Wenn ich also wirklich
0: noch... Bin ich ja sogar noch toleranter hier mit einer halben Stunde, Stunde.
4: Sachen zusammen, nein, also 10 Minuten höchstens, wenn das riechendes Zeugs ist oder so.
0: Ja.
4: Also wenn das wirklich schon gammelig so Biomüll oder wäre.
0: Ja, Biomüll.
4: Das überhaupt, nee, Biomüll würde ich sagen, naja. Aber sowas war es ja gar nicht, gell? Es war wirklich diese Arbeitsschuhe. Es war ja wirklich dann so erstaunlich, dass er mir das unterstellt hat. Ja, er stellt seine Arbeitsschuhe extra nicht in die Wohnung, weil sie riechen und tut dann so, als hätte ich da irgendwas damit zu tun. Und das war die extremste Form, wo ich dann auch gedacht habe, ich ziehe hier aus, das ist so unmöglich, diese Nachbarn oder so. Hatte aber einen guten Kontakt zu ein, zwei anderen Frauen, sagen wir mal nicht sehr persönlich, aber trotzdem sehr freundlich und ja, keinerlei Probleme. Und von daher... wie gesagt, die eine Vermieterin-Familie hat mich zu Weihnachten eingeladen und dann waren dann so Nachbarn, die mir da das Leben schwer gemacht haben. Gott sei Dank habe ich ja jetzt eine Vermieterin, die ist sehr nett, die redet auch gern mal so ein bisschen mit mir, lacht auch gern, also wirklich so eine ganz liebe alte Dame. Ja? Und davor hatte ich eine, die war ein bisschen älter noch als die, die war so knodderig. Und da hatte ich so ein komisches Gefühl. Ich habe zwar immer freundlich mit ihr auch gesprochen, weil ich wusste, sie ist halt meine Vermieterin und muss man sich ja auch irgendwie erkenntlich zeigen und mal gefragt, wie es ihr so geht in der Hitze. Aber da war immer so eine Art wie, lassen Sie mich in Ruhe. Mhm. Und das ist jetzt bei der jetzigen Vermieterin nicht. Da habe ich mal geklingelt, nachdem ich zwei Wochen sie nicht gesehen hatte und ich war damals jetzt auch weg gewesen, wie es ihr so ging bei der Hitze und so, soll schön auf sich aufpassen. Da haben wir so über die Telefonanlage eigentlich nur gequatscht. Gell? Und dann habe ich so irgendwas gefragt und dann sagt sie, ach nee, lieber nicht, wolltest du nicht so gern. Habe ich gesagt, oh, kein Problem, ich mache das dann anders. Und von daher ist es sehr, sehr unterschiedlich, ne? Also ich habe auch direkte Nachbarn, ein Ehepaar, die jetzt anders als das Ehepaar da, diese Berliner Type, die ist so, ich weiß nicht aus welchem, rumänisch, bulgarisch oder sonst wie Hintergrund, die sprechen gebrochenes Deutsch. Ich habe noch nicht sehr viel mit ihnen gesprochen. Die sehe ich auch kaum. Aber die sind nett insofern, als der Mann wohl auch dann beim Schneeschippen, weil ich sehr spät immer nach Hause komme, das Malen, wenn ich da mal dran gewesen bin, auch mitgemacht hat. Da habe ich mich dann bedankt und irgendwas geschenkt und so. Und man sieht sich und grüßt sich ganz kurz. Also die sind vom Typus her anders jetzt als Deutsche, wo ich so Nachbarschaft habe, nicht so gesprächig. Und ich will die auch nicht ausfragen oder will auch nicht so denen so aufdringlich sein.
0: So, das kannst du mir gleich noch in Ruhe erzählen. Karin, Sendung ist vorbei. 10 Sekunden noch. Ich sage vielen Dank fürs Zuhören, fürs Mailschreiben, fürs Posten. Und ja, freue mich, wenn ihr heute Abend wieder einschaltet ab 12 Uhr mit einem neuen Thema und hoffentlich spannenden Geschichten. Bis dahin, bleibt gesund und munter. Macht's gut. Tschüss.